My Regards war das von Macy Peters um kurz nach 9:30. Am Sonntagmorgen und ich bin Milton. Moin Freunde, ich wünsche euch einen schönen Start in den Sonntag. Wenn ihr jetzt erst aufwacht, ja, Pech gehabt, die Sonne ist weg und kommt heute auch nicht mehr raus. Heute Morgen, als ich aufgestanden bin, so um 4:30, okay, da war sie noch nicht da, aber dann so ab 5:30, 6:00 war richtig schön Sonne. Jetzt müssen wir warten, so ein paar Tage bis nächste Woche oder so und dann ist hier gefühlt Sommer, dann kriegen wir nämlich über 20 Grad. Also wenn ihr die Sonne verpasst habt heute Morgen, ärgert euch jetzt nicht zu doll, sie kommt wieder. Und dann macht sie uns das hier auch richtig schön warm, bald in den nächsten Tagen. So, ab Mitte nächster Woche. Deswegen jetzt genießt euren wolkigen Sonntag.

Naja, jetzt ist aber was los auf den Straßen. Zumindest so ein bisschen. Ich habe hier auf jeden Fall eine Meldung für euch reinbekommen. Vorsicht bitte in beiden Richtungen auf der A27, Bremen Richtung Bremerhaven, zwischen dem Dreieck Bremen Industriehäfen und Bremen Nord sind Personen auf der Fahrbahn. Neue Musik habe ich aber auch noch für euch und zwar von der Band The Tempest City. Die haben ihre erste Single rausgebracht und sind damit direkt voll erfolgreich geworden. Platz 12 in Deutschland, Platz 4 in Österreich, Platz 79 in den USA und Platz 36 in England aktuell in den Charts. Und ich glaube, das ist auch noch nicht vorbei mit diesem Song, denn der geht gerade noch überall sehr, sehr ab, vor allem auf Social Media. Daher kennt ihr den eventuell auch. Und sonst gleich hier von uns von Bremen 4. Das hier sind Tempest City mit Self-Aware um jetzt genau 20 vor 10. Und ich wünsche euch natürlich immer noch einen schönen Sonntagmorgen.

Heute ist der internationale Museumstag. Ja, ja. Und das bedeutet, wir alle können in ganz, ganz viele Museen umsonst rein. Und zwar heute logischerweise ganz, ganz viele Museen machen damit. Ich glaube sogar die meisten in ganz Deutschland. Und hier bei uns in Bremen und in Bremerhaven sind das zum Beispiel das Überseemuseum. Klar, das große Ding, wenn ihr aus dem Bahnhof rauskommt. 10 bis 17 Uhr, es gibt freien Eintritt. Ich weiß gar nicht, ob es da auch noch spezielle Aktionen gibt. Müsst ihr nochmal die Homepage von denen checken. Einige machen nämlich auch sowas. Zum Beispiel Weserburg Museum für moderne Kunst. Ich weiß jetzt nicht, ehrlich gesagt, ob das schon was für euch ist, wenn ihr irgendwie, weiß ich nicht, 8, 9, 10, 11, 12 Jahre alt seid, aber da gibt es zum Beispiel so eine Comic- und Collagen-Workshop oder so Filmscreenings, ne? Sowas gibt es dann da in diesem Weserburg-Museum. Aber auch in Bremerhaven ist natürlich einiges los, zum Beispiel im Deutschen Schifffahrtsmuseum, da war ich auch schon mal, das ist auch sehr cool, auch da 10 bis 18 Uhr geöffnet, Eintritt frei im gesamten Museum und um 14 Uhr gibt es dann auch nochmal, oder ab 14 Uhr gibt es dann auch nochmal Führungen so draußen am Museumshafen. Also auch das eine sehr coole Aktion und das ist auch nicht das einzige Museum in Bremerhaven. Auch da gibt es noch das Historische Museum Bremerhaven, das hat auf. Auch da gibt es einen freien Eintritt, Kunstmuseum in Bremerhaven hat freien Eintritt und so weiter und so fort. Und wenn ihr jetzt denkt, oh Mann, ich wohne aber in Oldenburg oder so, ja auch da wird es wahrscheinlich irgendein Museum freien Eintritt geben. Denn heute ist eben internationaler Museumstag. Wetter ist eh nicht so super, also warum nicht mal raus und dann wieder rein in ein Museum eurer Wahl. Und vor allem wann, wenn nicht heute?

0: Und Michael Schulte war das mit 5 AM und gleich habe ich noch für euch Monroes. Und zwar hier mit Shame gibt es gleich noch vor 10 Uhr.
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0: Vierland. Und im Laufe des Tages kommen dann noch die Schauer mit dazu. Deswegen wird es auch nicht so wirklich viel wärmer. Maximal bekommen wir heute so 15 bis 16 Grad.
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0: Mit Laura Knepper. Die Weltgesundheitsorganisation WHO schlägt Alarm.
2: Es geht um den Ebola-Ausbruch in Afrika. Dann warnt CSU-Chef Söder vor einem Scheitern der Bundesregierung und St. Pauli und Heidenheim steigen aus der Fußball-Bundesliga ab. Die WHO hat wegen des Ebola-Ausbruchs in der Demokratischen Republik Kongo und in Uganda eine internationale Gesundheitsnotlage ausgerufen. Die Kriterien für die höchste Alarmstufe, eine Pandemie, seien bislang aber nicht erfüllt, erklärte die Weltgesundheitsorganisation. Aus Genf hat Katrin Hondel die Details.
3: Der Ebola-Ausbruch war am Freitag im Nordosten der Demokratischen Republik Kongo gemeldet worden. Mehr als 80 Menschen sind mutmaßlich bereits an Infektionen gestorben. Insgesamt gäbe es rund 250 Verdachtsfälle. Laut WHO könnte der Ausbruch jedoch viel größer sein und die tatsächlichen Fallzahlen deutlich höher. Deshalb sei das Risiko groß für eine weitere Ausbreitung in den Nachbarländern Uganda und Südsudan. Zudem gibt es keinen Impfstoff für die Ebola-Variante, die hinter dem Ausbruch steckt, den sogenannten Bundibugyo-Stamm des Virus.
2: CSU-Chef Markus Söder hat vor einem Scheitern der amtierenden schwarz-roten Koalition in Berlin gewarnt. Wenn das passiere, sei die Demokratie in Gefahr, sagte Söder beim Katholikentag in Würzburg. Aufgabe aller sei es, die Demokratie zu erhalten. Die AfD nannte Söder die schlimmste rechte Organisation in ganz Europa. Bulgarien hat den 70. Eurovision Song Contest gewonnen. Die 27-jährige Sängerin Dara bekam bei der Live-Show in Wien die mit Abstand meisten Punkte. Den zweiten Rang belegte Israel vor Rumänien. Deutschland muss wieder ein enttäuschendes Ergebnis hinnehmen. Sarah Engels landete auf dem drittletzten Platz. Werder Bremen hat das letzte Saisonspiel der Fußball-Bundesliga verloren. Die Bremer unterlagen Borussia Dortmund zu Hause mit 0:2. Werder beendet die Saison damit auf Tabellenplatz 15. Für Mittelfeldspieler Leonardo Bittencourt war es das letzte Spiel für Werder. Er ist froh, dass er und sein Team den drohenden Abstieg verhindert haben.
4: Ich glaube, nach dem Spiel gegen St. Pauli hat keine Sau mehr mit uns gerechnet. Und dass wir dann einen Spieltag vor Schluss mit 6 Punkten im entspannten Spiel reingehen können, hätte auch keiner gedacht. Deswegen bin ich unfassbar stolz auf die Truppe und dass ich mich doch entschieden habe, im Winter hier zu bleiben und der Mannschaft dazu zu helfen, dass es so kommt, wie es gekommen ist.
2: Abgestiegen sind St. Pauli und Heidenheim. Wolfsburg muss in die Relegation. Gegen wen, das stellt sich heute raus. Um 15.30 Uhr starten die Partien des letzten Spieltags der zweiten Fußball-Bundesliga. Das waren die Fenius mit Laura Knepper.
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0: Und hier beim Verkehr bleibt es weiterhin ruhig. Ich habe aktuell keine Meldungen für euch. Und auch Blitzer, habt ihr uns immer noch keine gemeldet.
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0: Und ich bin Milton. Ich wünsche euch einen schönen Sonntagmorgen. Jetzt geht's hier gleich los mit Zebra 4 Forsch, wie immer in der letzten Stunde von 10 bis 11 Uhr. Und heute erforschen wir mal ein bisschen das Schriftsteller- oder Schriftstellerinnen-Dasein. Denn unsere Kinderreporterin Tilda möchte gerne eine ganz berühmte Schriftstellerin werden. Und wie man das eigentlich macht und was man dann den ganzen Tag so macht, außer schreiben, das hat sie besprochen mit einer echten Schriftstellerin, nämlich Sabine

0: Darf man das hier bei euren Hörern machen? 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

0: Wir haben es jetzt gleich 10:15.
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0: Unsere Kinderreporterin Tilda hat einen ganz besonderen Wunsch. Sie möchte nämlich eine berühmte Schriftstellerin werden. Und wo sie da starten kann, wie das überhaupt funktioniert, das wollte sie natürlich erfahren und hat dafür eine Frau gefragt, die es wissen muss, nämlich eine der erfolgreichsten Kinderbuchautorinnen in Deutschland.
2: Sabine Buhlmann. Sie ist nicht nur Buchautorin, sie ist auch Schauspielerin und Synchronsprecherin. Sie ist zum Beispiel die Stimme von Lisa Simpson aus der Fernsehserie Die Simpsons.
3: Keine Sorge, das mache ich gern. Ich weiß, wie das ist, wenn man als Außenstehender wohin kommt.
2: Sie hat auch das Pokémon Pikachu gesprochen in der ersten Staffel.
4: Pikachu!
2: Seit über 20 Jahren schreibt sie auch Kinderbücher, zum Beispiel Frau Honig, Ein Mädchen namens Willow, Der kleine Siebenschläfer oder Willkommen bei den Grauses. Und vor ein paar Tagen durfte ich mit ihr sprechen. Darf ich sie duzen?
5: Ja, gern.
2: Wie viele Bücher hast du eigentlich schon geschrieben?
5: Oh, ich habe es jetzt gar nicht ganz frisch gezählt, aber ungefähr sind es zwischen 80 und 90 Büchern.
2: Wow, so viele?
5: Es werden immer mehr.
2: Und wann hast du damit angefangen? Wolltest du schon immer Schriftstellerin werden?
5: Also, ich habe wahnsinnig gern Rollenspiele gemacht als Kind und habe mir da schon immer Geschichten ausgedacht, die ich dann mit meinen Freundinnen so nachgespielt habe. Und habe auch mal ein Theaterstück in der 4. Klasse geschrieben und es aufgeführt mit meinen Freundinnen. Dann bin ich erstmal Schauspielerin geworden. Aber ich habe immer gern Geschichten geschrieben und dann, als meine Kinder auf die Welt kamen, habe ich denen zu Weihnachten immer Geschichten geschrieben. Und irgendwann hatte ich so einen ganzen Stapel da mal zusammen mit Kindergeschichten. Und dann habe ich gedacht, vielleicht wäre das ja auch was für mehrere Kinder und andere Kinder.
2: Ich habe auch schon Bücher angefangen und 2,5 Kapitel waren mein Rekord. Kannst du mir sagen, wie ich das zu Ende schaffe?
5: Also es ist gar nicht so einfach. Es ist wirklich, hat mit Durchhaltevermögen zu tun, weil es ist schon anstrengend, so eine ganze Geschichte bis zum Ende durchzuschreiben. Also ich würde dir raten, erstmal mit kürzeren Geschichten anzufangen, weil man die schneller zu Ende schreiben kann, weil sie nicht so viele Seiten haben. Dann, dass man sich wirklich einen Plan macht, wo soll es eigentlich hingehen? Also man weiß ja, manchmal weiß man einfach nur so den Anfang, man hat sowas im Kopf, wie es sein könnte, aber dass man sich dann wirklich mal so ausdenkt, was passiert da, was passiert in der Mitte und wie soll das alles enden und wo soll es hinführen. Und wenn man sich das vorher schon mal so aufschreibt, einfach mal sich so ein, ich mache mir dann oft so einen ganz langen Strich, wie so einen roten Faden und dann schreibe ich an den Strich so dran, was wann passieren kann oder soll. Und dann kann ich da hinschauen und dann weiß ich, jetzt wollte ich eigentlich so weiterschreiben und jetzt sollen die das erleben. Und natürlich ist es dann so, dass zwischendrin auch mal Sachen passieren, die ich dort noch nicht geplant hatte, sondern die dann einfach so noch passieren. Aber so glaube ich, schafft man es schon, eine Geschichte fertig zu schreiben.
2: Wem man es dann schickt, damit da vielleicht irgendwann ein Buch draus wird, das hat sie mir auch erzählt. Hört ihr gleich. Bleibt dran.
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1: BTS waren das mit Swim.
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1: Wie entsteht eigentlich ein Kinderbuch? Muss man das irgendwie an einem besonderen Ort schreiben? Gibt es da irgendwelche Geheimrezepte? Zebra 4 Kinderreporterin Tilda hat Sabine Bohlmann gefragt, denn Sabine ist eine der erfolgreichsten Schriftstellerinnen Deutschlands, besonders für Kinderbücher. Von ihr ist zum Beispiel Frau Honig oder auch der kleine Siebenschläfer. Und sie hat ein paar Tipps mit Tilda geteilt.
3: Wenn man also eine Geschichte geschrieben hat und denkt, okay, da könnte jetzt ein Buch draus werden. Wem schickt man es dann? Wie wird es dann zum Buch?
4: Das ist eine sehr lange Geschichte eigentlich. Also ich würde sagen, also bis eine Geschichte, die ich schreibe, wirklich ein Buch wird und ich es in Händen halte, dauert es ungefähr ein Jahr. Ich bin jetzt so weit, ich darf tatsächlich jetzt einfach drauf losschreiben und sage dann einem Verlag einfach nur, hey, ich habe hier eine neue Idee. Und mein lieber Verlag, der sagt dann meistens so, ja, erzähl mal, dann erzähle ich das am Telefon und dann sagen die, ja, super, mach das. Und gibt mir aber dann schon so einen Abgabetermin und dann weiß ich ganz genau, bis zu dem Tag muss ich fertig sein und dann diese Geschichte an den Verlag zurückschicken. Wenn man jetzt aber noch kein Buch geschrieben hat, noch kein Autor ist, aber einer werden möchte, dann muss man tatsächlich so anfangen, dass man diese Geschichte fertig schreibt, erstmal wahrscheinlich so für sich und dann an die Verlage herantritt und den Verlagen die Idee schickt und einfach mal fragt, hey, wie findet ihr die Idee? Wenn ihr die gut findet, wollt ihr nicht mit mir zusammen ein Buch draus machen? Und in meinem Fall ist es eben so, dass ich dann die Geschichte, wenn sie fertig ist, lese ich die natürlich noch ein paar Mal durch und korrigiere sie selbst. Und dann schicke ich es dem Verlag und dann bekommt es die Lektorin. Eine Lektorin ist jemand, die ist dafür da, dass sie wirklich die Geschichte ganz genau liest und wirklich auch nochmal ganz viele Fragen stellt und auch nochmal Sachen findet, die vielleicht ein bisschen unlogisch sind. Dann bekommt man es wieder zurück und dann sieht es so ein bisschen aus, wie wenn du wahrscheinlich von deiner Deutschlehrerin einen Aufsatz zurückbekommst, also mit ganz vielen Anmerkungen und rot geschrieben auch Fehler entdeckt und Satzzeichenfehler. Dann musst du nochmal drüber gehen und das nochmal korrigieren. Und so wird es so ein paar Mal hin und her geschickt, bis man so davon ausgeht, dass keine Fehler mehr drin sind. Und dann kommt die Illustratorin dazu. Weißt du, was das ist?
3: Nee, noch nie gehört.
4: Eine Illustratorin oder ein Illustrator, die können ganz, ganz toll zeichnen und die lesen sich dann die Geschichte ganz genau durch und die zeichnen dann die Bilder und das Cover für das Buch.
3: Und kann man reich werden vom Bücherschreiben? Das habe ich sie auch gefragt. Hört die gleich, hier in Zebra 4.
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0: Das ist natürlich ein All-Time-Favorite, Zombie Stars von den Cranberries um 10.31 Uhr.
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0: Na, habt ihr schon ein bisschen was rausgefunden hier von unserer Kinderbuchautorin, die ja interviewt wurde von unserer Kinderreporterin Tilda? Sabine Bohlmann ist die Autorin. Ich finde es auf jeden Fall jetzt schon sehr interessant. Ich finde auch irgendwie cool, dass sie die Stimme von Pikachu ist, von der Fernsehserie, von Pokémon und auch von Lisa Simpson. Also sehr, sehr spannend, sehr, sehr cool und vor allem freue ich mich auf all das, was die beiden gleich noch besprechen, denn Tilda hatte natürlich noch ein paar mehr Fragen an Sabine Bohlmann. Das gibt's gleich. Vorher Marshmallow zusammen mit Inchi. Das hier ist Kissin' My Friends und ich bin Milton. Moin, Freunde.

0: Wie wird man eigentlich Schriftsteller oder Schriftstellerin?
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0: Ja, das ist hier heute Morgen unsere große Frage. Unsere Kinderreporterin Tilda wollte das wissen und hat dafür ein Interview gemacht mit Sabine Bohlmann. Die ist erfolgreiche Kinderbuchautorin und unter anderem auch Synchronstimme von zum Beispiel Lisa Simpson aus der Fernsehserie Die Simpsons. Also die weiß, wie das läuft. Aber eine große andere Frage ist natürlich auch, wenn man das Schriftstellerinnen-Dasein jetzt zu seinem Beruf macht, Geld ist natürlich auch nicht so ganz verkehrt. Also, wie viel verdient man da eigentlich?
2: Wenn man Schriftstellerin ist, so als Beruf, kann man damit reich werden?
3: Man kann schon. Es hat damit zu tun, wie viele Leute dein Buch lesen. Was schätzt du denn, wenn so ein Buch 14 Euro kostet? Tilda, was schätzt du, bekommt der Autor von diesen 14 Euro?
2: Vielleicht die Hälfte?
3: Wären 7 Euro ungefähr.
2: Ja.
3: Also, nicht ganz. Ich sag's dir, ein Autor bekommt ungefähr 80 Cent bis 1 Euro von so einem Buch.
2: Oh.
3: Und das kommt dir jetzt vielleicht wenig vor. Es klingt, finde ich, auch total wenig. Aber jetzt muss man ja auch mal überlegen, ich mache das Buch ja nicht ganz allein. Also es gibt ja noch die Illustratorin, der Illustrator. Dann gibt es die Lektorin, Korrekturleserin. Dann gibt es die Leute, die das Buch drucken. Dann die Leute, die es in die Geschäfte bringen. Dann müssen ja natürlich auch die Buchläden auch noch was verdienen, weil sie müssen ja auch ihre Miete bezahlen. Und dann gibt es natürlich sehr, sehr viele Mitarbeiter in so einem Verlag. Die müssen auch alle bezahlt werden. Die müssen alle am Ende des Monats ihre Miete davon zahlen. Und deswegen ist es wie ein Kuchen und jeder kriegt ein Stückchen ab. Und deswegen kriegt der Autor so ungefähr, jetzt sagen wir mal einen Euro von so einem Buch ab. Und jetzt kommt es drauf an. Jetzt stell dir vor, es gehen 20 Leute ins Geschäft und kaufen mein Buch. Wie viel habe ich dann verdient?
2: 20 Euro.
3: Genau, 20 Euro. Wenn ich 1000 Bücher verkaufe, habe ich 1000 Euro verdient.
2: Ja.
3: So.
2: Die Autorin von Harry Potter, J.K. Rowling, hat 600 Millionen Bücher verkauft. Wow, alleine mit Harry Potter. Ihr könnt euch also ausrechnen, was sie verdient haben muss. Aber mal abgesehen vom Geld. Was ist so toll daran, Kinderbuchautorin zu sein?
3: Ich glaube, ich bin einfach den Kindern sehr nah und mir macht es wahnsinnig Spaß, für Kinder zu schreiben, weil ich mich in diese Welt total gerne wieder begebe, weil ich mir auch ganz viel Kindlichkeit bewahrt habe, auch in mir. Und ich mache ziemlich viele alberne Sachen so für eine Erwachsene, finde ich. Und habe auch immer mit meinen Kindern sehr viel Spaß gehabt und sehr viel schräge Dinge gemacht. Und ja, das bin ich irgendwie einfach auch. Mir ist manchmal, sind mir die Erwachsenen zu erwachsen.
0: Ja, da waren schon wieder viele gute Tipps mit dabei. Und wie muss eigentlich eine Geschichte sein, damit Kinder die mögen? Auch das hat Tilda Sabine Bohlmann gefragt. Und was sie dazu gesagt hat, das hören wir gleich beim vierten Teil des Interviews.
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0: Waves ist das von Mr. Props um gleich 10 vor 11.
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0: Also die Liste ist schon lang, ne? Ein Mädchen namens Willow, Frau Honig, Willkommen bei den Grausend. Das sind alles Bücher, die Sabine Bohlmann geschrieben hat und insgesamt hat sie schon über 80 Stück veröffentlicht. Unsere Kinderreporterin Tilda ist auf jeden Fall großer Fan. Sie sagt sogar, Sabine Bohlmann ist meine Lieblingsschriftstellerin und darum hat sich Tilda mit ihr getroffen, sich natürlich sehr darüber gefreut und ihr ganz, ganz viele Fragen gestellt, denn Tilda möchte auch Schriftstellerin werden und hat von Sabine Bohlmann noch einige Tipps mit auf den Weg bekommen.
2: Was macht denn eine gute Geschichte für dich aus?
3: Sie darf nicht langweilig sein. Ich finde, auch für Kinder soll man sie schön formulieren und nicht so einfache Worte nur nehmen. Ich mache auch ganz gerne manchmal Wörter mit dazu, die vielleicht Kinder noch gar nicht kennen. Und wenn meine Lektorin dann sagt, du, das, nimm doch ein anderes Wort, das kennen Kinder nicht, dann sage ich, nee, lass es drin, weil dann lernen sie es einfach kennen und lernen einfach neue Worte auch kennen. Und da traue ich den Kindern schon ganz schön viel zu. Ich mag es, wenn Geschichten gut ausgehen. Ich brauche nicht immer einen Bösewicht. Also bei den Frau Honig-Geschichten kommt eigentlich fast nie, durch ein einziges Mal, so ein kleiner Bösewicht vor. Ich glaube, in dem Buch Die Magie der Worte, da gibt es so ein bisschen Bösewicht, aber nicht so richtig, weil ich glaube auch, dass gute Geschichten auch ohne Bösewichte funktionieren können. Und ich mag es, wenn es überrascht und wenn man sich so richtig da drin verlieren kann und am Schluss, wenn man das Buch zuklappt, wenn es ein bisschen besser geht als vorher oder man einfach ein richtig schönes Gefühl hat. Das mag ich.
2: Und ich mag Sabine Bohlmann und ich bin ihr sehr dankbar für ihre mega obercoolen, magisch aufregenden Geschichten. Sabine, danke für das Zebra 4 Interview mit mir.
3: Ja, sehr gern. Ich danke dir, Tilda. Hat Spaß gemacht.
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Drive Safe ist das von Miles Smith und Niall Horan und das war Zebra 4 für diesen Sonntag. Ich wünsche euch einen ganz, ganz schönen restlichen Sonntag. Genießt ihn. Denkt dran, heute ist Tag der Museen. Falls ihr doch nochmal rausgehen wollt, kommt ihr eigentlich fast überall umsonst rein und wenn nicht, ist auch gut. Hauptsache, ihr habt's gemütlich. Hier macht June jetzt weiter und ich bin raus. Bis dann. Tschüss.

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1: Am Sonntagmorgen und ich bin Milton. Moin Freunde, 3 Stunden Zebra 4 starten genau jetzt und wir haben einiges vor. Wir haben Filmtipps, es geht um Spinnen, wir haben Hörspieltipps für euch, aber wir haben auch eine ganz große Fortstunde von 10 bis 11 Uhr und die mache ich diesmal quasi nicht selber, sondern die hat unsere Kinderreporterin Tilda vorbereitet. Sie hat nämlich ein Interview geführt mit einer echten Autorin. Tilda möchte nämlich auch gerne Buchautorin werden und wie das funktioniert, was man dafür machen muss und was man dann so den ganzen Tag macht, außer schreiben und sich Sachen überlegen, wenn man Buchautorin ist, all das hören wir von 10 bis 11 Uhr. Schönen Sonntagmorgen.

um 11:08 hier bei Zebra 4 am Sonntagmorgen. Im Mai sind so viele Feiertage. Es ist wirklich schwierig, da den Überblick zu behalten, weil es ja so viel los ist. Also am 1. Mai war frei. Klar, wie jedes Jahr, das sagt der Arbeit. Dann, wir gehen das jetzt mal kurz zusammen durch, war jetzt gerade am Donnerstag Himmelfahrt. Und Freitag waren dann ja auch noch Ferien. Also Donnerstag und Freitag hatte der dann direkt nochmal doppelt frei. Und jetzt sind die nächsten Feiertage schon wieder nächste Woche. Da ist nämlich Pfingsten. Da gibt es dann auch nochmal kurze Pfingstferien. Also das ist wirklich so viel. Und ich habe die ganze Zeit in meinen Kalender geguckt und ich bin wirklich so durcheinander gekommen, weil ich dachte, warte mal, jetzt ist frei. Dann ist nochmal ein freier Tag. Warte mal, da muss ich wirklich immer so richtig auf die Woche und auf die Tage gucken, dass ich da nicht durcheinander komme. Also es ist ein wirklich schön luftiger und mit Feiertagen gefüllter Mai. Nur eine Sache, die jetzt noch nicht so hundertprozentig stimmt, ist natürlich das Wetter. Viele Leute, vor allem Erwachsene, machen dann irgendwie an Vatertag bzw. an Himmelfahrt so Fahrradtouren. Das war natürlich weniger drin in diesem Jahr. Oder Minigolf spielen bin ich zum Beispiel mal gegangen in den letzten Jahren draußen. Auch das war dieses Jahr eher nicht so angesagt. Aber das Gute ist, wie gesagt, nächste Woche ist ja nochmal frei, da ist Pfingsten und so. Da soll das Wetter gut werden. Also wenn ich jetzt hier auf meine Wetter-App gucke, nächstes Wochenende auf jeden Fall Sonne und auf jeden Fall Stand jetzt über 20 Grad. Hoffen wir mal, dass es so bleibt. Und dann hoffe ich, dass ihr sehr, sehr erholt seid nach diesen ganzen Feiertagen. Jetzt schön erholt aus Himmelfahrt rein in die neue Woche, um dann erstmal wieder kurze Pfingstferien zu haben. Der Mai ist schön.

Taylor Swift war das hier bei Bremen 4. Und jetzt gibt es neue Musik von Fastboy. Die kommen aus Deutschland, die kommen aus Berlin und die kennt ihr wahrscheinlich von ganz, ganz vielen Songs. Zum Beispiel von diesem hier. Genau, also die heißen nicht nur Fastboy, also schneller Junge, sondern die machen auch in der Regel eher schnelle Musik. Aber sie können es auch ein bisschen ruhiger und langsamer. Das haben sie jetzt gezeigt bei ihrem neuesten Song. Der heißt Beautiful Life und ich finde den eigentlich auch ganz gut. Also muss gar nicht immer so Vollgas für mich sein bei Fastboy, sondern kann auch mal von mir aus gerne vor allem am Sonntagmorgen um 20 nach 8 ein bisschen entspannter sein. Hier sind sie, Fastboy mit Beautiful Life.

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2: Aber gleich habe ich einen Filmtipp für euch. Pferd am Stiel heißt dieser. Was das ist, worum es da geht, um was das soll und vor allem wie der ist, hören wir gleich. Aber erstmal gibt's Rihanna.

0: Fever Dream war das von Alex Warren.
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0: Die Kinderreporter waren unterwegs und zwar im Kino und haben einen Film geguckt. Pferd am Stiel heißt der. Ein Hobby-Horsing-Abenteuer. Ich habe absolut gar keine Ahnung, worum das da gehen soll oder was das für ein Pferd sein soll. Weiß ich auch nicht. Aber ich weiß auch nicht, was das für ein Film sein soll. Aber Gott sei Dank haben wir unsere Kinderreporter Mathilda, Carla und Lea. Die waren nämlich in genau diesem Film und die erzählen uns jetzt mal, worum es da überhaupt geht.
2: Es geht um Sarah und um ihre beste Freundin Dilek. Die beiden sind ziemlich coole Mädels.
3: Die machen zusammen Videos und haben sogar einen eigenen Videokanal.
2: Auch wenn sie wenig Follower haben.
3: Aber das wollen sie ändern.
2: Die Frage ist, wie? Mit welchen Themen?
3: Da findet Sarah plötzlich im Netz einen finnischen Sport,
2: bei dem Jugendliche auf hölzernen Stockpferden Wettbewerbe austragen.
4: Oh mein Gott, was ist das denn?
5: Hobbyhorsing. Sowas könnten wir doch machen auf unserem Channel.
4: Das ist ja voll komisch.
5: Nee, gar nicht. Es ist ein richtiger Sport.
2: Den aber leider einige Leute belächeln. Zum Beispiel die Jungs aus ihrer Klasse.
3: Und die stellen ein heimlich gefilmtes Video von den beiden online.
6: Von wo habt ihr das?
7: Heimlich, gell?
8: Ihr süßen Pferde.
9: So blamiert will ich mich nicht, ne?
6: Ja, wir machen Hobbyhorsing. Und was juckt es euch? In Finnland ist das sogar ein richtiger Sport.
2: Die beiden Mädchen sind so sauer, dass sie auch miteinander streiten.
6: Wir müssen einfach dazu stehen, dann hören die schon auf.
4: Mann, die werden nie aufhören. Das ist jetzt auch kein Forever. Oh mein Gott.
6: Jetzt krieg dich mal wieder ein.
4: Du bist so uncool. Dir kann es doch auch voll egal sein. Ja, ohne dich wäre ich schon längst bei den New Pearls.
6: Dann geh doch zu deinen tollen Pearls.
4: Mach ich auch.
6: Ja, dann mach.
2: Dilek schließt sich den coolen Girls der Tanzgruppe New Pearls an.
3: Und Sarah, die probiert sich weiter im Hobbyhorsing.
2: Und dabei lernt sie Beatrice kennen.
10: Ich glaube, du brauchst eine Trainerin.
2: Damit Sarah ihren Traum erfüllen kann.
3: Und zwar bei der großen Hobbyhorsing-Meisterschaft in Finnland anzutreten.
11: Next rider is Sarah Meyer with Lucky.
10: Oh mein Gott, okay, das bin ich.
3: Wie das Abenteuer ausgeht, verraten wir euch jetzt nicht.
2: Aber hier kommt unsere Checker-Meinung zum Film.
3: Richtig toll.
2: Cooler Film.
12: Kann man empfehlen.
2: Coole Geschichte. Aber zu kurz. Da haben richtig viele Jugendliche mitgespielt und ich finde, die haben richtig gut geschauspielert.
3: Hobbyhorsing ist ja ein Sport, da machen sich viele drüber lustig. Ich finde das gut, dass da ein Film drüber gemacht wird, weil das ist ein total cooler Sport.
2: Unsere Note für den Film?
13: 2.
2: Also gut.
0: 2. Gut. Sehr, sehr gut. Schöner Film. Pferd am Stiel, den könnt ihr heute zum Beispiel um 15 Uhr im City 46 Kino sehen oder auch im Weserpark, da läuft der heute um 12 Uhr. Ich habe jetzt noch hier eine Verkehrsmeldung reinbekommen. Vorsicht bitte, in beiden Richtungen auf der A1, Bremen Richtung Osnabrück, zwischen dem Dreieck Stur und Groß-Ippener sind Personen auf der Fahrbahn.
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0: Es ist draußen eigentlich noch gar nicht so warm, aber trotzdem kann man schon sehr, sehr viele davon sehen. Kleine, ich sag mal, Krabbelfiecher, Fliegen, Käfer, Ameisen und auch Spinnen. Ich finde die ja auch alle irgendwie cool, vor allem wenn man die von so Namen anschaut. Wisst ihr, wenn man manchmal irgendwie so eine Doku im Fernsehen sieht über Fliegen und dann sieht man so genau die Augen von denen oder so. Ich finde das schon alles cool. Ich finde das alles aber auch irgendwie so ein kleines bisschen gruselig. Vor allem Spinnen. Und was ich auch nicht wusste, Spinnen sind keine Insekten. Spinnen sind sozusagen eine eigene Kategorie, weil die haben 8 Beine und alle Insekten haben nur 6 Beine. Also das ist schon mal ein Fakt über Spinnen, den ich noch nicht kannte. Und noch mehr Fakten zu Spinnen erzählt euch jetzt Mila.
1: Wusstest du eigentlich, dass es insgesamt weltweit etwa 40.000 Spinnenarten gibt? Und nicht alle Spinnen können Netze weben. Springspinnen zum Beispiel, die können das nicht. Die stürzen sich einfach selbst auf Insekten, die sie fangen wollen. Aber wer richtig schicke Netze macht, das ist die Gartenkreuzspinne. Die gibt's bei uns auch ganz viel. Und die kann ziemlich große und ziemlich runde Netze spinnen. Und da verfängt sich dann die Beute drin. Fliegen, Mücken, Wespen, Insekten eben. Und, was auch kaum jemand weiß, die Spinnenseide, also der Faden, der aus der Spinne kommt, der ist sehr, sehr dehnbar und so belastbar wie sonst fast nichts. Darum macht einem Spinnennetz das auch nichts aus, wenn da ein größeres Insekt gegenfliegt. Das bleibt meistens heil.
0: Sehr belastbar und sehr, sehr weich. Vielleicht könnten wir uns ja einfach riesige Betten aus Spinnennetzen machen. Aus so dicken Spinnennetzseilen und dann legt man sich da... Nee, doch nicht. Das ist mir irgendwie doch zu eklig.

0: Runaway war das von Pink und gleich habe ich noch für euch Linkin Park. Und zwar hier mit Burn It Down gibt es gleich noch vor 9 Uhr.
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1: Und ich bin Milton, moin Freunde. Ich wünsche euch einen wunderschönen Sonntagmorgen. Kommt gut rein. Ich hoffe, ihr konntet das lange Wochenende ein bisschen genießen. Jetzt habe ich für euch den neuen Song von Teddy Swims. Der ist nämlich wieder da. Mr. Know It All, so heißt seine neueste Single. Hat sich eine kleine Pause gegönnt, war in so ein Jährchen ein bisschen zurückgezogen. Jetzt ist er wieder da. Und über Werder, ja, es nützt ja nichts, müssen wir gleich auch nochmal sprechen.

0: Ja, na los, kommt. Einmal noch durch da und dann ist ja auch Sommerpause.
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0: Einmal müssen wir noch über Werder sprechen, denn gestern war ja das letzte Spiel der Saison. Da gab es nochmal eine Niederlage gegen Dortmund und ich als Fan bin auf jeden Fall sehr froh, dass diese wieder mal schlechte Werder-Saison vorbei ist. Und ich glaube auch, Werder-Torwart Mio Backhaus ist nicht so ganz unglücklich, dass die Saison jetzt vorbei ist.
2: War für uns alle keine einfache Saison. Es macht immer mehr Spaß zum Training zu kommen, wenn man Spiele gewinnt, als wenn man Spiele verliert. Und ich bin trotzdem froh, dass wir das jetzt ja irgendwie gedreht haben, als es ja teilweise echt hoffnungslos aussah. Und deswegen bin ich froh, dass wir das irgendwie noch geschafft haben, unser Mindestziel erreicht. Platz 15 sind wir, glaube ich. Ist jetzt nicht schön, aber es reicht und hoffentlich wird es dann nächste Saison besser.
0: Ja, Platz 15 in der Tabelle, also gerade so vorbeigeschrappt an dem Relegationsplatz. Platz 16, der geht jetzt an Wolfsburg. Aber das Ding ist, was wird jetzt besser in der nächsten Saison oder was soll Werder besser machen? Wir haben euch mal nach Tipps gefragt.
3: Auf jeden Fall ein bisschen besser verteidigen.
4: Breit machen.
5: Mehr passen.
6: Mehr Tore schießen.
7: Ich sag, die müssen halt sich mehr trauen. Die müssen nicht hinten immer so rumspielen, sondern auch mal lange Dinger nach vorne bringen. Und im Gym soll man das Treffen lernen.
0: Also ein paar mehr Tore schießen, am besten nicht nur Jinma, sondern auch alle anderen und dann hoffen wir mal, dass nächste Saison von Werder wieder besser wird.
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0: Und wart ihr schon mal in einer Audiothek? Also, da kann man jetzt nicht so richtig reingehen, aber ihr müsst euch eine Audiothek so ein bisschen vorstellen wie eine Bibliothek. Nur in der Audiothek gibt es halt keine Bücher, sondern da gibt es Geschichten und Podcasts zum genau Hören. Denn es ist ja eine Audiothek und sowas hat die ARD auch. Die heißt ARD Sounds. Das gibt es als Homepage, das gibt es aber natürlich auch als App. Und da findet ihr so viel Kram, so viele so coole Sachen, natürlich auch für Kinder und Jugendliche, zum Beispiel so Hörspielklassiker. Das sind eben Hörspiele, die schon ein bisschen älter sind, aber trotzdem immer noch richtig, richtig cool sind und vor allem richtig schön gemacht sind. Wie zum Beispiel die Geschichte Die Gespensterjäger in großer Gefahr, die ist sogar auch ein kleines bisschen gruselig und spannend. Ich habe mal einen kleinen Ausschnitt für euch.
1: Meiner Schwester habe ich gemailt, ich ziehe diesmal in eine Schlammschlacht.
2: Sehr gut.
1: Und dass ein Mann namens Hornhobel uns am liebsten gar kein Zimmer in seinem Gasthaus gegeben hätte.
2: Und dass deine Eltern sich um Himmels Willen nicht schon wieder so viele Sorgen machen sollen.
1: Weil ich ja nur ein ganz kleines bisschen in Lebensgefahr geraten werde. Das habe ich ihr natürlich auch gemailt. Eigentlich ist alles wie immer.
2: Also das mit der Lebensgefahr kann ich diesmal ausschließen, junger Mann.
1: Echt?
2: Ja, bei der Prüfung zum dritten Gespensterjägerdiplom hat man es nicht mit besonders gefährlichen Exemplaren zu tun. Da haben wir nun wirklich schon Schlimmeres erlebt.
0: Aber es gibt da natürlich Spukerscheinungen in Moorweier, wo eben diese Prüfung stattfinden soll. Und nicht nur das, da gibt's auch noch was anderes.
3: Bringen Sie Gummistiefel mit. Hohe Gummistiefel. Wir haben ein Schlammproblem in Moorweier. Verstehen Sie? Hier ist Schlamm. Überall Schlamm.
0: Ja, sehr viel Schlamm. Und was der da macht und ob der irgendwas mit der Geschichte zu tun hat, das könnt ihr euch natürlich anhören, wenn ihr die Geschichte, die Gespensterjäger in großer Gefahr euch da mal anhören möchtet. Und ansonsten gibt's da auch noch ganz, ganz viel anderes sehr, sehr Cooles bei ARD Sounds.

My Regards war das von Macy Peters um kurz nach 9:30. Am Sonntagmorgen und ich bin Milton. Moin Freunde, ich wünsche euch einen schönen Start in den Sonntag. Wenn ihr jetzt erst aufwacht, ja, Pech gehabt, die Sonne ist weg und kommt heute auch nicht mehr raus. Heute Morgen, als ich aufgestanden bin, so um 4:30, okay, da war sie noch nicht da, aber dann so ab 5:30, 6:00 war richtig schön Sonne. Jetzt müssen wir warten, so ein paar Tage bis nächste Woche oder so und dann ist hier gefühlt Sommer, dann kriegen wir nämlich über 20 Grad. Also wenn ihr die Sonne verpasst habt heute Morgen, ärgert euch jetzt nicht zu doll, sie kommt wieder. Und dann macht sie uns das hier auch richtig schön warm, bald in den nächsten Tagen. So, ab Mitte nächster Woche. Deswegen jetzt genießt euren wolkigen Sonntag.

Naja, jetzt ist aber was los auf den Straßen. Zumindest so ein bisschen. Ich habe hier auf jeden Fall eine Meldung für euch reinbekommen. Vorsicht bitte in beiden Richtungen auf der A27, Bremen Richtung Bremerhaven, zwischen dem Dreieck Bremen Industriehäfen und Bremen Nord sind Personen auf der Fahrbahn. Neue Musik habe ich aber auch noch für euch, und zwar von der Band The Tempest City. Die haben ihre erste Single rausgebracht und sind damit direkt voll erfolgreich geworden. Platz 12 in Deutschland, Platz 4 in Österreich, Platz 79 in den USA und Platz 36 in England aktuell in den Charts. Und ich glaube, das ist auch noch nicht vorbei mit diesem Song, denn der geht gerade noch überall sehr, sehr ab, vor allem auf Social Media. Daher kennt ihr den eventuell auch. Und sonst gleich hier von uns von Bremen 4. Das hier sind Tempest City mit Self-Aware um jetzt genau 20 vor 10. Und ich wünsche euch natürlich immer noch einen schönen Sonntagmorgen.

Heute ist der internationale Museumstag. Ja, ja. Und das bedeutet, wir alle können in ganz, ganz viele Museen umsonst rein. Und zwar heute logischerweise ganz, ganz viele Museen machen damit. Ich glaube sogar die meisten in ganz Deutschland. Und hier bei uns in Bremen und in Bremerhaven sind das zum Beispiel das Überseemuseum. Klar, das große Ding, wenn ihr aus dem Bahnhof rauskommt. 10 bis 17 Uhr, es gibt freien Eintritt. Ich weiß gar nicht, ob es da auch noch spezielle Aktionen gibt. Müsst ihr nochmal die Homepage von denen checken. Einige machen nämlich auch sowas. Zum Beispiel Weserburg Museum für moderne Kunst. Ich weiß jetzt nicht, ehrlich gesagt, ob das schon was für euch ist, wenn ihr irgendwie, weiß ich nicht, 8, 9, 10, 11, 12 Jahre alt seid, aber da gibt es zum Beispiel so eine Comic- und Collagen-Workshop oder so Filmscreenings, ne? Sowas gibt es dann da in diesem Weserburg-Museum. Aber auch in Bremerhaven ist natürlich einiges los, zum Beispiel im Deutschen Schifffahrtsmuseum, da war ich auch schon mal, das ist auch sehr cool. Auch da 10 bis 18 Uhr geöffnet, Eintritt frei im gesamten Museum und um 14 Uhr gibt es dann auch nochmal, oder ab 14 Uhr gibt es dann auch nochmal Führungen so draußen am Museumshafen. Also auch das eine sehr coole Aktion und das ist auch nicht das einzige Museum in Bremerhaven. Auch da gibt es noch das Historische Museum Bremerhaven, das hat auf. Auch da gibt es einen freien Eintritt, Kunstmuseum in Bremerhaven hat freien Eintritt und so weiter und so fort. Und wenn ihr jetzt denkt, oh Mann, ich wohne aber in Oldenburg oder so, ja auch da wird es wahrscheinlich irgendein Museum freien Eintritt geben. Denn heute ist eben internationaler Museumstag. Wetter ist eh nicht so super, also warum nicht mal raus und dann wieder rein in ein Museum eurer Wahl. Und vor allem wann, wenn nicht heute?

0: Und Michael Schulte war das mit 5 AM und gleich habe ich noch für euch Monroes. Und zwar hiermit Shame gibt es gleich noch vor 10 Uhr.
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0: im Vierland. Und im Laufe des Tages kommen dann noch die Schauer mit dazu. Deswegen wird es auch nicht so wirklich viel wärmer. Maximal bekommen wir heute so 15 bis 16 Grad.
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0: Mit Laura Knepper. Die Weltgesundheitsorganisation WHO schlägt Alarm.
2: Es geht um den Ebola-Ausbruch in Afrika. Dann warnt CSU-Chef Söder vor einem Scheitern der Bundesregierung und St. Pauli und Heidenheim steigen aus der Fußball-Bundesliga ab. Die WHO hat wegen des Ebola-Ausbruchs in der Demokratischen Republik Kongo und in Uganda eine internationale Gesundheitsnotlage ausgerufen. Die Kriterien für die höchste Alarmstufe, eine Pandemie, seien bislang aber nicht erfüllt, erklärte die Weltgesundheitsorganisation. Aus Genf hat Katrin Hondel die Details.
3: Der Ebola-Ausbruch war am Freitag im Nordosten der Demokratischen Republik Kongo gemeldet worden. Mehr als 80 Menschen sind mutmaßlich bereits an Infektionen gestorben. Insgesamt gäbe es rund 250 Verdachtsfälle. Laut WHO könnte der Ausbruch jedoch viel größer sein und die tatsächlichen Fallzahlen deutlich höher. Deshalb sei das Risiko groß für eine weitere Ausbreitung in den Nachbarländern Uganda und Südsudan. Zudem gibt es keinen Impfstoff für die Ebola-Variante, die hinter dem Ausbruch steckt, den sogenannten Bundibugyo-Stamm des Virus.
2: CSU-Chef Markus Söder hat vor einem Scheitern der amtierenden schwarz-roten Koalition in Berlin gewarnt. Wenn das passiere, sei die Demokratie in Gefahr, sagte Söder beim Katholikentag in Würzburg. Aufgabe aller sei es, die Demokratie zu erhalten. Die AfD nannte Söder die schlimmste rechte Organisation in ganz Europa. Bulgarien hat den 70. Eurovision Song Contest gewonnen. Die 27-jährige Sängerin Dara bekam bei der Live-Show in Wien die mit Abstand meisten Punkte. Den zweiten Rang belegte Israel vor Rumänien. Deutschland muss wieder ein enttäuschendes Ergebnis hinnehmen. Sarah Engels landete auf dem drittletzten Platz. Werder Bremen hat das letzte Saisonspiel der Fußball-Bundesliga verloren. Die Bremer unterlagen Borussia Dortmund zu Hause mit 0:2. Werder beendet die Saison damit auf Tabellenplatz 15. Für Mittelfeldspieler Leonardo Bittencourt war es das letzte Spiel für Werder. Er ist froh, dass er und sein Team den drohenden Abstieg verhindert haben.
4: Ich glaube, nach den Spielen gegen St. Pauli hat keine Sau mehr mit uns gerechnet. Und dass wir dann einen Spieltag vor Schluss mit 6 Punkten im entspannten Spiel reingehen können, hätte auch keiner gedacht. Deswegen bin ich unfassbar stolz auf die Truppe und dass ich mich doch entschieden habe, im Winter hier zu bleiben und der Mannschaft dazu zu helfen, dass es so kommt, wie es gekommen ist.
2: Abgestiegen sind St. Pauli und Heidenheim. Wolfsburg muss in die Relegation. Gegen wen, das stellt sich heute raus. Um 15.30 Uhr starten die Partien des letzten Spieltags der zweiten Fußball-Bundesliga. Das waren die vier News mit Laura Knepper.
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0: Und hier beim Verkehr bleibt es weiterhin ruhig. Ich habe aktuell keine Meldungen für euch und auch Blitzer. Habt ihr uns immer noch keine gemeldet?
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0: Und ich bin Milton. Ich wünsche euch einen schönen Sonntagmorgen. Jetzt geht's hier gleich los mit Zebra 4 Forsch, wie immer in der letzten Stunde von 10 bis 11 Uhr. Und heute erforschen wir mal ein bisschen das Schriftsteller- oder Schriftstellerinnen-Dasein. Denn unsere Kinderreporterin Tilda möchte gerne eine ganz berühmte Schriftstellerin werden. Und wie man das eigentlich macht und was man dann den ganzen Tag so macht, außer schreiben, das hat sie besprochen mit einer echten Schriftstellerin, nämlich Sabine Mohlmann. Und was sie da so gelernt hat, hören wir gleich.

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0: Wir haben es jetzt gleich 21:45.
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0: Unsere Kinderreporterin Tilda hat einen ganz besonderen Wunsch. Sie möchte nämlich eine berühmte Schriftstellerin werden. Und wo sie da starten kann, wie das überhaupt funktioniert, das wollte sie natürlich erfahren und hat dafür eine Frau gefragt, die es wissen muss, nämlich eine der erfolgreichsten Kinderbuchautorinnen in Deutschland.
2: Sabine Buhlmann. Sie ist nicht nur Buchautorin, sie ist auch Schauspielerin und Synchronsprecherin. Sie ist zum Beispiel die Stimme von Lisa Simpson aus der Fernsehserie Die Simpsons.
3: Keine Sorge, das mache ich gern. Ich weiß, wie das ist, wenn man als Außenstehender wohin kommt.
2: Sie hat auch das Pokémon Pikachu gesprochen in der ersten Staffel.
4: Pikachu!
2: Seit über 20 Jahren schreibt sie auch Kinderbücher. Zum Beispiel Frau Honig, Ein Mädchen namens Willow, Der kleine Siebenschläfer oder Willkommen bei den Grauses. Und vor ein paar Tagen durfte ich mit ihr sprechen. Darf ich sie duzen?
5: Ja, gern.
2: Wie viele Bücher hast du eigentlich schon geschrieben?
5: Oh, ich habe es jetzt gar nicht ganz frisch gezählt, aber ungefähr sind es zwischen 80 und 90 Büchern.
2: Wow, so viele?
5: Es werden immer mehr.
2: Und wann hast du damit angefangen? Wolltest du schon immer Schriftstellerin werden?
5: Also, ich habe wahnsinnig gern Rollenspiele gemacht als Kind und habe mir da schon immer Geschichten ausgedacht, die ich dann mit meinen Freundinnen so nachgespielt habe. Und habe auch mal ein Theaterstück in der 4. Klasse geschrieben und das aufgeführt mit meinen Freundinnen. Dann bin ich erstmal Schauspielerin geworden. Aber ich habe immer gern Geschichten geschrieben und dann, als meine Kinder auf die Welt kamen, habe ich denen zu Weihnachten immer Geschichten geschrieben. Und irgendwann hatte ich so einen ganzen Stapel da mal zusammen mit Kindergeschichten. Und dann habe ich gedacht, vielleicht wäre das ja auch was für mehrere Kinder und andere Kinder.
2: Ich habe auch schon Bücher angefangen und 2,5 Kapitel waren mein Rekord. Kannst du mir sagen, wie ich das zu Ende schaffe?
5: Also es ist gar nicht so einfach. Es ist wirklich, hat mit Durchhaltevermögen zu tun, weil es ist schon anstrengend, so eine ganze Geschichte bis zum Ende durchzuschreiben. Also ich würde dir raten, erstmal mit kürzeren Geschichten anzufangen, weil man die schneller zu Ende schreiben kann, weil sie nicht so viele Seiten haben. Dann, dass man sich wirklich einen Plan macht, wo soll es eigentlich hingehen? Also man weiß ja, manchmal weiß man einfach nur so den Anfang. Man hat sowas im Kopf, wie es sein könnte. Aber dass man sich dann wirklich mal so ausdenkt, was passiert da, was passiert in der Mitte und wie soll das alles enden und wo soll es hinführen. Und wenn man sich das vorher schon mal so aufschreibt, einfach mal sich so ein, ich mache mir dann oft so einen ganz langen Strich, wie so einen roten Faden und dann schreibe ich an den Strich so dran, was wann passieren kann oder soll. Und dann kann ich da hinschauen und dann weiß ich, ah, jetzt wollte ich eigentlich so weiterschreiben und jetzt sollen die das erleben. Und natürlich ist es dann so, dass zwischendrin auch mal Sachen passieren, die ich dort noch nicht geplant hatte, sondern die dann einfach so noch passieren. Aber so glaube ich, schafft man es schon, eine Geschichte fertig zu schreiben.
2: Wem man es dann schickt, damit da vielleicht irgendwann ein Buch draus wird, das hat sie mir auch erzählt. Hört ihr gleich. Bleibt dran.
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1: BTS waren das mit Swim.
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1: Wie entsteht eigentlich ein Kinderbuch? Muss man das irgendwie an einem besonderen Ort schreiben? Gibt es da irgendwelche Geheimrezepte? Zebra 4 Kinderreporterin Tilda hat Sabine Bohlmann gefragt, denn Sabine ist eine der erfolgreichsten Schriftstellerinnen Deutschlands, besonders für Kinderbücher. Von ihr ist zum Beispiel Frau Honig oder auch der kleine Siebenschläfer. Und sie hat ein paar Tipps mit Tilda geteilt.
3: Wenn man also eine Geschichte geschrieben hat und denkt, okay, da könnte jetzt ein Buch draus werden. Wem schickt man es dann? Wie wird es dann zum Buch?
4: Das ist eine sehr lange Geschichte eigentlich. Also ich würde sagen, also bis eine Geschichte, die ich schreibe, wirklich ein Buch wird und ich es in Händen halte, dauert es ungefähr ein Jahr. Ich bin jetzt so weit, ich darf tatsächlich jetzt einfach drauf losschreiben und sage dann einem Verlag einfach nur, hey, ich habe hier eine neue Idee. Und mein lieber Verlag, der sagt dann meistens so, ja, erzähl mal. Dann erzähle ich das am Telefon und dann sagen die, ja, super, mach das. Und gibt mir aber dann schon so einen Abgabetermin und dann weiß ich ganz genau, bis zu dem Tag muss ich fertig sein und dann diese Geschichte an den Verlag zurückschicken. Wenn man jetzt aber noch kein Buch geschrieben hat, noch kein Autor ist, aber einer werden möchte, dann muss man tatsächlich so anfangen, dass man diese Geschichte fertig schreibt, erstmal wahrscheinlich so für sich und dann an die Verlage herantritt und den Verlagen die Idee schickt und einfach mal fragt, hey, wie findet ihr die Idee? Wenn ihr die gut findet, wollt ihr nicht mit mir zusammen ein Buch draus machen? Und in meinem Fall ist es eben so, dass ich dann die Geschichte, wenn sie fertig ist, lese ich die natürlich noch ein paar Mal durch und korrigiere sie selbst. Und dann schicke ich es dem Verlag und dann bekommt es die Lektorin. Eine Lektorin ist jemand, die ist dafür da, dass sie wirklich die Geschichte ganz genau liest und wirklich auch nochmal ganz viele Fragen stellt und auch nochmal Sachen findet, die vielleicht ein bisschen unlogisch sind. Dann bekommt man es wieder zurück und dann sieht es so ein bisschen aus, wie wenn du wahrscheinlich von deiner Deutschlehrerin einen Aufsatz zurückbekommst, also mit ganz vielen Anmerkungen und rot geschrieben, auch Fehler entdeckt und Satzzeichenfehler. Dann musst du nochmal drüber gehen und das nochmal korrigieren. Und so wird es so ein paar Mal hin und her geschickt, bis man so davon ausgeht, dass keine Fehler mehr drin sind. Und dann kommt die Illustratorin dazu. Weißt du, was das ist?
3: Nee, noch nie gehört.
4: Eine Illustratorin oder ein Illustrator, die können ganz, ganz toll zeichnen und die lesen sich dann die Geschichte ganz genau durch und die zeichnen dann die Bilder und das Cover für das Buch.
3: Und kann man reich werden vom Bücherschreiben? Das habe ich sie auch gefragt. Hört die gleich, hier in Zebra 4.
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0: Das ist natürlich ein All-Time-Favorite, Zombie Stars von den Cranberries um 10.31 Uhr.
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0: Na, habt ihr schon ein bisschen was rausgefunden hier von unserer Kinderbuchautorin, die ja interviewt wurde von unserer Kinderreporterin Tilda? Sabine Bohlmann ist die Autorin. Ich finde es auf jeden Fall jetzt schon sehr interessant. Ich finde auch irgendwie cool, dass sie die Stimme von Pikachu ist, von der Fernsehserie, von Pokémon und auch von Lisa Simpson. Also sehr, sehr spannend, sehr, sehr cool und vor allem freue ich mich auf all das, was die beiden gleich noch besprechen, denn Tilda hatte natürlich noch ein paar mehr Fragen an Sabine Bohlmann. Das gibt's gleich. Vorher Marshmallow zusammen mit Inchi. Das hier ist Kissin' My Friends und ich bin Milton. Moin, Freunde.

0: Wie wird man eigentlich Schriftsteller oder Schriftstellerin?
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0: Ja, das ist hier heute Morgen unsere große Frage. Unsere Kinderreporterin Tilda wollte das wissen und hat dafür ein Interview gemacht mit Sabine Bullmann, die ist erfolgreiche Kinderbuchautorin und unter anderem auch Synchronstimme von zum Beispiel Lisa Simpson aus der Fernsehserie Die Simpsons. Also die weiß, wie das läuft, aber eine große andere Frage ist natürlich auch, wenn man das Schriftstellerinnen-Dasein jetzt zu seinem Beruf macht, Geld ist natürlich auch nicht so ganz verkehrt. Also, wie viel verdient man da eigentlich?
2: Wenn man Schriftstellerin ist, so als Beruf, kann man damit reich werden?
3: Man kann schon. Es hat damit zu tun, wie viele Leute dein Buch lesen. Was schätzt du denn, wenn so ein Buch 14 Euro kostet? Tilda, was schätzt du, bekommt der Autor von diesen 14 Euro?
4: Vielleicht die Hälfte?
3: Wären 7 Euro ungefähr.
4: Ja.
3: Also, nicht ganz. Ich sag's dir, ein Autor bekommt ungefähr 80 Cent bis 1 Euro von so einem Buch.
4: Oh.
3: Und das kommt dir jetzt vielleicht wenig vor. Es klingt, finde ich, auch total wenig. Aber jetzt muss man ja auch mal überlegen, ich mache das Buch ja nicht ganz allein. Also es gibt ja noch die Illustratorin, der Illustrator. Dann gibt es die Lektorin, Korrekturleserin. Dann gibt es die Leute, die das Buch drucken. Dann die Leute, die es in die Geschäfte bringen. Dann müssen ja natürlich auch die Buchläden auch noch was verdienen, weil sie müssen ja auch ihre Miete bezahlen. Und dann gibt es natürlich sehr, sehr viele Mitarbeiter in so einem Verlag. Die müssen auch alle bezahlt werden. Die müssen alle am Ende des Monats ihre Miete davon zahlen. Und deswegen ist es wie ein Kuchen und jeder kriegt ein Stückchen ab. Und deswegen kriegt der Autor so ungefähr, jetzt sagen wir mal einen Euro von so einem Buch ab. Und jetzt kommt es drauf an. Jetzt stell dir vor, es gehen 20 Leute ins Geschäft und kaufen mein Buch. Wie viel habe ich dann verdient?
4: 20 Euro.
3: Genau, 20 Euro. Wenn ich 1000 Bücher verkaufe, habe ich 1000 Euro verdient.
4: Ja.
3: So.
4: Die Autorin von Harry Potter, J.K. Rowling, hat 600 Millionen Bücher verkauft. Wow, alleine mit Harry Potter. Ihr könnt euch also ausrechnen, was sie verdient haben muss. Aber mal abgesehen vom Geld. Was ist so toll daran, Kinderbuchautorin zu sein?
3: Ich glaube, ich bin einfach den Kindern sehr nah und mir macht es wahnsinnig Spaß, für Kinder zu schreiben, weil ich mich in diese Welt total gerne wieder begebe, weil ich mir auch ganz viel Kindlichkeit bewahrt habe, auch in mir. Und ich mache ziemlich viele alberne Sachen so für eine Erwachsene, finde ich. Und habe auch immer mit meinen Kindern sehr viel Spaß gehabt und sehr viel schräge Dinge gemacht. Und das bin ich irgendwie einfach auch. Manchmal sind mir die Erwachsenen zu erwachsen.
0: Ja, da waren schon wieder viele gute Tipps mit dabei. Und wie muss eigentlich eine Geschichte sein, damit Kinder die mögen? Auch das hat Tilda Sabine Bohlmann gefragt. Und was sie dazu gesagt hat, das hören wir gleich beim vierten Teil des Interviews.
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0: Waves ist das von Mr. Props um gleich 10 vor 11.
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0: Also die Liste ist schon lang, ne? Ein Mädchen namens Willow, Frau Honig, Willkommen bei den Grausens. Das sind alles Bücher, die Sabine Bohlmann geschrieben hat und insgesamt hat sie schon über 80 Stück veröffentlicht. Unsere Kinderreporterin Tilda ist auf jeden Fall großer Fan. Sie sagt sogar, Sabine Bohlmann ist meine Lieblingsschriftstellerin und darum hat sich Tilda mit ihr getroffen, sich natürlich sehr darüber gefreut und ihr ganz, ganz viele Fragen gestellt, denn Tilda möchte auch Schriftstellerin werden und hat von Sabine Bohlmann noch einige Tipps mit auf den Weg bekommen.
2: Was macht denn eine gute Geschichte für dich aus?
3: Sie darf nicht langweilig sein. Ich finde, auch für Kinder soll man sie schön formulieren und nicht so einfache Worte nur nehmen. Ich mache auch ganz gerne manchmal Wörter mit dazu, die vielleicht Kinder noch gar nicht kennen. Und wenn meine Lektorin dann sagt, du, das, nimm doch ein anderes Wort, das kennen Kinder nicht, dann sage ich, nee, lass es drin, weil dann lernen sie es einfach kennen und lernen einfach neue Worte auch kennen. Und da traue ich den Kindern schon ganz schön viel zu. Ich mag es, wenn Geschichten gut ausgehen. Ich brauche nicht immer einen Bösewicht. Also bei den Frau Honig-Geschichten kommt eigentlich fast nie, durch ein einziges Mal, so ein kleiner Bösewicht vor. Ich glaube, in dem Buch Die Magie der Worte, da gibt es so ein bisschen Bösewicht, aber nicht so richtig, weil ich glaube auch, dass gute Geschichten auch ohne Bösewichte funktionieren können. Und ich mag es, wenn es überrascht und wenn man sich so richtig da drin verlieren kann und am Schluss, wenn man das Buch zuklappt, wenn es ein bisschen besser geht als vorher oder man einfach ein richtig schönes Gefühl hat, das mag ich.
2: Und ich mag Sabine Bohlmann und ich bin ihr sehr dankbar für ihre mega obercoolen, magisch aufregenden Geschichten. Sabine, danke für das Zebra 4 Interview mit mir.
3: Ja, sehr gern. Ich danke dir, Tilda. Hat Spaß gemacht.
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Drive Safe ist das von Miles Smith und Niall Horan und das war Zebra 4 für diesen Sonntag. Ich wünsche euch einen ganz, ganz schönen restlichen Sonntag. Genießt ihn. Denkt dran, heute ist Tag der Museen. Falls ihr doch nochmal rausgehen wollt, kommt ihr eigentlich fast überall umsonst rein und wenn nicht, ist auch gut. Hauptsache, ihr habt's gemütlich. Hier macht June jetzt weiter und ich bin raus. Bis dann. Tschüss.

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1: Am Sonntagmorgen und ich bin Milton. Moin Freunde, 3 Stunden Zebra 4 starten genau jetzt und wir haben einiges vor. Wir haben Filmtipps, es geht um Spinnen, wir haben Hörspieltipps für euch, aber wir haben auch eine ganz große Fortstunde von 10 bis 11 Uhr und die mache ich diesmal quasi nicht selber, sondern die hat unsere Kinderreporterin Tilda vorbereitet. Sie hat nämlich ein Interview geführt mit einer echten Autorin. Tilda möchte nämlich auch gerne Buchautorin werden und wie das funktioniert, was man dafür machen muss und was man dann so den ganzen Tag macht, außer schreiben und sich Sachen überlegen, wenn man Buchautorin ist. All das hören wir von 10 bis 11 Uhr. Schönen Sonntagmorgen.

das von Julia Marleen um 8:11 hier bei Zebra 4 am Sonntagmorgen. Im Mai sind so viele Feiertage. Es ist wirklich schwierig, da den Überblick zu behalten, weil es ja so viel los ist. Also am 1. Mai war frei. Klar, wie jedes Jahr, das ist Tag der Arbeit. Dann, wir gehen das jetzt mal kurz zusammen durch, war jetzt gerade am Donnerstag Himmelfahrt. Und Freitag waren dann ja auch noch Ferien. Also Donnerstag und Freitag hattet ihr dann

Ostertag bzw. an Himmelfahrt. So Fahrradtouren, das war natürlich weniger drin in diesem Jahr. Oder Minigolf spielen bin ich zum Beispiel mal gegangen in den letzten Jahren draußen. Auch das war dieses Jahr eher nicht so angesagt. Aber das Gute ist, wie gesagt, nächste Woche ist ja nochmal frei, da ist Pfingsten und so. Da soll das Wetter gut werden. Also wenn ich jetzt hier auf meine Wetter-App gucke, nächstes Wochenende auf jeden Fall Sonne und auf jeden Fall Stand jetzt über 20 Grad. Hoffen wir mal, dass es so bleibt. Und dann hoffe ich, dass ihr sehr, sehr erholt seid nach diesen ganzen Feiertagen. Jetzt schön erholt aus Himmelfahrt rein in die neue Woche, um dann erstmal wieder kurze Pfingstferien zu haben. Der Mai ist schön.

Taylor Swift war das hier bei Bremen 4. Und jetzt gibt es neue Musik von Fastboy. Die kommen aus Deutschland, die kommen aus Berlin und die kennt ihr wahrscheinlich von ganz, ganz vielen Songs. Zum Beispiel von diesem hier. Genau, also die heißen nicht nur Fastboy, also schneller Junge, sondern die machen auch in der Regel eher schnelle Musik. Aber sie können es auch ein bisschen ruhiger und langsamer. Das haben sie jetzt gezeigt bei ihrem neuesten Song. Der heißt Beautiful Life und ich finde den eigentlich auch ganz gut. Also muss gar nicht immer so Vollgas für mich sein bei Fastboy, sondern kann auch mal von mir aus gerne vor allem am Sonntagmorgen um 20 nach 8 ein bisschen entspannter sein. Hier sind sie, Fastboy mit Beautiful Life.

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1: Aber gleich habe ich einen Filmtipp für euch. Pferd am Stiel heißt dieser. Was das ist, worum es da geht und was das soll und vor allem wie der ist, hören wir gleich. Aber erstmal gibt's Rihanna.

0: Fever Dream war das von Alex Warren.
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0: Die Kinderreporter waren unterwegs und zwar im Kino und haben einen Film geguckt. Pferd am Stiel heißt der. Ein Hobby-Horsing-Abenteuer. Ich habe absolut gar keine Ahnung, worum das da gehen soll oder was das für ein Pferd sein soll. Weiß ich auch nicht. Aber ich weiß auch nicht, was das für ein Film sein soll. Aber Gott sei Dank haben wir unsere Kinderreporter Mathilda, Carla und Lea. Die waren nämlich in genau diesem Film und die erzählen uns jetzt mal, worum es da überhaupt geht.
2: Es geht um Sarah und um ihre beste Freundin Dilek. Die beiden sind ziemlich coole Mädels.
3: Die machen zusammen Videos und haben sogar einen eigenen Videokanal.
2: Auch wenn sie wenig Follower haben.
3: Aber das wollen sie ändern.
2: Die Frage ist, wie? Mit welchen Themen?
3: Da findet Sarah plötzlich im Netz einen finnischen Sport,
2: bei dem Jugendliche auf hölzernen Stockpferden Wettbewerbe austragen.
4: Oh mein Gott, was ist das denn? Hobbyhorsing. Sowas könnten wir doch machen auf unserem Channel.
5: Das ist ja voll komisch.
4: Nee, gar nicht. Es ist ein richtiger Sport.
2: Den aber leider einige Leute belächeln. Zum Beispiel die Jungs aus ihrer Klasse.
3: Und die stellen ein heimlich gefilmtes Video von den beiden online.
4: Von wo habt ihr das?
6: Heimlich, gell?
7: Ihr süßen Pferde.
8: So blamiert will ich mich nicht, ne?
4: Ja, wir machen Hobbyhorsing. Und was juckt es euch? In Finnland ist das sogar ein richtiger Sport.
2: Die beiden Mädchen sind so sauer, dass sie auch miteinander streiten.
4: Wir müssen einfach dazu stehen, dann hören die schon auf.
9: Mann, die werden nie aufhören. Das ist jetzt online forever. Oh mein Gott.
4: Jetzt krieg dich mal wieder ein.
9: Du bist so uncool. Dir kann es doch auch voll egal sein. Ja, ohne dich wäre ich schon längst bei den New Pearls.
4: Dann geh doch zu deinen tollen Pearls.
9: Mach ich auch.
4: Ja, dann mach.
2: Dilek schließt sich den coolen Girls der Tanzgruppe New Pearls an.
3: Und Sarah, die probiert sich weiter im Hobbyhorsing.
2: Und dabei lernt sie Beatrice kennen.
10: Ich glaube, du brauchst eine Trainerin.
2: Damit Sarah ihren Traum erfüllen kann.
3: Und zwar bei der großen Hobbyhorsing-Meisterschaft in Finnland anzutreten.
11: Next rider is Sarah Meyer with Lucky.
10: Oh mein Gott, okay, das bin ich.
3: Wie das Abenteuer ausgeht, verraten wir euch jetzt nicht.
2: Aber hier kommt unsere Checker-Meinung zum Film.
3: Richtig toll.
2: Cooler Film.
12: Kann man empfehlen.
2: Coole Geschichte. Aber zu kurz. Da haben richtig viele Jugendliche mitgespielt und ich finde, die haben richtig gut geschauspielert.
3: Hobbyhorsing ist ja ein Sport, da machen sich viele drüber lustig. Ich finde das gut, dass da ein Film drüber gemacht wird, weil das ist ein total cooler Sport.
2: Unsere Note für den Film?
13: 2.
2: Also gut.
0: 2. Gut. Sehr, sehr gut. Schöner Film. Pferd am Stiel, den könnt ihr heute zum Beispiel um 15 Uhr im City 46 Kino sehen oder auch im Weserpark, da läuft der heute um 12 Uhr. Ich habe jetzt noch hier eine Verkehrsmeldung reinbekommen. Vorsicht bitte, in beiden Richtungen auf der A1, Bremen Richtung Osnabrück, zwischen dem Dreieck Stur und Groß-Ippener sind Personen auf der Fahrbahn.
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0: Es ist draußen eigentlich noch gar nicht so warm, aber trotzdem kann man schon sehr, sehr viele davon sehen. Kleine, ich sag mal, Krabbelfiecher, Fliegen, Käfer, Ameisen und auch Spinnen. Ich finde die auch alle irgendwie cool, vor allem wenn man die von so Namen anschaut. Wisst ihr, wenn man manchmal irgendwie so eine Doku im Fernsehen sieht über Fliegen und dann sieht man so genau die Augen von denen oder so. Ich finde das schon alles cool. Ich finde das alles aber auch irgendwie so ein kleines bisschen gruselig, vor allem Spinnen. Und was ich auch nicht wusste, Spinnen sind keine Insekten. Spinnen sind sozusagen eine eigene Kategorie, weil die haben 8 Beine und alle Insekten haben nur 6 Beine. Also das ist schon mal ein Fakt über Spinnen, den ich noch nicht kannte. Und noch mehr Fakten zu Spinnen erzählt euch jetzt Mila.
1: Wusstest du eigentlich, dass es insgesamt weltweit etwa 40.000 Spinnenarten gibt? Und nicht alle Spinnen können Netze weben. Springspinnen zum Beispiel, die können das nicht. Die stürzen sich einfach selbst auf Insekten, die sie fangen wollen. Aber wer richtig schicke Netze macht, das ist die Gartenkreuzspinne. Die gibt's bei uns auch ganz viel. Und die kann ziemlich große und ziemlich runde Netze spinnen. Und da verfängt sich dann die Beute drin. Fliegen, Mücken, Wespen, Insekten eben. Und, was auch kaum jemand weiß, die Spinnenseide, also der Faden, der aus der Spinne kommt, der ist sehr, sehr dehnbar und so belastbar wie sonst fast nichts. Darum macht einem Spinnennetz das auch nichts aus, wenn da ein größeres Insekt gegenfliegt. Das bleibt meistens heil.
0: Sehr belastbar und sehr, sehr weich. Vielleicht könnten wir uns ja einfach riesige Betten aus Spinnennetzen machen. Aus so dicken Spinnennetzseilen und dann legt man sich da... Nee, doch nicht. Das ist mir irgendwie doch zu eklig.

0: Runaway war das von Pink und gleich habe ich noch für euch Linkin Park. Und zwar hiermit Burn It Down gibt es gleich noch vor 9 Uhr.
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1: Und ich bin Milton, moin Freunde. Ich wünsche euch einen wunderschönen Sonntagmorgen. Kommt gut rein. Ich hoffe, ihr konntet das lange Wochenende ein bisschen genießen. Jetzt habe ich für euch den neuen Song von Teddy Swims. Der ist nämlich wieder da. Mr. Know It All, so heißt seine neueste Single. Hat sich eine kleine Pause gegönnt, war in so ein Jährchen ein bisschen zurückgezogen. Jetzt ist er wieder da. Und über Werder, ja, es nützt ja nichts, müssen wir gleich auch nochmal sprechen.

0: Ja, na los, kommt. Einmal noch durch da und dann ist ja auch Sommerpause.
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0: Einmal müssen wir noch über Werder sprechen, denn gestern war ja das letzte Spiel der Saison. Da gab es nochmal eine Niederlage gegen Dortmund und ich als Fan bin auf jeden Fall sehr froh, dass diese wieder mal schlechte Werder-Saison vorbei ist. Und ich glaube auch, Werder-Torwart Mio Backhaus ist nicht so ganz unglücklich, dass die Saison jetzt vorbei ist.
2: War für uns alle keine einfache Saison. Es macht immer mehr Spaß, zum Training zu kommen, wenn man Spiele gewinnt, als wenn man Spiele verliert. Und ich bin trotzdem froh, dass wir das jetzt ja irgendwie gedreht haben, als es ja teilweise echt hoffnungslos aussah. Und deswegen bin ich froh, dass wir das irgendwie noch geschafft haben, unser Mindestziel erreicht. Platz 15 sind wir, glaube ich. Ist jetzt nicht schön, aber es reicht und hoffentlich wird es dann nächste Saison besser.
0: Ja, Platz 15 in der Tabelle, also gerade so vorbeigeschrappt an dem Relegationsplatz. Platz 16, der geht jetzt an Wolfsburg. Aber das Ding ist, was wird jetzt besser in der nächsten Saison oder was soll Werder besser machen? Wir haben euch mal nach Tipps gefragt.
3: Auf jeden Fall ein bisschen besser verteidigen.
4: Breit machen.
5: Mehr passen.
6: Mehr Tore schießen.
7: Ich sag, die müssen halt sich mehr trauen. Die müssen nicht hinten immer so rumspielen, sondern auch mal lange Dinger nach vorne bringen. Und im Gym soll man das Treffen lernen.
0: Also ein paar mehr Tore schießen. Am besten nicht nur Jinma, sondern auch alle anderen. Und dann hoffen wir mal, dass nächste Saison von Werder wieder besser wird.
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0: Wart ihr schon mal in einer Audiothek? Also, da kann man jetzt nicht so richtig reingehen, aber ihr müsst euch eine Audiothek so ein bisschen vorstellen wie eine Bibliothek. Nur in der Audiothek gibt es halt keine Bücher, sondern da gibt es Geschichten und Podcasts zum genau Hören. Denn es ist ja eine Audiothek und sowas hat die ARD auch. Die heißt ARD Sounds. Das gibt es als Homepage, das gibt es aber natürlich auch als App. Und da findet ihr so viel Kram, so viele, so coole Sachen. Natürlich auch für Kinder und Jugendliche, zum Beispiel so Hörspielklassiker. Das sind eben Hörspiele, die schon ein bisschen älter sind, aber trotzdem immer noch richtig, richtig cool sind und vor allem richtig schön gemacht sind. Wie zum Beispiel die Geschichte Die Gespensterjäger in großer Gefahr. Die ist sogar auch ein kleines bisschen gruselig und spannend. Ich habe mal einen kleinen Ausschnitt für euch.
1: Meiner Schwester habe ich gemailt, ich ziehe diesmal in eine Schlammschlacht.
2: Sehr gut.
1: Und dass ein Mann namens Hornhobel uns am liebsten gar kein Zimmer in seinem Gasthaus gegeben hätte.
2: Und dass deine Eltern sich um Himmels Willen nicht schon wieder so viele Sorgen machen sollen.
1: Weil ich ja nur ein ganz kleines bisschen in Lebensgefahr geraten werde. Das habe ich ihr natürlich auch gemailt. Eigentlich ist alles wie immer.
2: Also das mit der Lebensgefahr kann ich diesmal ausschließen, junger Mann.
1: Echt?
2: Ja, bei der Prüfung zum dritten Gespensterjäger-Diplom hat man es nicht mit besonders gefährlichen Exemplaren zu tun. Haben wir nun wirklich schon Schlimmeres erlebt.
0: Aber es gibt da natürlich Spukerscheinungen in Moorweier, wo eben diese Prüfung stattfinden soll. Und nicht

0: Nur das, da gibt's auch noch was anderes.
1: Bringen Sie Gummistiefel mit. Hohe Gummistiefel. Wir haben ein Schlammproblem in Moorweier. Verstehen Sie? Hier ist Schlamm. Überall Schlamm.
0: Ja, sehr viel Schlamm. Und was der da macht und ob der irgendwas mit der Geschichte zu tun hat, das könnt ihr euch natürlich anhören, wenn ihr die Geschichte, die Gespensterjäger in großer Gefahr euch da mal anhören möchtet. Und ansonsten gibt es da auch noch ganz, ganz viel anderes, sehr, sehr Cooles bei ARD Sounds.

My Regards war das von Macy Peters um kurz nach 9:30. Am Sonntagmorgen und ich bin Milton. Moin Freunde, ich wünsche euch einen schönen Start in den Sonntag. Wenn ihr jetzt erst aufwacht, ja, Pech gehabt, die Sonne ist weg und kommt heute auch nicht mehr raus. Heute Morgen, als ich aufgestanden bin, so um 5:30, okay, da war sie noch nicht da, aber dann so ab 5:30, 6:00 war richtig schön Sonne. Jetzt müssen wir warten, so ein paar Tage bis nächste Woche oder so. Und dann ist hier gefühlt Sommer, dann kriegen wir nämlich über 20 Grad. Also wenn ihr die Sonne verpasst habt heute Morgen, ärgert euch jetzt nicht zu doll, sie kommt wieder. Und dann macht sie uns das hier auch richtig schön warm, bald in den nächsten Tagen. So, ab Mitte nächster Woche. Deswegen jetzt genießt euren wolkigen Sonntag.

Na, jetzt ist aber was los auf den Straßen. Zumindest so ein bisschen. Ich habe hier auf jeden Fall eine Meldung für euch reinbekommen. Vorsicht bitte in beiden Richtungen auf der A27, Bremen Richtung Bremerhaven, zwischen dem Dreieck Bremen Industriehäfen und Bremen Nord sind Personen auf der Fahrbahn. Neue Musik habe ich aber auch noch für euch, und zwar von der Band The Tempest City. Die haben ihre erste Single rausgebracht und sind damit direkt voll erfolgreich geworden. Platz 12 in Deutschland, Platz 4 in Österreich, Platz 79 in den USA und Platz 36 in England aktuell in den Charts. Und ich glaube, das ist auch noch nicht vorbei mit diesem Song, denn der geht gerade noch überall sehr, sehr ab, vor allem auf Social Media. Daher kennt ihr den eventuell auch. Und sonst gleich hier von uns von Bremen 4. Das hier sind Tempest City mit Self-Aware um jetzt genau 20 vor 10. Und ich wünsche euch natürlich immer noch einen schönen Sonntagmorgen.

Heute ist der internationale Museumstag. Ja, ja. Und das bedeutet, wir alle können in ganz, ganz viele Museen umsonst rein. Und zwar heute logischerweise ganz, ganz viele Museen machen damit. Ich glaube sogar die meisten in ganz Deutschland. Und hier bei uns in Bremen und in Bremerhaven sind das zum Beispiel das Überseemuseum. Klar, das große Ding, wenn ihr aus dem Bahnhof rauskommt. 10 bis 17 Uhr, es gibt freien Eintritt. Ich weiß gar nicht, ob es da auch noch spezielle Aktionen gibt. Müsst ihr nochmal die Homepage von denen checken. Einige machen nämlich auch sowas. Zum Beispiel Weserburg Museum für moderne Kunst. Ich weiß jetzt nicht, ehrlich gesagt, ob das schon was für euch ist, wenn ihr irgendwie, weiß ich nicht, 8, 9, 10, 11, 12 Jahre alt seid, aber da gibt es zum Beispiel so eine Comic- und Collagen-Workshop oder so Filmscreenings, ne? Sowas gibt es dann da in diesem Weserburg-Museum. Aber auch in Bremerhaven ist natürlich einiges los, zum Beispiel im Deutschen Schifffahrtsmuseum, da war ich auch schon mal, das ist auch sehr cool. Auch da 10 bis 18 Uhr geöffnet, Eintritt frei im gesamten Museum und um 14 Uhr gibt es dann auch nochmal, oder ab 14 Uhr gibt es dann auch nochmal Führungen so draußen am Museumshafen. Also auch das eine sehr coole Aktion und das ist auch nicht das einzige Museum in Bremerhaven. Auch da gibt es noch das historische Museum Bremerhaven, das hat auf. Auch da gibt es einen freien Eintritt, Kunstmuseum in Bremerhaven hat freien Eintritt und so weiter und so fort. Und wenn ihr jetzt denkt, oh Mann, ich wohne aber in Oldenburg oder so, ja auch da wird es wahrscheinlich irgendein Museum freien Eintritt geben. Denn heute ist eben internationaler Museumstag. Wetter ist eh nicht so super, also warum nicht mal raus und dann wieder rein in ein Museum eurer Wahl. Und vor allem wann, wenn nicht heute?

0: Und Michael Schulte war das mit 5 AM und gleich habe ich noch für euch Monrose. Und zwar hiermit Shame gibt es gleich noch vor 10 Uhr.
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0: im Vierland. Und im Laufe des Tages kommen dann noch die Schauer mit dazu. Deswegen wird es auch nicht so wirklich viel wärmer. Maximal bekommen wir heute so 15 bis 16 Grad.
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0: Mit Laura Knepper. Die Weltgesundheitsorganisation WHO schlägt Alarm.
2: Es geht um den Ebola-Ausbruch in Afrika. Dann warnt CSU-Chef Söder vor einem Scheitern der Bundesregierung und St. Pauli und Heidenheim steigen aus der Fußball-Bundesliga ab. Die WHO hat wegen des Ebola-Ausbruchs in der Demokratischen Republik Kongo und in Uganda eine internationale Gesundheitsnotlage ausgerufen. Die Kriterien für die höchste Alarmstufe, eine Pandemie, seien bislang aber nicht erfüllt, erklärte die Weltgesundheitsorganisation. Aus Genf hat Katrin Hondel die Details.
3: Der Ebola-Ausbruch war am Freitag im Nordosten der Demokratischen Republik Kongo gemeldet worden. Mehr als 80 Menschen sind mutmaßlich bereits an Infektionen gestorben. Insgesamt gäbe es rund 250 Verdachtsfälle. Laut WHO könnte der Ausbruch jedoch viel größer sein und die tatsächlichen Fallzahlen deutlich höher. Deshalb sei das Risiko groß für eine weitere Ausbreitung in den Nachbarländern Uganda und Südsudan. Zudem gibt es keinen Impfstoff für die Ebola-Variante, die hinter dem Ausbruch steckt, den sogenannten Bundibugyo-Stamm des Virus.
2: CSU-Chef Markus Söder hat vor einem Scheitern der amtierenden schwarz-roten Koalition in Berlin gewarnt. Wenn das passiere, sei die Demokratie in Gefahr, sagte Söder beim Katholikentag in Würzburg. Aufgabe aller sei es, die Demokratie zu erhalten. Die AfD nannte Söder die schlimmste rechte Organisation in ganz Europa. Bulgarien hat den 70. Eurovision Song Contest gewonnen. Die 27-jährige Sängerin Dara bekam bei der Live-Show in Wien die mit Abstand meisten Punkte. Den zweiten Rang belegte Israel vor Rumänien. Deutschland muss wieder ein enttäuschendes Ergebnis hinnehmen. Sarah Engels landete auf dem drittletzten Platz. Werder Bremen hat das letzte Saisonspiel der Fußball-Bundesliga verloren. Die Bremer unterlagen Borussia Dortmund zu Hause mit 0:2. Werder beendet die Saison damit auf Tabellenplatz 15. Für Mittelfeldspieler Leonardo Bittencourt war es das letzte Spiel für Werder. Er ist froh, dass er und sein Team den drohenden Abstieg verhindert haben.
4: Ich glaube, nach dem Spiel gegen St. Pauli hat keine Sau mehr mit uns gerechnet. Und dass wir dann einen Spieltag vor Schluss mit 6 Punkten im entspannten Spiel reingehen können, hätte auch keiner gedacht. Deswegen bin ich unfassbar stolz auf die Truppe und dass ich mich doch entschieden habe, im Winter hier zu bleiben und der Mannschaft dazu zu helfen, dass es so kommt, wie es gekommen ist.
2: Abgestiegen sind St. Pauli und Heidenheim. Wolfsburg muss in die Relegation. Gegen wen? Das stellt sich heute raus. Um 15.30 Uhr starten die Partien des letzten Spieltags der zweiten Fußball-Bundesliga. Das waren die Fenius mit Laura Knepper.
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0: Und hier beim Verkehr bleibt es weiterhin ruhig. Ich habe aktuell keine Meldungen für euch und auch Blitzer. Habt ihr uns immer noch keine gemeldet?
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0: Und ich bin Milton. Ich wünsche euch einen schönen Sonntagmorgen. Jetzt geht's hier gleich los mit Zebra 4 Forsch, wie immer in der letzten Stunde von 10 bis 11 Uhr. Und heute erforschen wir mal ein bisschen das Schriftsteller- oder Schriftstellerinnen-Dasein. Denn unsere Kinderreporterin Tilda möchte gerne eine ganz berühmte Schriftstellerin werden. Und wie man das eigentlich macht und was man dann den ganzen Tag so macht, außer schreiben, das hat sie besprochen mit einer echten Schriftstellerin, nämlich Sabine Mohlmann. Und was sie da so gelernt hat, hören wir gleich.

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0: Wir haben es jetzt gleich 21:45.
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0: Unsere Kinderreporterin Tilda hat einen ganz besonderen Wunsch. Sie möchte nämlich eine berühmte Schriftstellerin werden. Und wo sie da starten kann, wie das überhaupt funktioniert, das wollte sie natürlich erfahren und hat dafür eine Frau gefragt, die es wissen muss, nämlich eine der erfolgreichsten Kinderbuchautorinnen in Deutschland.
2: Sabine Buhlmann. Sie ist nicht nur Buchautorin, sie ist auch Schauspielerin und Synchronsprecherin. Sie ist zum Beispiel die Stimme von Lisa Simpson aus der Fernsehserie Die Simpsons.
3: Keine Sorge, das mache ich gern. Ich weiß, wie das ist, wenn man als Außenstehender wohin kommt.
2: Sie hat auch das Pokémon Pikachu gesprochen in der ersten Staffel.
4: Pikachu!
2: Seit über 20 Jahren schreibt sie auch Kinderbücher, zum Beispiel Frau Honig, Ein Mädchen namens Willow, Der kleine Siebenschläfer oder Willkommen bei den Grauses. Und vor ein paar Tagen durfte ich mit ihr sprechen. Darf ich sie duzen?
5: Ja, gern.
2: Wie viele Bücher hast du eigentlich schon geschrieben?
5: Oh, ich habe es jetzt gar nicht ganz frisch gezählt, aber ungefähr sind es über 80, zwischen 80 und 90 Büchern.
2: Wow, so viele?
5: Es werden immer mehr.
2: Und wann hast du damit angefangen? Wolltest du schon immer Schriftstellerin werden?
5: Also ich habe wahnsinnig gern Rollenspiele gemacht als Kind und habe mir da schon immer Geschichten ausgedacht, die ich dann mit meinen Freundinnen so nachgespielt habe und habe auch mal ein Theaterstück in der 4. Klasse geschrieben und es aufgeführt mit meinen Freundinnen. Dann bin ich erstmal Schauspielerin geworden, aber ich habe immer gern Geschichten geschrieben und dann, als meine Kinder auf die Welt kamen, habe ich denen zu Weihnachten immer Geschichten geschrieben und irgendwann hatte ich so einen ganzen Stapel da mal zusammen mit Kindergeschichten und dann habe ich gedacht, vielleicht wäre das ja auch was für mehrere Kinder und andere Kinder.
2: Ich habe auch schon Bücher angefangen und 2,5 Kapitel waren mein Rekord. Kannst du mir sagen, wie ich das zu Ende schaffe?
5: Also es ist gar nicht so einfach. Es ist wirklich, hat mit Durchhaltevermögen zu tun, weil es ist schon anstrengend, so eine ganze Geschichte bis zum Ende durchzuschreiben. Also ich würde dir raten, erstmal mit kürzeren Geschichten anzufangen, weil man die schneller zu Ende schreiben kann, weil sie nicht so viele Seiten haben. Dann, dass man sich wirklich einen Plan macht, wo soll es eigentlich hingehen? Also man weiß ja, manchmal weiß man einfach nur so den Anfang, man hat sowas im Kopf, wie es sein könnte, aber dass man sich dann wirklich mal so ausdenkt, was passiert da, was passiert in der Mitte und wie soll das alles enden und wo soll es hinführen. Und wenn man sich das vorher schon mal so aufschreibt, einfach mal sich so ein, ich mache mir dann oft so einen ganz langen Strich, wie so einen roten Faden und dann schreibe ich an den Strich so dran, was wann passieren kann oder soll. Und dann kann ich da hinschauen und dann weiß ich, ah, jetzt wollte ich eigentlich so weiterschreiben und jetzt sollen die das erleben. Und natürlich ist es dann so, dass zwischendrin auch mal Sachen passieren, die ich dort noch nicht geplant hatte, sondern die dann einfach so noch passieren. Aber so glaube ich, schafft man es schon, eine Geschichte fertig zu schreiben.
2: Wem man es dann schickt, damit da vielleicht irgendwann ein Buchstrauß wird, das hat sie mir auch erzählt. Hört ihr gleich. Bleibt dran.
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1: BTS waren das mit Swim.
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1: Wie entsteht eigentlich ein Kinderbuch? Muss man das irgendwie an einem besonderen Ort schreiben? Gibt es da irgendwelche Geheimrezepte? Zebra 4 Kinderreporterin Tilda hat Sabine Bohlmann gefragt, denn Sabine ist eine der erfolgreichsten Schriftstellerinnen Deutschlands, besonders für Kinderbücher. Von ihr ist zum Beispiel Frau Honig oder auch der kleine Siebenschläfer. Und sie hat ein paar Tipps mit Tilda geteilt.
3: Wenn man also eine Geschichte geschrieben hat und denkt, okay, da könnte jetzt ein Buch

0: Buch draus werden. Wem schickt man es dann? Wie wird es dann zum Buch?
1: Das ist eine sehr lange Geschichte eigentlich. Also ich würde sagen, also bis eine Geschichte, die ich schreibe, wirklich ein Buch wird und ich es in Händen halte, dauert es ungefähr ein Jahr. Ich bin jetzt so weit, ich darf tatsächlich jetzt einfach drauf losschreiben und sage dann einem Verlag einfach nur, hey, ich habe hier eine neue Idee. Und mein lieber Verlag, der sagt dann meistens so, ja, erzähl mal. Dann erzähle ich das am Telefon und dann sagen die, ja, super, mach das. Und gibt mir aber dann schon so einen Abgabetermin und dann weiß ich ganz genau, bis zu dem Tag muss ich fertig sein und dann diese Geschichte an den Verlag zurückschicken. Wenn man jetzt aber noch kein Buch geschrieben hat, noch kein Autor ist, aber einer werden möchte, dann muss man tatsächlich so anfangen, dass man diese Geschichte fertig schreibt, erstmal wahrscheinlich so für sich und dann an die Verlage herantritt und den Verlagen die Idee schickt und einfach mal fragt, hey, wie findet ihr die Idee? Wenn ihr die gut findet, wollt ihr nicht mit mir zusammen ein Buch draus machen? Und in meinem Fall ist es eben so, dass ich dann die Geschichte, wenn sie fertig ist, lese ich die natürlich noch ein paar Mal durch und korrigiere sie selbst. Und dann schicke ich es dem Verlag und dann bekommt es die Lektorin. Eine Lektorin ist jemand, die ist dafür da, dass sie wirklich die Geschichte ganz genau liest und wirklich auch nochmal ganz viele Fragen stellt und auch nochmal Sachen findet, die vielleicht ein bisschen unlogisch sind. Dann bekommt man es wieder zurück und dann sieht es so ein bisschen aus, wie wenn du wahrscheinlich von deiner Deutschlehrerin einen Aufsatz zurückbekommst, also mit ganz vielen Anmerkungen und rot geschrieben, auch Fehler entdeckt und Satzzeichenfehler. Dann musst du nochmal drüber gehen und das nochmal korrigieren. Und so wird es so ein paar Mal hin und her geschickt, bis man so davon ausgeht, dass keine Fehler mehr drin sind. Und dann kommt die Illustratorin dazu. Weißt du, was das ist?
0: Nee, noch nie gehört.
1: Eine Illustratorin oder ein Illustrator, die können ganz, ganz toll zeichnen und die lesen sich dann die Geschichte ganz genau durch und die zeichnen dann die Bilder und das Cover für das Buch.
0: Und kann man reich werden vom Bücherschreiben? Das habe ich sie auch gefragt. Hört die gleich, hier in Zebra 4.
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0: Das ist natürlich ein All-Time-Favorite, Zombie Stars von den Cranberries um 10.31 Uhr.
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0: Na, habt ihr schon ein bisschen was rausgefunden hier von unserer Kinderbuchautorin, die ja interviewt wurde von unserer Kinderreporterin Tilda? Sabine Bohlmann ist die Autorin. Ich finde es auf jeden Fall jetzt schon sehr interessant. Ich finde auch irgendwie cool, dass sie die Stimme von Pikachu ist, von der Fernsehserie, von Pokémon und auch von Lisa Simpson. Also sehr, sehr spannend, sehr, sehr cool und vor allem freue ich mich auf all das, was die beiden gleich noch besprechen, denn Tilda hatte natürlich noch ein paar mehr Fragen an Sabine Bohlmann. Das gibt's gleich. Vorher Marshmallow zusammen mit Inchi. Das hier ist Kissin' My Friends und ich bin Milton. Moin, Freunde.

0: Wie wird man eigentlich Schriftsteller oder Schriftstellerin?
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0: Ja, das ist hier heute Morgen unsere große Frage. Unsere Kinderreporterin Tilda wollte das wissen und hat dafür ein Interview gemacht mit Sabine Bohlmann. Die ist erfolgreiche Kinderbuchautorin und unter anderem auch Synchronstimme von zum Beispiel Lisa Simpson aus der Fernsehserie Die Simpsons. Also die weiß, wie das läuft. Aber eine große andere Frage ist natürlich auch, wenn man das Schriftstellerinnen-Dasein jetzt zu seinem Beruf macht, Geld ist natürlich auch nicht so ganz verkehrt. Also, wie viel verdient man da eigentlich?
2: Wenn man Schriftstellerin ist, so als Beruf, kann man damit reich werden?
3: Man kann schon. Es hat damit zu tun, wie viele Leute dein Buch lesen. Was schätzt du denn, wenn so ein Buch 14 Euro kostet? Tilda, was schätzt du, bekommt der Autor von diesen 14 Euro?
2: Vielleicht die Hälfte?
3: Wären 7 Euro ungefähr.
2: Ja.
3: Also, nicht ganz. Ich sag's dir, ein Autor bekommt ungefähr 80 Cent bis 1 Euro von so einem Buch.
2: Oh.
3: Und das kommt dir jetzt vielleicht wenig vor. Es klingt, finde ich, auch total wenig. Aber jetzt muss man ja auch mal überlegen, ich mache das Buch ja nicht ganz allein. Also es gibt ja noch die Illustratorin, der Illustrator. Dann gibt es die Lektorin, Korrekturleserin. Dann gibt es die Leute, die das Buch drucken. Dann die Leute, die es in die Geschäfte bringen. Dann müssen ja natürlich auch die Buchläden auch noch was verdienen, weil sie müssen ja auch ihre Miete bezahlen. Und dann gibt es natürlich sehr, sehr viele Mitarbeiter in so einem Verlag. Die müssen auch alle bezahlt werden. Die müssen alle am Ende des Monats ihre Miete davon zahlen. Und deswegen ist es wie ein Kuchen und jeder kriegt ein Stückchen ab. Und deswegen kriegt der Autor so ungefähr, jetzt sagen wir mal einen Euro von so einem Buch ab. Und jetzt kommt es drauf an. Jetzt stell dir vor, es gehen 20 Leute ins Geschäft und kaufen mein Buch. Wie viel habe ich dann verdient?
2: 20 Euro.
3: Genau, 20 Euro. Wenn ich 1000 Bücher verkaufe, habe ich 1000 Euro verdient.
2: Ja.
3: So.
2: Die Autorin von Harry Potter, J.K. Rowling, hat 600 Millionen Bücher verkauft. Wow, alleine mit Harry Potter. Ihr könnt euch also ausrechnen, was sie verdient haben muss. Aber mal abgesehen vom Geld. Was ist so toll daran, Kinderbuchautorin zu sein?
3: Ich glaube, ich bin einfach den Kindern sehr nah und mir macht es wahnsinnig Spaß, für Kinder zu schreiben, weil ich mich in diese Welt total gerne wieder begebe, weil ich mir auch ganz viel Kindlichkeit bewahrt habe, auch in mir. Und ich mache ziemlich viele alberne Sachen so für eine Erwachsene, finde ich. Und habe auch immer mit meinen Kindern sehr viel Spaß gehabt und sehr viel schräge Dinge gemacht. Und ja, das bin ich irgendwie einfach auch. Mir ist manchmal, sind mir die Erwachsenen zu erwachsen.
0: Ja, da waren schon wieder viele gute Tipps mit dabei. Und wie muss eigentlich eine Geschichte sein, damit Kinder die mögen? Auch das hat Tilda Sabine Bohlmann gefragt. Und was sie dazu gesagt hat, das hören wir gleich beim vierten Teil des Interviews.
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0: Waves ist das von Mr. Props um gleich 10 vor 11.
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0: Also die Liste ist schon lang, ne? Ein Mädchen namens Willow, Frau Honig, Willkommen bei den Grausens. Das sind alles Bücher, die Sabine Bohlmann geschrieben hat und insgesamt hat sie schon über 80 Stück veröffentlicht. Unsere Kinderreporterin Tilda ist auf jeden Fall großer Fan. Sie sagt sogar, Sabine Bohlmann ist meine Lieblingsschriftstellerin und darum hat sich Tilda mit ihr getroffen, sich natürlich sehr darüber gefreut und ihr ganz, ganz viele Fragen gestellt, denn Tilda möchte auch Schriftstellerin werden und hat von Sabine Bohlmann noch einige Tipps mit auf den Weg bekommen.
2: Was macht denn eine gute Geschichte für dich aus?
3: Sie darf nicht langweilig sein. Ich finde, auch für Kinder soll man sie schön formulieren und nicht so einfache Worte nur nehmen. Ich mache auch ganz gerne manchmal Wörter mit dazu, die vielleicht Kinder noch gar nicht kennen. Und wenn meine Lektorin dann sagt, du, das, nimm doch ein anderes Wort, das kennen Kinder nicht, dann sage ich, nee, lass es drin, weil dann lernen sie es einfach kennen und lernen einfach neue Worte auch kennen. Und da traue ich den Kindern schon ganz schön viel zu. Ich mag es, wenn Geschichten gut ausgehen. Ich brauche nicht immer einen Bösewicht. Also bei den Frau Honig-Geschichten kommt eigentlich fast nie, durch ein einziges Mal, so ein kleiner Bösewicht vor. Ich glaube, in dem Buch Die Magie der Worte, da gibt es so ein bisschen Bösewicht, aber nicht so richtig, weil ich glaube auch, dass gute Geschichten auch ohne Bösewichte funktionieren können. Und ich mag es, wenn es überrascht und wenn man sich so richtig da drin verlieren kann und am Schluss, wenn man das Buch zuklappt, wenn es einem ein bisschen besser geht als vorher oder man einfach ein richtig schönes Gefühl hat. Das mag ich.
4: Und ich mag Sabine Bohlmann und ich bin ihr sehr dankbar für ihre mega obercoolen, magisch aufregenden Geschichten. Sabine, danke für das Zebra 4 Interview mit mir.
3: Ja, sehr gern. Ich danke dir, Tilda. Hat Spaß gemacht.
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Drive Safe ist das von Miles Smith und Niall Horan und das war Zebra 4 für diesen Sonntag. Ich wünsche euch einen ganz, ganz schönen restlichen Sonntag. Genießt ihn. Denkt dran, heute ist Tag der Museen. Falls ihr doch nochmal rausgehen wollt, kommt ihr eigentlich fast überall umsonst rein und wenn nicht, ist auch gut. Hauptsache, ihr habt's gemütlich. Hier macht June jetzt weiter und ich bin raus. Bis dann. Tschüss.

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1: Am Sonntagmorgen und ich bin Milton. Moin Freunde, 3 Stunden Zebra 4 starten genau jetzt und wir haben einiges vor. Wir haben Filmtipps, es geht um Spinnen, wir haben Hörspieltipps für euch, aber wir haben auch eine ganz große Fortstunde von 10 bis 11 Uhr und die mache ich diesmal quasi nicht selber, sondern die hat unsere Kinderreporterin Tilda vorbereitet. Sie hat nämlich ein Interview geführt mit einer echten Autorin. Tilda möchte nämlich auch gerne Buchautorin werden und wie das funktioniert, was man dafür machen muss und was man dann so den ganzen Tag macht, außer schreiben und sich Sachen überlegen, wenn man Buchautorin ist, all das hören wir von 10 bis 11 Uhr. Schönen Sonntagmorgen.

Difficult ist das von Joya Marleen um 11 Minuten nach 8 hier bei Zebra 4 am Sonntagmorgen. Im Mai sind so viele Feiertage. Es ist wirklich schwierig, da den Überblick zu behalten, weil es ja so viel los ist. Also am 1. Mai war frei. Klar, wie jedes Jahr, das Tag der Arbeit. Dann, wir gehen das jetzt mal kurz zusammen durch, war jetzt gerade am Donnerstag Himmelfahrt. Und Freitag waren dann ja auch noch Ferien. Also Donnerstag und Freitag hatte der dann direkt nochmal doppelt frei. Und jetzt sind die nächsten Feiertage schon wieder nächste Woche. Da ist nämlich Pfingsten. Da gibt es dann auch nochmal kurze Pfingstferien. Also das ist wirklich so viel. Und ich habe die ganze Zeit in meinen Kalender geguckt und ich bin wirklich so durcheinander gekommen, weil ich dachte, warte mal, jetzt ist frei. Dann ist nochmal ein freier Tag. Warte mal, da muss ich wirklich immer so richtig auf die Woche und auf die Tage gucken, dass ich da nicht durcheinander komme. Also es ist ein wirklich schön luftiger und mit Feiertagen gefüllter Mai. Nur eine Sache, die jetzt noch nicht so hundertprozentig stimmt, ist natürlich das Wetter. Viele Leute, vor allem Erwachsene, machen dann irgendwie an Vatertag bzw. an Himmelfahrt so Fahrradtouren. Das war natürlich weniger drin in diesem Jahr. Oder Minigolf spielen bin ich zum Beispiel mal gegangen in den letzten Jahren draußen. Auch das war dieses Jahr eher nicht so angesagt. Aber das Gute ist, wie gesagt, nächste Woche ist ja nochmal frei, da ist Pfingsten und so. Da soll das Wetter gut werden. Also wenn ich jetzt hier auf meine Wetter-App gucke, nächstes Wochenende auf jeden Fall Sonne und auf jeden Fall Stand jetzt über 20 Grad. Hoffen wir mal, dass es so bleibt. Und dann hoffe ich, dass ihr sehr, sehr erholt seid nach diesen ganzen Feiertagen. Jetzt schön erholt aus Himmelfahrt rein in die neue Woche, um dann erstmal wieder kurze Pfingstferien zu haben. Der Mai ist schön.

Taylor Swift war das hier bei Bremen 4. Und jetzt gibt es neue Musik von Fastboy. Die kommen aus Deutschland, die kommen aus Berlin und die kennt ihr wahrscheinlich von ganz, ganz vielen Songs. Zum Beispiel von diesem hier. Genau, also die heißen nicht nur Fastboy, also schneller Junge, sondern die machen auch in der Regel eher schnelle Musik, aber sie können es auch ein bisschen ruhiger und langsamer. Das haben sie jetzt gezeigt bei ihrem neuesten Song, der heißt Beautiful Life und ich finde den eigentlich auch ganz gut. Also muss gar nicht immer so Vollgas für mich sein bei Fastboy, sondern kann auch mal von mir aus gerne vor allem am Sonntagmorgen um 20 nach 8 ein bisschen entspannter sein. Hier sind sie, Fastboy mit Beautiful Life.

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2: Aber gleich habe ich einen Filmtipp für euch. Pferd am Stiel heißt dieser. Was das ist, worum es da geht und was das soll und vor allem wie der ist, hören wir gleich. Aber erstmal gibt's Rihanna.

0: Fever Dream war das von Alex Warren.
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0: Die Kinderreporter waren unterwegs und zwar im Kino und haben einen Film geguckt. Pferd am Stiel heißt der. Ein Hobby-Horsing-Abenteuer. Ich habe absolut gar keine Ahnung, worum das da gehen soll oder was das für ein Pferd sein soll. Weiß ich auch nicht. Aber ich weiß auch nicht, was das für ein Film sein soll. Aber Gott sei Dank haben wir unsere Kinderreporter Mathilda, Carla und Lea. Die waren nämlich in genau diesem Film und die erzählen uns jetzt mal, worum es da überhaupt geht.
2: Es geht um Sarah und um ihre beste Freundin Dilek. Die beiden sind ziemlich coole Mädels.
3: Die machen zusammen Videos und haben sogar einen eigenen Videokanal.
2: Auch wenn sie wenig Follower haben.
3: Aber das wollen sie ändern.
2: Die Frage ist, wie? Mit welchen Themen?
3: Da findet Sarah plötzlich im Netz einen finnischen Sport,
2: bei dem Jugendliche auf hölzernen Stockpferden Wettbewerbe austragen.
4: Oh mein Gott, was ist das denn?
5: Hobbyhorsing. Sowas könnten wir doch machen auf unserem Channel.
4: Das ist ja voll komisch.
5: Nee, gar nicht. Es ist ein richtiger Sport.
2: Den aber leider einige Leute belächeln. Zum Beispiel die Jungs aus ihrer Klasse.
3: Und die stellen ein heimlich gefilmtes Video von den beiden online.
4: Von wo habt ihr das?
6: Heimlich, gell?
7: Ihr süßen Pferde.
8: So blamiert will ich mich nicht, ne?
4: Ja, wir machen Hobbyhorsing. Und was juckt es euch? In Finnland ist das sogar ein richtiger Sport.
2: Die beiden Mädchen sind so sauer, dass sie auch miteinander streiten.
4: Wir müssen einfach dazu stehen, dann hören die schon auf.
9: Mann, die werden nie aufhören. Das ist jetzt auch kein Forever. Oh mein Gott.
4: Jetzt krieg dich mal wieder ein.
9: Du bist so uncool, dir kann es doch auch voll egal sein. Ja, ohne dich wäre ich schon längst bei den New Pearls.
4: Dann geh doch zu deinen tollen Pearls.
9: Mach ich auch.
4: Ja, dann mach.
2: Dilek schließt sich den coolen Girls der Tanzgruppe New Pearls an.
3: Und Sarah, die probiert sich weiter im Hobbyhorsing.
2: Und dabei lernt sie Beatrice kennen.
10: Ich glaube, du brauchst eine Trainerin.
2: Damit Sarah ihren Traum erfüllen kann.
3: Und zwar bei der großen Hobbyhorsing-Meisterschaft in Finnland anzutreten.
11: Next rider is Sarah Meyer with Lucky.
10: Oh mein Gott, okay, das will ich.
3: Wie das Abenteuer ausgeht, verraten wir euch jetzt nicht.
2: Aber hier kommt unsere Checker-Meinung zum Film.
3: Richtig toll.
2: Cooler Film.
12: Kann man empfehlen.
2: Coole Geschichte. Aber zu kurz. Da haben richtig viele Jugendliche mitgespielt und ich finde, die haben richtig gut geschauspielert.
3: Hobbyhorsing ist ja ein Sport, da machen sich viele drüber lustig. Ich finde das gut, dass da ein Film drüber gemacht wird, weil das ist ein total cooler Sport.
2: Unsere Note für den Film?
13: 2.
2: Also gut.
0: 2. Gut. Sehr, sehr gut. Schöner Film. Pferd am Stiel, den könnt ihr heute zum Beispiel um 15 Uhr im City 46 Kino sehen oder auch im Weserpark, da läuft der heute um 12 Uhr. Ich habe jetzt noch hier eine Verkehrsmeldung reinbekommen. Vorsicht bitte, in beiden Richtungen auf der A1 Bremen Richtung Osnabrück zwischen dem Dreieck Stur und Groß-Ippena sind Personen auf der Fahrbahn.
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0: Es ist draußen eigentlich noch gar nicht so warm, aber trotzdem kann man schon sehr, sehr viele davon sehen. Kleine, ich sag mal, Krabbelfiecher, Fliegen, Käfer, Ameisen und auch Spinnen. Ich finde die auch alle irgendwie cool, vor allem wenn man die von so Namen anschaut. Wisst ihr, wenn man manchmal irgendwie so eine Doku im Fernsehen sieht über Fliegen und dann sieht man so genau die Augen von denen oder so. Ich finde das schon alles cool. Ich finde das alles aber auch irgendwie so ein kleines bisschen gruselig, vor allem Spinnen. Und was ich auch nicht wusste, Spinnen sind keine Insekten, Spinnen sind sozusagen eine eigene Kategorie, weil die haben 8 Beine und alle Insekten haben nur 6 Beine. Also das ist schon mal ein Fakt über Spinnen, den ich noch nicht kannte. Und noch mehr Fakten zu Spinnen erzählt euch jetzt Mila.
1: Wusstest du eigentlich, dass es insgesamt weltweit etwa 40.000 Spinnenarten gibt? Und nicht alle Spinnen können Netze weben. Springspinnen zum Beispiel, die können das nicht. Die stürzen sich einfach selbst auf Insekten, die sie fangen wollen. Aber wer richtig schicke Netze macht, das ist die Gartenkreuzspinne. Die gibt's bei uns auch ganz viel. Und die kann ziemlich große und ziemlich runde Netze spinnen. Und da verfängt sich dann die Beute drin. Fliegen, Mücken, Wespen, Insekten eben. Und, was auch kaum jemand weiß, die Spinnenseide, also der Faden, der aus der Spinne kommt, der ist sehr, sehr dehnbar und so belastbar wie sonst fast nichts. Darum macht einem Spinnennetz das auch nichts aus, wenn da ein größeres Insekt gegenfliegt. Das bleibt meistens heil.
0: Sehr belastbar und sehr, sehr weich. Vielleicht könnten wir uns ja einfach riesige Betten aus Spinnennetzen machen. Aus so dicken Spinnennetzseilen und dann legt man sich da... Nee, doch nicht. Das ist mir irgendwie doch zu eklig.

0: Runaway war das von Pink und gleich habe ich noch für euch Linkin Park. Und zwar hiermit Burn It Down gibt es gleich noch vor 9 Uhr.
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1: Und ich bin Milton, moin Freunde. Ich wünsche euch einen wunderschönen Sonntagmorgen. Kommt gut rein. Ich hoffe, ihr konntet das lange Wochenende ein bisschen genießen. Jetzt habe ich für euch den neuen Song von Teddy Swims. Der ist nämlich wieder da. Mr. Know It All, so heißt seine neueste Single. Hat sich eine kleine Pause gegönnt, war in so ein Jährchen ein bisschen zurückgezogen. Jetzt ist er wieder da. Und über Werder, ja, es nützt ja nichts, müssen wir gleich auch nochmal sprechen.

0: Ah, na los, kommt. Einmal noch durch da und dann ist ja auch Sommerpause.
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0: Einmal müssen wir noch über Werder sprechen, denn gestern war ja das letzte Spiel der Saison. Da gab es nochmal eine Niederlage gegen Dortmund und ich als Fan bin auf jeden Fall sehr froh, dass diese wieder mal schlechte Werder-Saison vorbei ist. Und ich glaube auch, Werder-Torwart Mio Backhaus ist nicht so ganz unglücklich, dass die Saison jetzt vorbei ist.
2: War für uns alle keine einfache Saison. Es macht immer mehr Spaß, zum Training zu kommen, wenn man Spiele gewinnt, als wenn man Spiele verliert. Und ich bin trotzdem froh, dass wir das jetzt ja irgendwie gedreht haben, als es ja teilweise echt hoffnungslos aussah. Und deswegen bin ich froh, dass wir das irgendwie noch geschafft haben, unser Mindestziel erreicht. Platz 15 sind wir, glaube ich. Ist jetzt nicht schön, aber es reicht und hoffentlich wird es dann nächste Saison besser.
0: Ja, Platz 15 in der Tabelle, also gerade so vorbeigeschrappt an dem Relegationsplatz. Platz 16, der geht jetzt an Wolfsburg. Aber das Ding ist, was wird jetzt besser in der nächsten Saison oder was soll Werder besser machen? Wir haben euch mal nach Tipps gefragt.
3: Auf jeden Fall ein bisschen besser verteidigen. Breit machen.
4: Mehr passen.
5: Mehr Tore schießen.
6: Ich sag, die müssen halt sich mehr trauen. Die müssen nicht hinten immer so rumspielen, sondern auch mal lange Dinger nach vorne bringen. Und im Gym soll man das treffen lernen.
0: Also ein paar mehr Tore schießen. Am besten nicht nur Jinma, sondern auch alle anderen. Und dann hoffen wir mal, dass nächste Saison von Werder wieder besser wird.
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0: Wart ihr schon mal in einer Audiothek? Also, da kann man jetzt nicht so richtig reingehen, aber ihr müsst euch eine Audiothek so ein bisschen vorstellen wie eine Bibliothek. Nur in der Audiothek gibt es halt keine Bücher, sondern da gibt es Geschichten und Podcasts zum genau Hören. Denn es ist ja eine Audiothek und sowas hat die ARD auch. Die heißt ARD Sounds. Das gibt es als Homepage, das gibt es aber natürlich auch als App. Und da findet ihr so viel Kram, so viele so coole Sachen, natürlich auch für Kinder und Jugendliche, zum Beispiel so Hörspielklassiker. Das sind eben Hörspiele, die schon ein bisschen älter sind, aber trotzdem immer noch richtig, richtig cool sind und vor allem richtig schön gemacht sind. Wie zum Beispiel die Geschichte Die Gespensterjäger in großer Gefahr, die ist sogar auch ein kleines bisschen gruselig und spannend. Ich habe mal einen kleinen Ausschnitt für euch.
1: Meiner Schwester habe ich gemailt, ich ziehe diesmal in eine Schlammschlacht.
2: Sehr gut.
1: Und dass ein Mann namens Hornhobel uns am liebsten gar kein Zimmer in seinem Gasthaus gegeben hätte.
2: Und dass deine Eltern sich um Himmels Willen nicht schon wieder so viele Sorgen machen sollen.
1: Weil ich ja nur ein ganz kleines bisschen in Lebensgefahr geraten werde. Das habe ich ihr natürlich auch gemailt. Eigentlich ist alles wie immer.
2: Also das mit der Lebensgefahr kann ich diesmal ausschließen, junger Mann.
1: Echt?
2: Ja, bei der Prüfung zum dritten Gespensterjäger-Diplom hat man es nicht mit besonders gefährlichen Exemplaren zu tun. Da haben wir nun wirklich schon Schlimmeres erlebt.
0: Aber es gibt da natürlich Spukerscheinungen in Moorweier, wo eben diese Prüfung stattfinden soll. Und nicht nur das, da gibt's auch noch was anderes.
3: Bringen Sie Gummistiefel mit. Hohe Gummistiefel. Wir haben ein Schlammproblem in Moorweier. Verstehen Sie? Hier ist Schlamm. Überall Schlamm.
0: Ja, sehr viel Schlamm. Und was der da macht und ob der irgendwas mit der Geschichte zu tun hat, das könnt ihr euch natürlich anhören, wenn ihr die Geschichte Die Gespensterjäger in großer Gefahr euch da mal anhören möchtet. Und ansonsten gibt es da auch noch ganz, ganz viel anderes sehr, sehr Cooles bei ARD Sounds.

My Regards war das von Macy Peters um kurz nach 9:30. Am Sonntagmorgen und ich bin Milton. Moin Freunde, ich wünsche euch einen schönen Start in den Sonntag. Wenn ihr jetzt erst aufwacht, ja, Pech gehabt, die Sonne ist weg und kommt heute auch nicht mehr raus. Heute Morgen, als ich aufgestanden bin, so um 4:30, okay, da war sie noch nicht da, aber dann so ab 5:30, 6:00 war richtig schön Sonne. Jetzt müssen wir warten, so ein paar Tage bis nächste Woche oder so. Und dann ist hier gefühlt Sommer, dann kriegen wir nämlich über 20 Grad. Also wenn ihr die Sonne verpasst habt heute Morgen, ärgert euch jetzt nicht zu doll, sie kommt wieder. Und dann macht sie uns das hier auch richtig schön warm, bald in den nächsten Tagen. So, ab Mitte nächster Woche. Deswegen jetzt genießt euren wolkigen Sonntag.

0: nicht.
1: Na, jetzt ist aber was los auf den Straßen. Zumindest so ein bisschen. Ich habe hier auf jeden Fall eine Meldung für euch reinbekommen. Vorsicht bitte in beiden Richtungen auf der A27, Bremen Richtung Bremerhaven, zwischen dem Dreieck Bremen Industriehäfen und Bremen Nord sind Personen auf der Fahrbahn. Neue Musik habe ich aber auch noch für euch, und zwar von der Band The Tampa City. Die haben ihre erste Single rausgebracht und sind damit direkt voll erfolgreich geworden. Platz 12 in Deutschland, Platz 4 in Österreich, Platz 79 in den USA und Platz 36 in England, aktuell in den Charts. Und ich glaube, das ist auch noch nicht vorbei mit diesem Song, denn der geht gerade noch überall sehr, sehr ab, vor allem auf Social Media. Daher kennt ihr den eventuell auch. Und sonst gleich hier von uns von Bremen 4. Das hier sind Tampa City mit Self-Aware um jetzt genau 20 vor 10. Und ich wünsche euch natürlich immer noch einen schönen Sonntagmorgen.

Heute ist der internationale Museumstag. Ja, ja. Und das bedeutet, wir alle können in ganz, ganz viele Museen umsonst rein. Und zwar heute, logischerweise, ganz, ganz viele Museen machen damit. Ich glaube sogar die meisten in ganz Deutschland. Und hier bei uns in Bremen und in Bremerhaven sind das zum Beispiel das Überseemuseum. Klar, das große Ding, wenn ihr aus dem Bahnhof rauskommt. 10 bis 17 Uhr, es gibt freien Eintritt. Ich weiß gar nicht, ob es da auch noch spezielle Aktionen gibt. Müsst ihr nochmal die Homepage von denen checken. Einige machen nämlich auch sowas. Zum Beispiel Weserburg Museum für moderne Kunst. Ich weiß jetzt nicht, ehrlich gesagt, ob das schon was für euch ist, wenn ihr irgendwie, weiß ich nicht, 8, 9, 10, 11, 12 Jahre alt seid, aber da gibt es zum Beispiel so eine Comic- und Collagen-Workshop oder so Filmscreenings, ne? Sowas gibt es dann da in diesem Weserburg-Museum. Aber auch in Bremerhaven ist natürlich einiges los, zum Beispiel im Deutschen Schifffahrtsmuseum, da war ich auch schon mal, das ist auch sehr cool. Auch da 10 bis 18 Uhr geöffnet, Eintritt frei im gesamten Museum und um 14 Uhr gibt es dann auch nochmal, oder ab 14 Uhr gibt es dann auch nochmal Führungen so draußen am Museumshafen. Also auch das eine sehr coole Aktion und das ist auch nicht das einzige Museum in Bremerhaven. Auch da gibt es noch das Historische Museum Bremerhaven, das hat auf. Auch da gibt es einen freien Eintritt. Kunstmuseum in Bremerhaven hat freien Eintritt und so weiter und so fort. Und wenn ihr jetzt denkt, oh Mann, ich wohne aber in Oldenburg oder so, ja auch da wird es wahrscheinlich irgendein Museum freien Eintritt geben. Denn heute ist eben internationaler Museumstag. Wetter ist eh nicht so super, also warum nicht mal raus und dann wieder rein in ein Museum eurer Wahl. Und vor allem wann, wenn nicht heute?

0: Von Michael Schulte war das mit 5 AM und gleich habe ich noch für euch Monroes. Und zwar hiermit Shame gibt es gleich noch vor 10 Uhr.
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0: Vierland. Und im Laufe des Tages kommen dann noch die Schauer mit dazu. Deswegen wird es auch nicht so wirklich viel wärmer. Maximal bekommen wir heute so 15 bis 16 Grad.
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0: Mit Laura Knepper. Die Weltgesundheitsorganisation WHO schlägt Alarm.
2: Es geht um den Ebola-Ausbruch in Afrika. Dann warnt CSU-Chef Söder vor einem Scheitern der Bundesregierung und St. Pauli und Heidenheim steigen aus der Fußball-Bundesliga ab. Die WHO hat wegen des Ebola-Ausbruchs in der Demokratischen Republik Kongo und in Uganda eine internationale Gesundheitsnotlage ausgerufen. Die Kriterien für die höchste Alarmstufe, eine Pandemie, seien bislang aber nicht erfüllt, erklärte die Weltgesundheitsorganisation. Aus Genf hat Katrin Hondel die Details.
3: Der Ebola-Ausbruch war am Freitag im Nordosten der Demokratischen Republik Kongo gemeldet worden. Mehr als 80 Menschen sind mutmaßlich bereits an Infektionen gestorben. Insgesamt gäbe es rund 250 Verdachtsfälle. Laut WHO könnte der Ausbruch jedoch viel größer sein und die tatsächlichen Fallzahlen deutlich höher. Deshalb sei das Risiko groß für eine weitere Ausbreitung in den Nachbarländern Uganda und Südsudan. Zudem gibt es keinen Impfstoff für die Ebola-Variante, die hinter dem Ausbruch steckt, den sogenannten Bundibugyo-Stamm des Virus.
2: CSU-Chef Markus Söder hat vor einem Scheitern der amtierenden schwarz-roten Koalition in Berlin gewarnt. Wenn das passiere, sei die Demokratie in Gefahr, sagte Söder beim Katholikentag in Würzburg. Aufgabe aller sei es, die Demokratie zu erhalten. Die AfD nannte Söder die schlimmste rechte Organisation in ganz Europa. Bulgarien hat den 70. Eurovision Song Contest gewonnen. Die 27-jährige Sängerin Dara bekam bei der Live-Show in Wien die mit Abstand meisten Punkte. Den zweiten Rang belegte Israel vor Rumänien. Deutschland muss wieder ein enttäuschendes Ergebnis hinnehmen. Sarah Engels landete auf dem drittletzten Platz. Werder Bremen hat das letzte Saisonspiel der Fußball-Bundesliga verloren. Die Bremer unterlagen Borussia Dortmund zu Hause mit 0:2. Werder beendet die Saison damit auf Tabellenplatz 15. Für Mittelfeldspieler Leonardo Bittencourt war es das letzte Spiel für Werder. Er ist froh, dass er und sein Team den drohenden Abstieg verhindert haben.
4: Ich glaube, nach dem Spiel gegen St. Pauli hat keine Sau mehr mit uns gerechnet. Und dass wir dann einen Spieltag vor Schluss mit 6 Punkten im entspannten Spiel reingehen können, hätte auch keiner gedacht. Deswegen bin ich unfassbar stolz auf die Truppe und dass ich mich doch entschieden habe, im Winter hier zu bleiben und der Mannschaft dazu zu helfen, dass es so kommt, wie es gekommen ist.
2: Abgestiegen sind St. Pauli und Heidenheim. Wolfsburg muss in die Relegation. Gegen wen, das stellt sich heute raus. Um 15.30 Uhr starten die Partien des letzten Spieltags der zweiten Fußball-Bundesliga. Das waren die Vier News mit Laura Knepper.
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0: Und hier beim Verkehr bleibt es weiterhin ruhig. Ich habe aktuell keine Meldungen für euch. Und auch Blitzer, habt ihr uns immer noch keine gemeldet.
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0: Und ich bin Milton. Ich wünsche euch einen schönen Sonntagmorgen. Jetzt geht's hier gleich los mit Zebra 4 Forsch, wie immer in der letzten Stunde von 10 bis 11 Uhr. Und heute erforschen wir mal ein bisschen das Schriftsteller- oder Schriftstellerinnen-Dasein. Denn unsere Kinderreporterin Tilda möchte gerne eine ganz berühmte Schriftstellerin werden. Und wie man das eigentlich macht und was man dann den ganzen Tag so macht, außer schreiben, das hat sie besprochen mit einer echten Schriftstellerin, nämlich Sabine Mohlmann. Und was sie da so gelernt hat, hören wir gleich.

0: Darf man das hier bei euren Hörern machen? Sie verstehen den Spaß, ja, oder?
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0: Wir haben es jetzt gleich 21:45.
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0: Unsere Kinderreporterin Tilda hat einen ganz besonderen Wunsch. Sie möchte nämlich eine berühmte Schriftstellerin werden. Und wo sie da starten kann, wie das überhaupt funktioniert, das wollte sie natürlich erfahren und hat dafür eine Frau gefragt, die es wissen muss, nämlich eine der erfolgreichsten Kinderbuchautorinnen in Deutschland.
2: Sabine Buhlmann. Sie ist nicht nur Buchautorin, sie ist auch Schauspielerin und Synchronsprecherin. Sie ist zum Beispiel die Stimme von Lisa Simpson aus der Fernsehserie Die Simpsons.
3: Keine Sorge, das mache ich gern. Ich weiß, wie das ist, wenn man als Außenstehender wohin kommt.
2: Sie hat auch das Pokémon Pikachu gesprochen in der ersten Staffel.
4: Pikachu!
2: Seit über 20 Jahren schreibt sie auch Kinderbücher. Zum Beispiel Frau Honig, Ein Mädchen namens Willow, Der kleine Siebenschläfer oder Willkommen bei den Grauses. Und vor ein paar Tagen durfte ich mit ihr sprechen. Darf ich sie duzen?
5: Ja, gern.
2: Wie viele Bücher hast du eigentlich schon geschrieben?
5: Oh, ich habe es jetzt gar nicht ganz frisch gezählt, aber ungefähr sind es über 80, zwischen 80 und 90 Büchern.
2: Wow, so viele?
5: Es werden immer mehr.
2: Und wann hast du damit angefangen? Wolltest du schon immer Schriftstellerin werden?
5: Also ich habe wahnsinnig gern Rollenspiele gemacht als Kind und habe mir da schon immer Geschichten ausgedacht, die ich dann mit meinen Freundinnen so nachgespielt habe und habe auch mal ein Theaterstück in der 4. Klasse geschrieben und das aufgeführt mit meinen Freundinnen. Dann bin ich erstmal Schauspielerin geworden, aber ich habe immer gern Geschichten geschrieben und dann, als meine Kinder auf die Welt kamen, habe ich denen zu Weihnachten immer Geschichten geschrieben und irgendwann hatte ich so einen ganzen Stapel da mal zusammen mit Kindergeschichten und dann habe ich gedacht, vielleicht wäre das ja auch was für mehrere Kinder und andere Kinder.
2: Ich habe auch schon Bücher angefangen und 2,5 Kapitel waren mein Rekord. Kannst du mir sagen, wie ich das zu Ende schaffe?
5: Also es ist gar nicht so einfach. Es ist wirklich, hat mit Durchhaltevermögen zu tun, weil es ist schon anstrengend, so eine ganze Geschichte bis zum Ende durchzuschreiben. Also ich würde dir raten, erstmal mit kürzeren Geschichten anzufangen, weil man die schneller zu Ende schreiben kann, weil sie nicht so viele Seiten haben. Dann, dass man sich wirklich einen Plan macht, wo soll es eigentlich hingehen? Also man weiß ja, manchmal weiß man einfach nur so den Anfang. Man hat sowas im Kopf, wie es sein könnte. Aber dass man sich dann wirklich mal so ausdenkt, was passiert da, was passiert in der Mitte und wie soll das alles enden und wo soll es hinführen. Und wenn man sich das vorher schon mal so aufschreibt, einfach mal sich so ein, ich mache mir dann oft so einen ganz langen Strich, wie so einen roten Faden und dann schreibe ich an den Strich so dran, was wann passieren kann oder soll. Und dann kann ich da hinschauen und dann weiß ich, ah, jetzt wollte ich eigentlich so weiterschreiben und jetzt sollen die das erleben. Und natürlich ist es dann so, dass zwischendrin auch mal Sachen passieren, die ich dort noch nicht geplant hatte, sondern die dann einfach so noch passieren. Aber so, glaube ich, schafft man es schon, eine Geschichte fertig zu schreiben.
2: Wem man es dann schickt, damit da vielleicht irgendwann ein Buch draus wird, das hat sie mir auch erzählt. Hört ihr gleich. Bleibt dran.
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0: wanna dive. BTS waren das mit Swim.
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0: Wie entsteht eigentlich ein Kinderbuch? Muss man das irgendwie an einem besonderen Ort schreiben? Gibt es da irgendwelche Geheimrezepte? Zebra 4 Kinderreporterin Tilda hat Sabine Bohlmann gefragt, denn Sabine ist eine der erfolgreichsten Schriftstellerinnen Deutschlands, besonders für Kinderbücher. Von ihr ist zum Beispiel Frau Honig oder auch der kleine Siebenschläfer. Und sie hat ein paar Tipps mit Tilda geteilt.
2: Wenn man also eine Geschichte geschrieben hat und denkt, okay, da könnte jetzt ein Buch draus werden. Wem schickt man es dann? Wie wird es dann zum Buch?
3: Das ist eine sehr lange Geschichte eigentlich. Also ich würde sagen, also bis eine Geschichte, die ich schreibe, wirklich ein Buch wird und ich es in Händen halte, dauert es ungefähr ein Jahr. Ich bin jetzt so weit, ich darf tatsächlich jetzt einfach drauf losschreiben und sage dann einem Verlag einfach nur, hey, ich habe hier eine neue Idee. Und mein lieber Verlag, der sagt dann meistens so, ja, erzähl mal. Dann erzähle ich das am Telefon und dann sagen die, ja, super, mach das. Und gibt mir aber dann schon so einen Abgabetermin und dann weiß ich ganz genau, bis zu dem Tag muss ich fertig sein und dann diese Geschichte an den Verlag zurückschicken. Wenn man jetzt aber noch kein Buch geschrieben hat, noch kein Autor ist, aber einer werden möchte, dann muss man tatsächlich so anfangen, dass man diese Geschichte fertig schreibt, erstmal wahrscheinlich so für sich und dann an die Verlage herantritt und den Verlagen die Idee schickt und einfach mal fragt, hey, wie findet ihr die Idee? Wenn ihr die gut findet, wollt ihr nicht mit mir zusammen ein Buch draus machen? Und in meinem Fall ist es eben so, dass ich dann die Geschichte, wenn sie fertig ist, lese ich die natürlich noch ein paar Mal durch und korrigiere sie selbst. Und dann schicke ich es dem Verlag und dann bekommt es die Lektorin. Eine Lektorin ist jemand, die ist dafür da, dass sie wirklich die Geschichte ganz genau liest und wirklich auch nochmal ganz viele Fragen stellt und auch nochmal Sachen findet, die vielleicht ein bisschen unlogisch sind. Dann bekommt man es wieder zurück und dann sieht es so ein bisschen aus, wie wenn du wahrscheinlich von deiner Deutschlehrerin einen Aufsatz zurückbekommst, also mit ganz vielen Anmerkungen und rot geschrieben, auch Fehler entdeckt und Satzzeichenfehler. Dann musst du nochmal drüber gehen und das nochmal korrigieren. Und so wird es so ein paar Mal hin und her geschickt, bis man so davon ausgeht, dass keine Fehler mehr drin sind. Und dann kommt die Illustratorin dazu. Weißt du, was das ist?
2: Nee, noch nie gehört.
3: Eine Illustratorin oder ein Illustrator, die können ganz, ganz toll zeichnen und die lesen sich dann die Geschichte ganz genau durch und die zeichnen dann die Bilder und das Cover für das Buch.
2: Und kann man reich werden vom Bücherschreiben? Das habe ich sie auch gefragt. Hört die gleich, hier in Zebra 4.
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0: Das ist natürlich ein All-Time-Favorite, Zombie Stars von den Cranberries um 10.31 Uhr.
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0: Na, habt ihr schon ein bisschen was rausgefunden hier von unserer Kinderbuchautorin, die ja interviewt wurde von unserer Kinderreporterin Tilda? Sabine Bohlmann ist die Autorin. Ich finde es auf jeden Fall jetzt schon sehr interessant. Ich finde auch irgendwie cool, dass sie die Stimme von Pikachu ist, von der Fernsehserie, von Pokémon und auch von Lisa Simpson. Also sehr, sehr spannend, sehr, sehr cool und vor allem freue ich mich auf all das, was die beiden gleich noch besprechen, denn Tilda hatte natürlich noch ein paar mehr Fragen an Sabine Bohlmann. Das gibt's gleich. Vorher Marshmallow zusammen mit Inchi. Das hier ist Kissin' My Friends und ich bin Milton. Moin, Freunde.

0: Wie wird man eigentlich Schriftsteller oder Schriftstellerin?
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0: Ja, das ist hier heute Morgen unsere große Frage. Unsere Kinderreporterin Tilda wollte das wissen und hat dafür ein Interview gemacht mit Sabine Bohlmann. Die ist erfolgreiche Kinderbuchautorin und unter anderem auch Synchronstimme von zum Beispiel Lisa Simpson aus der Fernsehserie Die Simpsons. Also die weiß, wie das läuft. Aber eine große andere Frage ist natürlich auch, wenn man das Schriftstellerinnen-Dasein jetzt zu seinem Beruf macht, Geld ist natürlich auch nicht so ganz verkehrt. Also, wie viel verdient man da eigentlich?
2: Wenn man Schriftstellerin ist, so als Beruf, kann man damit reich werden?
3: Man kann schon. Es hat damit zu tun, wie viele Leute dein Buch lesen. Was schätzt du denn, wenn so ein Buch 14 Euro kostet? Tilda, was schätzt du, bekommt der Autor von diesen 14 Euro?
2: Vielleicht die Hälfte?
3: Wären 7 Euro ungefähr.
2: Ja.
3: Also, nicht ganz. Ich sag's dir, ein Autor bekommt ungefähr 80 Cent bis 1 Euro von so einem Buch.
2: Oh.
3: Und das kommt dir jetzt vielleicht wenig vor. Es klingt, finde ich, auch total wenig. Aber jetzt muss man ja auch mal überlegen, ich mache das Buch ja nicht ganz allein. Also es gibt ja noch die Illustratorin, der Illustrator. Dann gibt es die Lektorin, Korrekturleserin. Dann gibt es die Leute, die das Buch drucken. Dann die Leute, die es in die Geschäfte bringen. Dann müssen ja natürlich auch die Buchläden auch noch was verdienen, weil sie müssen ja auch ihre Miete bezahlen. Und dann gibt es natürlich sehr, sehr viele Mitarbeiter in so einem Verlag. Die müssen auch alle bezahlt werden. Die müssen alle am Ende des Monats ihre Miete davon zahlen. Und deswegen ist es wie ein Kuchen und jeder kriegt ein Stückchen ab. Und deswegen kriegt der Autor so ungefähr, jetzt sagen wir mal einen Euro von so einem Buch ab. Und jetzt kommt es drauf an. Jetzt stell dir vor, es gehen 20 Leute ins Geschäft und kaufen mein Buch. Wie viel habe ich dann verdient?
2: 20 Euro.
3: Genau, 20 Euro. Wenn ich 1000 Bücher verkaufe, habe ich 1000 Euro verdient.
2: Ja.
3: So.
2: Die Autorin von Harry Potter, J.K. Rowling, hat 600 Millionen Bücher verkauft. Wow, alleine mit Harry Potter. Ihr könnt euch also ausrechnen, was sie verdient haben muss. Aber mal abgesehen vom Geld. Was ist so toll daran, Kinderbuchautorin zu sein?
3: Ich glaube, ich bin einfach den Kindern sehr nah und mir macht es wahnsinnig Spaß, für Kinder zu schreiben, weil ich mich in diese Welt total gerne wieder begebe, weil ich mir auch ganz viel Kindlichkeit bewahrt habe, auch in mir. Und ich mache ziemlich viele alberne Sachen so für eine Erwachsene, finde ich. Und habe auch immer mit meinen Kindern sehr viel Spaß gehabt und sehr viel schräge Dinge gemacht. Und das bin ich irgendwie einfach auch. Mir ist manchmal, sind mir die Erwachsenen zu erwachsen.
0: Ja, da waren schon wieder viele gute Tipps mit dabei. Und wie muss eigentlich eine Geschichte sein, damit Kinder die mögen? Auch das hat Tilda Sabine Bohlmann gefragt. Und was sie dazu gesagt hat, das hören wir gleich beim vierten Teil des Interviews.
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0: Waves ist das von Mr. Props um gleich 10 vor 11.
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0: Also die Liste ist schon lang, ne? Ein Mädchen namens Willow, Frau Honig, Willkommen bei den Grausens. Das sind alles Bücher, die Sabine Bohlmann geschrieben hat und insgesamt hat sie schon über 80 Stück veröffentlicht. Unsere Kinderreporterin Tilda ist auf jeden Fall großer Fan. Sie sagt sogar, Sabine Bohlmann ist meine Lieblingsschriftstellerin und darum hat sich Tilda mit ihr getroffen, sich natürlich sehr darüber gefreut und ihr ganz, ganz viele Fragen gestellt, denn Tilda möchte auch Schriftstellerin werden und hat von Sabine Bohlmann mal noch einige Tipps mit auf den Weg bekommen.
2: Was macht denn eine gute Geschichte für dich aus?
3: Sie darf nicht langweilig sein. Ich finde, auch für Kinder soll man sie schön formulieren und nicht so einfache Worte nur nehmen. Ich mache auch ganz gerne manchmal Wörter mit dazu, die vielleicht Kinder noch gar nicht kennen. Und wenn meine Lektorin dann sagt, du, das, nimm doch ein anderes Wort, das kennen Kinder nicht, dann sage ich, nee, lass es drin, weil dann lernen sie es einfach kennen und lernen einfach neue Worte auch kennen. Und da traue ich den Kindern schon ganz schön viel zu. Ich mag es, wenn Geschichten gut ausgehen. Ich brauche nicht immer einen Bösewicht. Also bei den Frau Honig-Geschichten kommt eigentlich fast nie, durch ein einziges Mal, so ein kleiner Bösewicht vor. Ich glaube, in dem Buch Die Magie der Worte, da gibt es so ein bisschen Bösewicht, aber nicht so richtig, weil ich glaube auch, dass gute Geschichten auch ohne Bösewichte funktionieren können. Und ich mag es, wenn es überrascht und wenn man sich so richtig da drin verlieren kann und am Schluss, wenn man das Buch zuklappt, wenn es einem ein bisschen besser geht als vorher oder man einfach ein richtig schönes Gefühl hat. Das mag ich.
4: Und ich mag Sabine Bohlmann und ich bin ihr sehr dankbar für ihre mega obercoolen, magisch aufregenden Geschichten. Sabine, danke für das Zebra 4 Interview mit mir.
3: Ja, sehr gern. Ich danke dir, Tilda. Hat Spaß gemacht.
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Drive Safe ist das von Miles Smith und Niall Horan und das war Zebra 4 für diesen Sonntag. Ich wünsche euch einen ganz, ganz schönen restlichen Sonntag. Genießt ihn. Denkt dran, heute ist Tag der Museen. Falls ihr doch nochmal rausgehen wollt, kommt ihr eigentlich fast überall umsonst rein und wenn nicht, ist auch gut. Hauptsache, ihr habt's gemütlich. Hier macht June jetzt weiter und ich bin raus. Bis dann. Tschüss.

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1: Am Sonntagmorgen und ich bin Milton. Moin Freunde, 3 Stunden Zebra 4 starten genau jetzt und wir haben einiges vor. Wir haben Filmtipps, es geht um Spinnen, wir haben Hörspieltipps für euch, aber wir haben auch eine ganz große Fortstunde von 10 bis 11 Uhr und die mache ich diesmal quasi nicht selber, sondern die hat unsere Kinderreporterin Tilda vorbereitet. Sie hat nämlich ein Interview geführt mit einer echten Autorin. Tilda möchte nämlich auch gerne Buchautorin werden und wie das funktioniert, was man dafür machen muss und was man dann so den ganzen Tag macht, außer schreiben und sich Sachen überlegen, wenn man Buchautorin ist, all das hören wir von 10 bis 11 Uhr. Schönen Sonntagmorgen.

Um 8:11 hier bei Zebra 4 am Sonntagmorgen. Im Mai sind so viele Feiertage. Es ist wirklich schwierig, da den Überblick zu behalten, weil es ja so viel los ist. Also am 1. Mai war frei. Klar, wie jedes Jahr, das ist Tag der Arbeit. Dann, wir gehen das jetzt mal kurz zusammen durch, war jetzt gerade am Donnerstag Himmelfahrt. Und Freitag waren dann ja auch noch Ferien. Also Donnerstag und Freitag hattet ihr dann direkt nochmal doppelt frei. Und jetzt sind die nächsten Feiertage schon wieder nächste Woche. Da ist nämlich Pfingsten. Da gibt es dann auch nochmal kurze Pfingstferien. Also das ist wirklich so viel. Und ich habe die ganze Zeit in meinen Kalender geguckt und ich bin wirklich so durcheinander gekommen, weil ich dachte, warte mal, jetzt ist frei. Dann ist nochmal ein freier Tag. Warte mal, da muss ich wirklich immer so richtig auf die Woche und auf die Tage gucken, dass ich da nicht durcheinander komme. Also es ist ein wirklich schön luftiger und mit Feiertagen gefüllter Mai. Nur eine Sache, die jetzt noch nicht so hundertprozentig stimmt, ist natürlich das Wetter. Viele Leute, vor allem Erwachsene, machen dann irgendwie an Vatertag bzw. an Himmelfahrt so Fahrradtouren. Das war natürlich weniger drin in diesem Jahr. Oder Minigolf spielen bin ich zum Beispiel mal gegangen in den letzten Jahren draußen. Auch das war dieses Jahr eher nicht so angesagt. Aber das Gute ist, wie gesagt, nächste Woche ist ja nochmal frei, da ist Pfingsten und so. Da soll das Wetter gut werden. Also wenn ich jetzt hier auf meine Wetter-App gucke, nächstes Wochenende auf jeden Fall Sonne und auf jeden Fall Stand jetzt über 20 Grad. Hoffen wir mal, dass es so bleibt. Und dann hoffe ich, dass ihr sehr, sehr erholt seid nach diesen ganzen Feiertagen. Jetzt schön erholt aus Himmelfahrt rein in die neue Woche, um dann erstmal wieder kurze Pfingstferien zu haben. Der Mai ist schön.

Taylor Swift war das hier bei Bremen 4. Und jetzt gibt es neue Musik von Fastboy. Die kommen aus Deutschland, die kommen aus Berlin und die kennt ihr wahrscheinlich von ganz, ganz vielen Songs. Zum Beispiel von diesem hier. Genau, also die heißen nicht nur Fastboy, also schneller Junge, sondern die machen auch in der Regel eher schnelle Musik, aber sie können es auch ein bisschen ruhiger und langsamer. Das haben sie jetzt gezeigt bei ihrem neuesten Song, der heißt Beautiful Life und ich finde den eigentlich auch ganz gut. Also muss gar nicht immer so Vollgas für mich sein bei Fastboy, sondern kann auch mal von mir aus gerne vor allem am Sonntagmorgen um 20 nach 8 ein bisschen entspannter sein. Hier sind sie, Fastboy mit Beautiful Life.

Difficult ist das von Joya Marleen um 11 Minuten nach 8 hier bei Zebra 4 am Sonntagmorgen. Im Mai sind so viele Feiertage, es ist wirklich schwierig, da den Überblick zu behalten, weil es ja so viel los ist. Also am 1. Mai war frei. Klar, wie jedes Jahr, das Tag der Arbeit. Dann, wir gehen das jetzt mal kurz zusammen durch, war jetzt gerade am Donnerstag Himmelfahrt. Und Freitag waren dann ja auch noch Ferien. Also Donnerstag und Freitag hatte der dann direkt nochmal doppelt frei. Und jetzt sind die nächsten Feiertage schon wieder nächste Woche. Da ist nämlich Pfingsten. Da gibt es dann auch nochmal kurze Pfingstferien. Also das ist wirklich so viel. Und ich habe die ganze Zeit in meinen Kalender geguckt und ich bin wirklich so durcheinander gekommen, weil ich dachte, warte mal, jetzt ist frei? Dann ist nochmal ein freier Tag? Warte mal, da muss ich wirklich immer so richtig auf die Woche und auf die Tage gucken, dass ich da nicht durcheinander komme. Also es ist ein wirklich schön luftiger und mit Feiertagen gefüllter Mai. Nur eine Sache, die jetzt noch nicht so hundertprozentig stimmt, ist natürlich das Wetter. Viele Leute, vor allem Erwachsene, machen dann irgendwie an Vatertag bzw. an Himmelfahrt so Fahrradtouren. Das war natürlich weniger drin in diesem Jahr. Oder Minigolf spielen bin ich zum Beispiel mal gegangen in den letzten Jahren draußen. Auch das war dieses Jahr eher nicht so angesagt. Aber das Gute ist, wie gesagt, nächste Woche ist ja nochmal frei, da ist Pfingsten und so. Da soll das Wetter gut werden. Also wenn ich jetzt hier auf meine Wetter-App gucke, nächstes Wochenende auf jeden Fall Sonne und auf jeden Fall Stand jetzt über 20 Grad. Hoffen wir mal, dass es so bleibt. Und dann hoffe ich, dass ihr sehr, sehr erholt seid nach diesen ganzen Feiertagen. Jetzt schön erholt aus Himmelfahrt rein in die neue Woche, um dann erstmal wieder kurze Pfingstferien zu haben. Der Mai ist schön.

Taylor Swift war das hier bei Bremen 4. Und jetzt gibt es neue Musik von Fastboy. Die kommen aus Deutschland, die kommen aus Berlin und die kennt ihr wahrscheinlich von ganz, ganz vielen Songs. Zum Beispiel von diesem hier. Genau, also die heißen nicht nur Fastboy, also schneller Junge, sondern die machen auch in der Regel eher schnelle Musik, aber sie können es auch ein bisschen ruhiger und langsamer. Das haben sie jetzt gezeigt bei ihrem neuesten Song, der heißt Beautiful Life und ich finde den eigentlich auch ganz gut. Also muss gar nicht immer so Vollgas für mich sein bei Fastboy, sondern kann auch mal von mir aus gerne vor allem am Sonntagmorgen um 20 nach 8 ein bisschen entspannter sein. Hier sind sie, Fastboy mit Beautiful Life.

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1: Aber gleich habe ich einen Filmtipp für euch. Pferd am Stiel heißt dieser. Was das ist, worum es da geht, um was das soll und vor allem wie der ist, hören wir gleich. Aber erstmal gibt's Rihanna.

0: Fever Dream war das von Alex Warren.
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0: Die Kinderreporter waren unterwegs und zwar im Kino und haben einen Film geguckt. Pferd am Stiel heißt der. Ein Hobby-Horsing-Abenteuer. Ich habe absolut gar keine Ahnung, worum das da gehen soll oder was das für ein Pferd sein soll. Weiß ich auch nicht. Aber ich weiß auch nicht, was das für ein Film sein soll. Aber Gott sei Dank haben wir unsere Kinderreporter Mathilda, Carla und Lea. Die waren nämlich in genau diesem Film und die erzählen uns jetzt mal, worum es da überhaupt geht.
2: Es geht um Sarah und um ihre beste Freundin Dilek. Die beiden sind ziemlich coole Mädels.
3: Die machen zusammen Videos und haben sogar einen eigenen Videokanal.
2: Auch wenn sie wenig Follower haben.
3: Aber das wollen sie ändern.
2: Die Frage ist, wie? Mit welchen Themen?
3: Da findet Sarah plötzlich im Netz einen finnischen Sport,
2: bei dem Jugendliche auf hölzernen Stockpferden Wettbewerbe austragen.
4: Oh mein Gott, was ist das denn?
5: Hobbyhorsing. Sowas könnten wir doch machen auf unserem Channel.
4: Das ist ja voll komisch.
5: Nee, gar nicht. Es ist ein richtiger Sport.
2: Den aber leider einige Leute belächeln. Zum Beispiel die Jungs aus ihrer Klasse.
3: Und die stellen ein heimlich gefilmtes Video von den beiden online.
6: Von wo habt ihr das?
7: Heimlich, gell?
8: Ihr süßen Pferde.
9: So blamiert will ich mich nicht, ne?
6: Ja, wir machen Hobbyhorsing. Und was juckt es euch? In Finnland ist das sogar ein richtiger Sport.
2: Die beiden Mädchen sind so sauer, dass sie auch miteinander streiten.
6: Wir müssen einfach dazu stehen, dann hören die schon auf.
4: Mann, die werden nie aufhören. Das ist jetzt online forever. Oh mein Gott.
6: Jetzt krieg dich mal wieder ein.
4: Du bist so uncool. Dir kann es doch auch voll egal sein. Ja, ohne dich wäre ich schon längst bei den New Pearls.
6: Dann geh doch zu deinen tollen Pearls.
4: Mach ich auch.
6: Ja, dann mach.
2: Dilek schließt sich den coolen Girls der Tanzgruppe New Pearls an.
3: Und Sarah, die probiert sich weiter im Hobbyhorsing.
2: Und dabei lernt sie Beatrice kennen.
10: Ich glaube, du brauchst eine Trainerin.
2: Damit Sarah ihren Traum erfüllen kann.
3: Und zwar bei der großen Hobbyhorsing-Meisterschaft in Finnland anzutreten.
11: Next rider is Sarah Meyer with Lucky.
10: Oh mein Gott, okay, das bin ich.
3: Wie das Abenteuer ausgeht, verraten wir euch jetzt nicht.
2: Aber hier kommt unsere Checker-Meinung zum Film.
3: Richtig toll.
2: Cooler Film.
12: Kann man empfehlen.
2: Coole Geschichte. Aber zu kurz. Da haben richtig viele Jugendliche mitgespielt und ich finde, die haben richtig gut geschauspielert.
3: Hobbyhorsing ist ja ein Sport, da machen sich viele drüber lustig. Ich finde das gut, dass da ein Film drüber gemacht wird, weil das ist ein total cooler Sport.
2: Unsere Note für den Film?
13: 2.
2: Also gut.
0: 2. Gut. Sehr, sehr gut. Schöner Film. Pferd am Stiel, den könnt ihr heute zum Beispiel um 15 Uhr im City 46 Kino sehen oder auch im Weserpark, da läuft der heute um 12 Uhr. Ich habe jetzt noch hier eine Verkehrsmeldung reinbekommen. Vorsicht bitte, in beiden Richtungen auf der A1 Bremen Richtung Osnabrück zwischen dem Dreieck Stur und Groß-Ippener sind Personen auf der Fahrbahn.
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0: Es ist draußen eigentlich noch gar nicht so warm, aber trotzdem kann man schon sehr, sehr viele davon sehen. Kleine, ich sag mal, Krabbelfiecher, Fliegen, Käfer, Ameisen und auch Spinnen. Ich finde die ja auch alle irgendwie cool, vor allem wenn man die von so Namen anschaut. Wisst ihr, wenn man manchmal irgendwie so eine Doku im Fernsehen sieht über Fliegen und dann sieht man so genau die Augen von denen oder so. Ich finde das schon alles cool. Ich finde das alles aber auch irgendwie so ein kleines bisschen gruselig. Vor allem Spinnen. Und was ich auch nicht wusste, Spinnen sind keine Insekten. Spinnen sind sozusagen eine eigene Kategorie, weil die haben 8 Beine und alle Insekten haben nur 6 Beine. Also das ist schon mal ein Fakt über Spinnen, den ich noch nicht kannte. Und noch mehr Fakten zu Spinnen erzählt euch jetzt Mila.
1: Wusstest du eigentlich, dass es insgesamt weltweit etwa 40.000 Spinnenarten gibt? Und nicht alle Spinnen können Netze weben. Springspinnen zum Beispiel, die können das nicht. Die stürzen sich einfach selbst auf Insekten, die sie fangen wollen. Aber wer richtig schicke Netze macht, das ist die Gartenkreuzspinne. Die gibt's bei uns auch ganz viel. Und die kann ziemlich große und ziemlich runde Netze spinnen. Und da verfängt sich dann die Beute drin. Fliegen, Mücken, Wespen, Insekten eben. Und, was auch kaum jemand weiß, die Spinnenseide, also der Faden, der aus der Spinne kommt, der ist sehr, sehr dehnbar und so belastbar wie sonst fast nichts. Darum macht einem Spinnennetz das auch nichts aus, wenn da ein größeres Insekt gegenfliegt. Das bleibt meistens heil.
0: Sehr belastbar und sehr, sehr weich. Vielleicht könnten wir uns ja einfach riesige Betten aus Spinnennetzen machen. Aus so dicken Spinnennetzseilen und dann legt man sich da... Nee, doch nicht. Das ist mir irgendwie doch zu eklig.

0: Runaway war das von Pink und gleich habe ich noch für euch Linkin Park. Und zwar hier mit Burn It Down gibt es gleich noch vor 9 Uhr.
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1: Und ich bin Milton, moin Freunde. Ich wünsche euch einen wunderschönen Sonntagmorgen. Kommt gut rein. Ich hoffe, ihr konntet das lange Wochenende ein bisschen genießen. Jetzt habe ich für euch den neuen Song von Teddy Swims. Der ist nämlich wieder da. Mr. Know It All, so heißt seine neueste Single. Hat sich eine kleine Pause gegönnt, war in so ein Jährchen ein bisschen zurückgezogen. Jetzt ist er wieder da. Und über Werder, ja, es nützt ja nichts, müssen wir gleich auch nochmal sprechen.

0: Ja, na los, kommt. Einmal noch durch da und dann ist ja auch Sommerpause.
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0: Einmal müssen wir noch über Werder sprechen, denn gestern war ja das letzte Spiel der Saison. Da gab es nochmal eine Niederlage gegen Dortmund und ich als Fan bin auf jeden Fall sehr froh, dass diese wieder mal schlechte Werder-Saison vorbei ist. Und ich glaube auch, Werder-Torwart Mio Backhaus ist nicht so ganz unglücklich, dass die Saison jetzt vorbei ist.
2: War für uns alle keine einfache Saison. Es macht immer mehr Spaß, zum Training zu kommen, wenn man Spiele gewinnt, als wenn man Spiele verliert. Und ich bin trotzdem froh, dass wir das jetzt ja irgendwie gedreht haben, als es ja teilweise echt hoffnungslos aussah. Und deswegen bin ich froh, dass wir das irgendwie noch geschafft haben, unser Mindestziel erreicht. Platz 15 sind wir, glaube ich. Ist jetzt nicht schön, aber es reicht und hoffentlich wird es dann nächste Saison besser.
0: Ja, Platz 15 in der Tabelle, also gerade so vorbeigeschrappt an dem Relegationsplatz. Platz 16, der geht jetzt an Wolfsburg. Aber das Ding ist, was wird jetzt besser in der nächsten Saison oder was soll Werder besser machen? Wir haben euch mal nach Tipps gefragt.
3: Auf jeden Fall ein bisschen besser verteidigen. Breit machen.
4: Mehr passen.
5: Mehr Tore schießen.
6: Ich sag, die müssen halt sich mehr trauen. Die müssen nicht hinten immer so rumspielen, sondern auch mal lange Dinger nach vorne bringen. Und im Gym soll man das treffen lernen.
0: Also ein paar mehr Tore schießen. Am besten nicht nur Jinma, sondern auch alle anderen. Und dann hoffen wir mal, dass nächste Saison von Werder wieder besser wird.
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0: Wart ihr schon mal in einer Audiothek? Also, da kann man jetzt nicht so richtig reingehen, aber ihr müsst euch eine Audiothek so ein bisschen vorstellen wie eine Bibliothek. Nur in der Audiothek gibt es halt keine Bücher, sondern da gibt es Geschichten und Podcasts zum genau Hören. Denn es ist ja eine Audiothek und sowas hat die ARD auch. Die heißt ARD Sounds. Das gibt es als Homepage, das gibt es aber natürlich auch als App. Und da findet ihr so viel Kram, so viele so coole Sachen, natürlich auch für Kinder und Jugendliche, zum Beispiel so Hörspielklassiker. Das sind eben Hörspiele, die schon ein bisschen älter sind, aber trotzdem immer noch richtig, richtig cool sind und vor allem richtig schön gemacht sind. Wie zum Beispiel die Geschichte Die Gespensterjäger in großer Gefahr, die ist sogar auch ein kleines bisschen gruselig und spannend. Ich habe mal einen kleinen Ausschnitt für euch.
1: Meiner Schwester habe ich gemailt, ich ziehe diesmal in eine Schlammschlacht.
2: Sehr gut.
1: Und dass ein Mann namens Hornhobel uns am liebsten gar kein Zimmer in seinem Gasthaus gegeben hätte.
2: Und dass deine Eltern sich um Himmels Willen nicht schon wieder so viele Sorgen machen sollen.
1: Weil ich ja nur ein ganz kleines bisschen in Lebensgefahr geraten werde. Das habe ich ihr natürlich auch gemailt. Eigentlich ist alles wie immer.
2: Also das mit der Lebensgefahr kann ich diesmal ausschließen, junger Mann.
1: Echt?
2: Ja, bei der Prüfung zum dritten Gespensterjäger-Diplom hat man es nicht mit besonders gefährlichen Exemplaren zu tun. Da haben wir nun wirklich schon Schlimmeres erlebt.
0: Aber es gibt da natürlich Spukerscheinungen in Moorweier, wo eben diese Prüfung stattfinden soll. Und nicht nur das, da gibt's auch noch was anderes.
3: Bringen Sie Gummistiefel mit. Hohe Gummistiefel. Wir haben ein Schlammproblem in Moorweier. Verstehen Sie? Hier ist Schlamm. Überall Schlamm.
0: Ja, sehr viel Schlamm. Und was der da macht und ob der irgendwas mit der Geschichte zu tun hat, das könnt ihr euch natürlich anhören, wenn ihr die Geschichte Die Gespensterjäger in großer Gefahr euch da mal anhören möchtet. Und ansonsten gibt es da auch noch ganz, ganz viel anderes sehr, sehr Cooles bei ARD Sounds.

0: My Regards war das von Macy Peters um kurz nach 9:30.
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0: Am Sonntagmorgen und ich bin Milton. Moin Freunde, ich wünsche euch einen schönen Start in den Sonntag. Wenn ihr jetzt erst aufwacht, ja, Pech gehabt, die Sonne ist weg und kommt heute auch nicht mehr raus. Heute Morgen, als ich aufgestanden bin, so um 4:30, okay, da war sie noch nicht da, aber dann so ab 5:30, 6:00 war richtig schön Sonne. Jetzt müssen wir warten, so ein paar Tage bis nächste Woche oder so und dann ist hier gefühlt Sommer, dann kriegen wir nämlich über 20 Grad. Also wenn ihr die Sonne verpasst habt heute Morgen, ärgert euch jetzt nicht zu doll, sie kommt wieder. Und dann macht sie uns das hier auch richtig schön warm, bald in den nächsten Tagen. So, ab Mitte nächster Woche. Deswegen jetzt genießt euren wolkigen Sonntag.

0: nicht.
1: Na, jetzt ist aber was los auf den Straßen. Zumindest so ein bisschen. Ich habe hier auf jeden Fall eine Meldung für euch reinbekommen. Vorsicht bitte, in beiden Richtungen, auf der A27, Bremen Richtung Bremerhaven, zwischen dem Dreieck Bremen Industriehäfen und Bremen Nord sind Personen auf der Fahrbahn. Neue Musik habe ich aber auch noch für euch, und zwar von der Band The Tampa City. Die haben ihre erste Single rausgebracht und sind damit direkt voll erfolgreich geworden. Platz 12 in Deutschland, Platz 4 in Österreich, Platz 79 in den USA und Platz 36 in England, aktuell in den Charts. Und ich glaube, das ist auch noch nicht vorbei mit diesem Song, denn der geht gerade noch überall sehr, sehr ab, vor allem auf Social Media. Daher kennt ihr den eventuell auch. Und sonst gleich hier von uns von Bremen 4. Das hier sind Tampa City mit Self-Aware um jetzt genau 20 vor 10. Und ich wünsche euch natürlich immer noch einen schönen Sonntagmorgen.

Heute ist der internationale Museumstag. Ja, ja. Und das bedeutet, wir alle können in ganz, ganz viele Museen umsonst rein. Und zwar heute, logischerweise, ganz, ganz viele Museen machen damit. Ich glaube sogar die meisten in ganz Deutschland. Und hier bei uns in Bremen und in Bremerhaven sind das zum Beispiel das Überseemuseum. Klar, das große Ding, wenn ihr aus dem Bahnhof rauskommt. 10 bis 17 Uhr, es gibt freien Eintritt. Ich weiß gar nicht, ob es da auch noch spezielle Aktionen gibt. Müsst ihr nochmal die Homepage von denen checken. Einige machen nämlich auch sowas. Zum Beispiel Weserburg Museum für moderne Kunst. Ich weiß jetzt nicht, ehrlich gesagt, ob das schon was für euch ist, wenn ihr irgendwie, weiß ich nicht, 8, 9, 10, 11, 12 Jahre alt seid, aber da gibt es zum Beispiel so eine Comic- und Collagen-Workshop oder so Filmscreenings, ne? Sowas gibt es dann da in diesem Weserburg-Museum. Aber auch in Bremerhaven ist natürlich einiges los, zum Beispiel im Deutschen Schifffahrtsmuseum, da war ich auch schon mal, das ist auch sehr cool. Auch da 10 bis 18 Uhr geöffnet, Eintritt frei im gesamten Museum und um 14 Uhr gibt es dann auch nochmal, oder ab 14 Uhr gibt es dann auch nochmal Führungen so draußen am Museumshafen. Also auch das eine sehr coole Aktion und das ist auch nicht das einzige Museum in Bremerhaven. Auch da gibt es noch das historische Museum Bremerhaven, das hat auf. Auch da gibt es einen freien Eintritt, Kunstmuseum in Bremerhaven hat freien Eintritt und so weiter und so fort. Und wenn ihr jetzt denkt, oh Mann, ich wohne aber in Oldenburg oder so, ja auch da wird es wahrscheinlich irgendein Museum freien Eintritt geben. Denn heute ist eben internationaler Museumstag. Wetter ist eh nicht so super, also warum nicht mal raus und dann wieder rein in ein Museum eurer Wahl. Und vor allem wann, wenn nicht heute?

0: Und Michael Schulte war das mit 5 AM und gleich habe ich noch für euch Monrose. Und zwar hier mit Shame gibt es gleich noch vor 10 Uhr.
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0: Vierland. Und im Laufe des Tages kommen dann noch die Schauer mit dazu. Deswegen wird es auch nicht so wirklich viel wärmer. Maximal bekommen wir heute so 15 bis 16 Grad.
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0: Mit Laura Knepper. Die Weltgesundheitsorganisation WHO schlägt Alarm.
2: Es geht um den Ebola-Ausbruch in Afrika. Dann warnt CSU-Chef Söder vor einem Scheitern der Bundesregierung und St. Pauli und Heidenheim steigen aus der Fußball-Bundesliga ab. Die WHO hat wegen des Ebola-Ausbruchs in der Demokratischen Republik Kongo und in Uganda eine internationale Gesundheitsnotlage ausgerufen. Die Kriterien für die höchste Alarmstufe, eine Pandemie, seien bislang aber nicht erfüllt, erklärte die Weltgesundheitsorganisation. Aus Genf hat Katrin Hondel die Details.
3: Der Ebola-Ausbruch war am Freitag im Nordosten der Demokratischen Republik Kongo gemeldet worden. Mehr als 80 Menschen sind mutmaßlich bereits an Infektionen gestorben. Insgesamt gäbe es rund 250 Verdachtsfälle. Laut WHO könnte der Ausbruch jedoch viel größer sein und die tatsächlichen Fallzahlen deutlich höher. Deshalb sei das Risiko groß.

0: Sarah bekam bei der Live-Show in Wien die mit Abstand meisten Punkte. Den zweiten Rang belegte Israel vor Rumänien. Deutschland muss wieder ein enttäuschendes Ergebnis hinnehmen. Sarah Engels landete auf dem drittletzten Platz. Werder Bremen hat das letzte Saisonspiel der Fußball-Bundesliga verloren. Die Bremer unterlagen Borussia Dortmund zu Hause mit 0:2. Werder beendet die Saison damit auf Tabellenplatz 15. Für Mittelfeldspieler Leonardo Bittencourt war es das letzte Spiel für Werder. Er ist froh, dass er und sein Team den drohenden Abstieg verhindert haben.
1: Ich glaube, nach dem Spiel gegen St. Pauli hat keine Sau mehr mit uns gerechnet. Und dass wir dann einen Spieltag vor Schluss mit 6 Punkten im entspannten Spiel reingehen können, hätte auch keiner gedacht. Deswegen bin ich unfassbar stolz auf die Truppe und dass ich mich doch entschieden habe, im Winter hier zu bleiben und der Mannschaft dazu zu helfen, dass es so kommt, wie es gekommen ist.
0: Abgestiegen sind St. Pauli und Heidenheim. Wolfsburg muss in die Relegation. Gegen wen? Das stellt sich heute raus. Um 15.30 Uhr starten die Partien des letzten Spieltags der zweiten Fußball-Bundesliga. Das waren die vier News mit Laura Knepper.
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3: Und hier beim Verkehr bleibt es weiterhin ruhig. Ich habe aktuell keine Meldungen für euch und auch Blitzer. Habt ihr uns immer noch keine gemeldet?
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3: Und ich bin Milton. Ich wünsche euch einen schönen Sonntagmorgen. Jetzt geht's hier gleich los mit Zebra 4 Forsch, wie immer in der letzten Stunde von 10 bis 11 Uhr. Und heute erforschen wir mal ein bisschen das Schriftsteller- oder Schriftstellerinnen-Dasein. Denn unsere Kinderreporterin Tilda möchte gerne eine ganz berühmte Schriftstellerin werden. Und wie man das eigentlich macht und was man dann den ganzen Tag so macht, außer schreiben, das hat sie besprochen mit einer echten Schriftstellerin, nämlich Sabine Mohlmann. Und was sie da so gelernt hat, hören wir gleich.

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0: Wir haben es jetzt gleich 21:45.
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0: Unsere Kinderreporterin Tilda hat einen ganz besonderen Wunsch. Sie möchte nämlich eine berühmte Schriftstellerin werden. Und wo sie da starten kann, wie das überhaupt funktioniert, das wollte sie natürlich erfahren und hat dafür eine Frau gefragt, die es wissen muss, nämlich eine der erfolgreichsten Kinderbuchautorinnen in Deutschland.
2: Sabine Buhlmann. Sie ist nicht nur Buchautorin, sie ist auch Schauspielerin und Synchronsprecherin. Sie ist zum Beispiel die Stimme von Lisa Simpson aus der Fernsehserie Die Simpsons.
3: Keine Sorge, das mache ich gern. Ich weiß, wie das ist, wenn man als Außenstehender wohin kommt.
2: Sie hat auch das Pokémon Pikachu gesprochen in der ersten Staffel.
4: Pikachu!
2: Seit über 20 Jahren schreibt sie auch Kinderbücher, zum Beispiel Frau Honig, Ein Mädchen namens Willow, Der kleine Siebenschläfer oder Willkommen bei den Grauses. Und vor ein paar Tagen durfte ich mit ihr sprechen. Darf ich sie duzen?
5: Ja, gern.
2: Wie viele Bücher hast du eigentlich schon geschrieben?
5: Oh, ich habe es jetzt gar nicht ganz frisch gezählt, aber ungefähr sind es über 80, zwischen 80 und 90 Büchern.
2: Wow, so viele?
5: Es werden immer mehr.
2: Und wann hast du damit angefangen? Wolltest du schon immer Schriftstellerin werden?
5: Also ich habe wahnsinnig gern Rollenspiele gemacht als Kind und habe mir da schon immer Geschichten ausgedacht, die ich dann mit meinen Freundinnen so nachgespielt habe und habe auch mal ein Theaterstück in der 4. Klasse geschrieben und es aufgeführt mit meinen Freundinnen. Dann bin ich erstmal Schauspielerin geworden, aber ich habe immer gern Geschichten geschrieben und dann, als meine Kinder auf die Welt kamen, habe ich denen zu Weihnachten immer Geschichten geschrieben und irgendwann hatte ich so einen ganzen Stapel da mal zusammen mit Kindergeschichten und dann habe ich gedacht, vielleicht wäre das ja auch was für mehrere Kinder und andere Kinder.
2: Ich habe auch schon Bücher angefangen und 2,5 Kapitel waren mein Rekord. Kannst du mir sagen, wie ich das zu Ende schaffe?
5: Also es ist gar nicht so einfach. Es ist wirklich, hat mit Durchhaltevermögen zu tun, weil es ist schon anstrengend, so eine ganze Geschichte bis zum Ende durchzuschreiben. Also ich würde dir raten, erstmal mit kürzeren Geschichten anzufangen, weil man die schneller zu Ende schreiben kann, weil sie nicht so viele Seiten haben. Dann, dass man sich wirklich einen Plan macht, wo soll es eigentlich hingehen? Also man weiß ja, manchmal weiß man einfach nur so den Anfang, man hat sowas im Kopf, wie es sein könnte, aber dass man sich dann wirklich mal so ausdenkt, was passiert da, was passiert in der Mitte und wie soll das alles enden und wo soll es hinführen. Und wenn man sich das vorher schon mal so aufschreibt, einfach mal sich so ein, ich mache mir dann oft so einen ganz langen Strich, wie so einen roten Faden und dann schreibe ich an den Strich so dran, was wann passieren kann oder soll. Und dann kann ich da hinschauen und dann weiß ich, ah, jetzt wollte ich eigentlich so weiterschreiben und jetzt sollen die das erleben. Und natürlich ist es dann so, dass zwischendrin auch mal Sachen passieren, die ich dort noch nicht geplant hatte, sondern die dann einfach so noch passieren. Aber so, glaube ich, schafft man es schon, eine Geschichte fertig zu schreiben.
2: Wem man es dann schickt, damit da vielleicht irgendwann ein Buch draus wird, das hat sie mir auch erzählt. Hört ihr gleich. Bleibt dran.
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1: BTS waren das mit Swim.
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1: Wie entsteht eigentlich ein Kinderbuch? Muss man das irgendwie an einem besonderen Ort schreiben? Gibt es da irgendwelche Geheimrezepte? Zebra 4 Kinderreporterin Tilda hat Sabine Bohlmann gefragt, denn Sabine ist eine der erfolgreichsten Schriftstellerinnen Deutschlands, besonders für Kinderbücher. Von ihr ist zum Beispiel Frau Honig oder auch der kleine Siebenschläfer. Und sie hat ein paar Tipps mit Tilda geteilt.
3: Wenn man also eine Geschichte geschrieben hat und denkt, okay, da könnte jetzt ein Buch draus werden, wem schickt man es dann? Wie wird es dann zum Buch?
4: Das ist eine sehr lange Geschichte eigentlich. Also ich würde sagen, also bis eine Geschichte, die ich schreibe, wirklich ein Buch wird und ich es in Händen halte, dauert es ungefähr ein Jahr. Ich bin jetzt so weit, ich darf tatsächlich jetzt einfach drauf losschreiben und sage dann einem Verlag einfach nur, hey, ich habe hier eine neue Idee. Und mein lieber Verlag, der sagt dann meistens so, ja, erzähl mal. Dann erzähle ich das am Telefon und dann sagen die, ja, super, mach das. Und gibt mir aber dann schon so einen Abgabetermin und dann weiß ich ganz genau, bis zu dem Tag muss ich fertig sein und dann diese Geschichte an den Verlag zurückschicken. Wenn man jetzt aber noch kein Buch geschrieben hat, noch kein Autor ist, aber einer werden möchte, dann muss man tatsächlich so anfangen, dass man diese Geschichte fertig schreibt, erstmal wahrscheinlich so für sich und dann an die Verlage herantritt und den Verlagen die Idee schickt und einfach mal fragt, hey, wie findet ihr die Idee? Wenn ihr die gut findet, wollt ihr nicht mit mir zusammen ein Buch draus machen? Und in meinem Fall ist es eben so, dass ich dann die Geschichte, wenn sie fertig ist, lese ich die natürlich noch ein paar Mal durch und korrigiere sie selbst. Und dann schicke ich es dem Verlag und dann bekommt es die Lektorin. Eine Lektorin ist jemand, die ist dafür da, dass sie wirklich die Geschichte ganz genau liest und wirklich auch nochmal ganz viele Fragen stellt und auch nochmal Sachen findet, die vielleicht ein bisschen unlogisch sind. Dann bekommt man es wieder zurück und dann sieht es so ein bisschen aus, wie wenn du wahrscheinlich von deiner Deutschlehrerin einen Aufsatz zurückbekommst, also mit ganz vielen Anmerkungen und rot geschrieben, auch Fehler entdeckt und Satzzeichenfehler. Dann musst du nochmal drüber gehen und das nochmal korrigieren. Und so wird es so ein paar Mal hin und her geschickt, bis man so davon ausgeht, dass keine Fehler mehr drin sind. Und dann kommt die Illustratorin dazu. Weißt du, was das ist?
3: Nee, noch nie gehört.
4: Eine Illustratorin oder ein Illustrator, die können ganz, ganz toll zeichnen und die lesen sich dann die Geschichte ganz genau durch und die zeichnen dann die Bilder und das Cover für das Buch.
3: Und kann man reich werden vom Bücherschreiben? Das habe ich sie auch gefragt. Hört die gleich, hier in Zebra 4.
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0: Das ist natürlich ein All-Time-Favorite, Zombie Stars von den Cranberries um 10.31 Uhr.
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0: Na, habt ihr schon ein bisschen was rausgefunden hier von unserer Kinderbuchautorin, die ja interviewt wurde von unserer Kinderreporterin Tilda? Sabine Bohlmann ist die Autorin. Ich finde es auf jeden Fall jetzt schon sehr interessant. Ich finde auch irgendwie cool, dass sie die Stimme von Pikachu ist, von der Fernsehserie, von Pokémon und auch von Lisa Simpson. Also sehr, sehr spannend, sehr, sehr cool und vor allem freue ich mich auf all das, was die beiden gleich noch besprechen, denn Tilda hatte natürlich noch ein paar mehr Fragen an Sabine Bohlmann. Das gibt's gleich. Vorher Marshmallow zusammen mit Inchi. Das hier ist Kissin' My Friends und ich bin Milton. Moin, Freunde.

0: Wie wird man eigentlich Schriftsteller oder Schriftstellerin?
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0: Ja, das ist hier heute Morgen unsere große Frage. Unsere Kinderreporterin Tilda wollte das wissen und hat dafür ein Interview gemacht mit Sabine Bohlmann, die ist erfolgreiche Kinderbuchautorin und unter anderem auch Synchronstimme von zum Beispiel Lisa Simpson aus der Fernsehserie Die Simpsons. Also die weiß, wie das läuft, aber eine große andere Frage ist natürlich auch, wenn man das Schriftstellerinnen-Dasein jetzt zu seinem Beruf macht, Geld ist natürlich auch nicht so ganz verkehrt. Also, wie viel verdient man da eigentlich?
2: Wenn man Schriftstellerin ist, so als Beruf, kann man damit reich werden?
3: Man kann schon. Es hat damit zu tun, wie viele Leute dein Buch lesen. Was schätzt du denn, wenn so ein Buch 14 Euro kostet? Tilda, was schätzt du, bekommt der Autor von diesen 14 Euro?
2: Vielleicht die Hälfte?
3: Wären 7 Euro ungefähr.
2: Ja.
3: Also, nicht ganz. Ich sag's dir, ein Autor bekommt ungefähr 80 Cent bis 1 Euro von so einem Buch.
2: Oh.
3: Und das kommt dir jetzt vielleicht wenig vor. Es klingt, finde ich, auch total wenig. Aber jetzt muss man ja auch mal überlegen, ich mache das Buch ja nicht ganz allein. Also es gibt ja noch die Illustratorin, der Illustrator. Dann gibt es die Lektorin, Korrekturleserin. Dann gibt es die Leute, die das Buch drucken. Dann die Leute, die es in die Geschäfte bringen. Dann müssen ja natürlich auch die Buchläden auch noch was verdienen, weil sie müssen ja auch ihre Miete bezahlen. Und dann gibt es natürlich sehr, sehr viele Mitarbeiter in so einem Verlag. Die müssen auch alle bezahlt werden. Die müssen alle am Ende des Monats ihre Miete davon zahlen. Und deswegen ist es wie ein Kuchen und jeder kriegt ein Stückchen ab. Und deswegen kriegt der Autor so ungefähr, jetzt nehmen, sagen wir mal, 1 Euro von so einem Buch ab. Und jetzt kommt es drauf an. Jetzt stell dir vor, es gehen 20 Leute ins Geschäft und kaufen mein Buch. Wie viel habe ich dann verdient?
2: 20 Euro.
3: Genau, 20 Euro. Wenn ich 1000 Bücher verkaufe, habe ich 1000 Euro verdient.
2: Ja. So. Die Autorin von Harry Potter, J.K. Rowling, hat 600 Millionen Bücher verkauft. Wow, alleine mit Harry Potter. Ihr könnt euch also ausrechnen, was sie verdient haben muss. Aber mal abgesehen vom Geld. Was ist so toll daran, Kinderbuchautorin zu sein?
3: Ich glaube, ich bin einfach den Kindern sehr nah und mir macht es wahnsinnig Spaß, für Kinder zu schreiben, weil ich mich in diese Welt total gerne wieder begebe, weil ich mir auch ganz viel Kindlichkeit bewahrt habe, auch in mir. Und ich mache ziemlich viele alberne Sachen so für eine Erwachsene, finde ich. Und habe auch immer mit meinen Kindern sehr viel Spaß gehabt und sehr viel schräge Dinge gemacht. Und das bin ich irgendwie einfach auch. Manchmal sind mir die Erwachsenen zu erwachsen.
0: Ja, da waren schon wieder viele gute Tipps mit dabei. Und wie muss eigentlich eine Geschichte sein, damit Kinder die mögen? Auch das hat Tilda Sabine Bohlmann gefragt. Und was sie dazu gesagt hat, das hören wir gleich beim vierten Teil des Interviews.
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0: Waves ist das von Mr. Props um gleich 10 vor 11.
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0: Also die Liste ist schon lang, ne? Ein Mädchen namens Willow, Frau Honig, Willkommen bei den Grausens. Das sind alles Bücher, die Sabine Bohlmann geschrieben hat und insgesamt hat sie schon über 80 Stück veröffentlicht. Unsere Kinderreporterin Tilda ist auf jeden Fall großer Fan. Sie sagt sogar, Sabine Bohlmann ist meine Lieblingsschriftstellerin und darum hat sich Tilda mit ihr getroffen, sich natürlich sehr darüber gefreut und ihr ganz, ganz viele Fragen gestellt, denn Tilda möchte auch Schriftstellerin werden und hat von Sabine Bohlmann noch einige Tipps mit auf den Weg bekommen.
2: Was macht denn eine gute Geschichte für dich aus?
3: Sie darf nicht langweilig sein. Ich finde, auch für Kinder soll man sie schön formulieren und nicht so einfache Worte nur nehmen. Ich mache auch ganz gerne manchmal Wörter mit dazu, die vielleicht Kinder noch gar nicht kennen. Und wenn meine Lektorin dann sagt, du, das, nimm doch ein anderes Wort, das kennen Kinder nicht, dann sage ich, nee, lass es drin, weil dann lernen sie es einfach kennen und lernen einfach neue Worte auch kennen. Und da traue ich den Kindern schon ganz schön viel zu. Ich mag es, wenn Geschichten gut ausgehen. Ich brauche nicht immer einen Bösewicht. Also bei den Frau Honig-Geschichten kommt eigentlich fast nie, ich glaube, ein einziges Mal so ein kleiner Bösewicht vor. Ich glaube, in dem Buch Die Magie der Worte, da gibt es so ein bisschen Bösewicht, aber nicht so richtig, weil ich glaube auch, dass gute Geschichten auch ohne Bösewichte funktionieren können. Und ich mag es, wenn es überrascht und wenn man sich so richtig da drin verlieren kann und am Schluss, wenn man das Buch zuklappt, wenn es ein bisschen besser geht als vorher oder man einfach ein richtig schönes Gefühl hat. Das mag ich.
2: Und ich mag Sabine Bohlmann und ich bin ihr sehr dankbar für ihre mega obercoolen, magisch aufregenden Geschichten. Sabine, danke für das Zebra 4 Interview mit mir.
3: Ja, sehr gern. Ich danke dir, Tilda. Hat Spaß gemacht.
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Drive Safe ist das von Miles Smith und Niall Horan und das war Zebra 4 für diesen Sonntag. Ich wünsche euch einen ganz, ganz schönen restlichen Sonntag. Genießt ihn. Denkt dran, heute ist Tag der Museen. Falls ihr doch nochmal rausgehen wollt, kommt ihr eigentlich fast überall umsonst rein und wenn nicht, ist auch gut. Hauptsache, ihr habt's gemütlich. Hier macht June jetzt weiter und ich bin raus. Bis dann. Tschüss.

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1: Am Sonntagmorgen und ich bin Milton. Moin Freunde, 3 Stunden Zebra 4 starten genau jetzt und wir haben einiges vor. Wir haben Filmtipps, es geht um Spinnen, wir haben Hörspieltipps für euch, aber wir haben auch eine ganz große Fortstunde von 10 bis 11 Uhr und die mache ich diesmal quasi nicht selber, sondern die hat unsere Kinderreporterin Tilda vorbereitet. Sie hat nämlich ein Interview geführt mit einer echten Autorin. Tilda möchte nämlich auch gerne Buchautorin werden und wie das funktioniert, was man dafür machen muss und was man dann so den ganzen Tag macht, außer schreiben und sich Sachen überlegen, wenn man Buchautorin ist, all das hören wir von 10 bis 11 Uhr. Schönen Sonntagmorgen.

Um 11:08 hier bei Zebra 4 am Sonntagmorgen. Im Mai sind so viele Feiertage. Es ist wirklich schwierig, da den Überblick zu behalten, weil es ja so viel los ist. Also am 1. Mai war frei. Klar, wie jedes Jahr, das Tag der Arbeit. Dann, wir gehen das jetzt mal kurz zusammen durch, war jetzt gerade am Donnerstag Himmelfahrt. Und Freitag waren dann ja auch noch Ferien. Also Donnerstag und Freitag hatte der dann direkt nochmal doppelt frei. Und jetzt sind die nächsten Feiertage schon wieder nächste Woche. Da ist nämlich Pfingsten. Da gibt es dann auch nochmal kurze Pfingstferien. Also das ist wirklich so viel. Und ich habe die ganze Zeit in meinen Kalender geguckt und ich bin wirklich so durcheinander gekommen, weil ich dachte, warte mal, jetzt ist frei. Dann ist nochmal ein freier Tag. Warte mal, da muss ich wirklich immer so richtig auf die Woche und auf die Tage gucken, dass ich da nicht durcheinander komme. Also es ist ein wirklich schön luftiger und mit Feiertagen gefüllter Mai. Nur eine Sache, die jetzt noch nicht so hundertprozentig stimmt, ist natürlich das Wetter. Viele Leute, vor allem Erwachsene, machen dann irgendwie an Vatertag bzw. an Himmelfahrt so Fahrradtouren. Das war natürlich weniger drin in diesem Jahr. Oder Minigolf spielen bin ich zum Beispiel mal gegangen in den letzten Jahren draußen. Auch das war dieses Jahr eher nicht so angesagt. Aber das Gute ist, wie gesagt, nächste Woche ist ja nochmal frei, da ist Pfingsten und so. Da soll das Wetter gut werden. Also wenn ich jetzt hier auf meine Wetter-App gucke, nächstes Wochenende auf jeden Fall Sonne und auf jeden Fall Stand jetzt über 20 Grad. Hoffen wir mal, dass es so bleibt. Und dann hoffe ich, dass ihr sehr, sehr erholt seid nach diesen ganzen Feiertagen. Jetzt schön erholt aus Himmelfahrt rein in die neue Woche, um dann erstmal wieder kurze Pfingstferien zu haben. Der Mai ist schön.

Taylor Swift war das hier bei Bremen 4. Und jetzt gibt es neue Musik von Fastboy. Die kommen aus Deutschland, die kommen aus Berlin und die kennt ihr wahrscheinlich von ganz, ganz vielen Songs. Zum Beispiel von diesem hier. Genau, also die heißen nicht nur Fastboy, also schneller Junge, sondern die machen auch in der Regel eher schnelle Musik, aber sie können es auch ein bisschen ruhiger und langsamer. Das haben sie jetzt gezeigt bei ihrem neuesten Song, der heißt Beautiful Life und ich finde den eigentlich auch ganz gut. Also muss gar nicht immer so Vollgas für mich sein bei Fastboy, sondern kann auch mal von mir aus gerne vor allem am Sonntagmorgen um 20 nach 8 ein bisschen entspannter sein. Hier sind sie, Fastboy mit Beautiful Life.

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1: Aber gleich habe ich einen Filmtipp für euch. Pferd am Stiel heißt dieser. Was das ist, worum es da geht und was das soll und vor allem wie der ist, hören wir gleich. Aber erstmal gibt's Rihanna.

0: Fever Dream war das von Alex Warren.
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0: Die Kinderreporter waren unterwegs und zwar im Kino und haben einen Film geguckt. Pferd am Stiel heißt der. Ein Hobby-Horsing-Abenteuer. Ich habe absolut gar keine Ahnung, worum das da gehen soll oder was das für ein Pferd sein soll. Weiß ich auch nicht. Aber ich weiß auch nicht, was das für ein Film sein soll. Aber Gott sei Dank haben wir unsere Kinderreporter Mathilda, Carla und Lea. Die waren nämlich in genau diesem Film und die erzählen uns jetzt mal, worum es da überhaupt geht.
2: Es geht um Sarah und um ihre beste Freundin Dilek. Die beiden sind ziemlich coole Mädels.
3: Die machen zusammen Videos und haben sogar einen eigenen Videokanal.
2: Auch wenn sie wenig Follower haben.
3: Aber das wollen sie ändern.
2: Die Frage ist, wie? Mit welchen Themen?
3: Da findet Sarah plötzlich im Netz einen finnischen Sport,
2: bei dem Jugendliche auf hölzernen Stockpferden Wettbewerbe austragen.
4: Oh mein Gott, was ist das denn? Hobbyhorsing. Sowas könnten wir doch machen auf unserem Channel.
5: Das ist ja voll komisch.
4: Nee, gar nicht. Es ist ein richtiger Sport.
2: Den aber leider einige Leute belächeln. Zum Beispiel die Jungs aus ihrer Klasse.
3: Und die stellen ein heimlich gefilmtes Video von den beiden online.
4: Von wo habt ihr das?
6: Heimlich, gell?
7: Ihr süßen Pferde.
8: So blamiert will ich mich nicht, ne?
4: Ja, wir machen Hobbyhorsing. Und was juckt es euch? In Finnland ist das sogar ein richtiger Sport.
2: Die beiden Mädchen sind so sauer, dass sie auch miteinander streiten.
4: Wir müssen einfach dazu stehen, dann hören die schon auf.
9: Mann, die werden nie aufhören. Das ist jetzt online forever. Oh mein Gott.
4: Jetzt krieg dich mal wieder ein.
9: Du bist so uncool. Dir kann es doch auch voll egal sein. Ja, ohne dich wäre ich schon längst bei den New Pearls.
4: Dann geh doch zu deinen tollen Pearls.
9: Mach ich auch.
4: Ja, dann mach.
2: Dilek schließt sich den coolen Girls der Tanzgruppe New Pearls an.
3: Und Sarah, die probiert sich weiter im Hobbyhorsing.
2: Und dabei lernt sie Beatrice kennen.
10: Ich glaube, du brauchst eine Trainerin.
2: Damit Sarah ihren Traum erfüllen kann.
3: Und zwar bei der großen Hobbyhorsing-Meisterschaft in Finnland anzutreten.
11: Next rider is Sarah Meyer with Lucky.
10: Oh mein Gott, okay, das bin ich.
3: Wie das Abenteuer ausgeht, verraten wir euch jetzt nicht.
2: Aber hier kommt unsere Checker-Meinung zum Film.
3: Richtig toll.
2: Cooler Film.
12: Kann man empfehlen.
2: Coole Geschichte. Aber zu kurz. Da haben richtig viele Jugendliche mitgespielt und ich finde, die haben richtig gut geschauspielert.
3: Hobbyhorsing ist ja ein Sport, da machen sich viele drüber lustig. Ich finde das gut, dass da ein Film drüber gemacht wird, weil das ist ein total cooler Sport.
2: Unsere Note für den Film?
13: 2.
2: Also gut.
0: 2. Gut. Sehr, sehr gut. Schöner Film. Pferd am Stiel, den könnt ihr heute zum Beispiel um 15 Uhr im City 46 Kino sehen oder auch im Weserpark, da läuft der heute um 12 Uhr. Ich habe jetzt noch hier eine Verkehrsmeldung reinbekommen. Vorsicht bitte, in beiden Richtungen auf der A1, Bremen Richtung Osnabrück, zwischen dem Dreieck Stur und Groß-Ippener sind Personen auf der Fahrbahn.
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0: Runaway war das von Pink und gleich habe ich noch für euch Linkin Park. Und zwar hier mit Burn It Down gibt es gleich noch vor 9 Uhr.
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1: Und ich bin Milton, moin Freunde. Ich wünsche euch einen wunderschönen Sonntagmorgen. Kommt gut rein. Ich hoffe, ihr konntet das lange Wochenende ein bisschen genießen. Jetzt habe ich für euch den neuen Song von Teddy Swims. Der ist nämlich wieder da. Mr. Know It All, so heißt seine neueste Single. Hat sich eine kleine Pause gegönnt, war in so ein Jährchen ein bisschen zurückgezogen. Jetzt ist er wieder da. Und über Werder, ja, es nützt ja nichts, müssen wir gleich auch nochmal sprechen.

0: Ja, na los, kommt. Einmal noch durch da und dann ist ja auch Sommerpause.
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0: Einmal müssen wir noch über Werder sprechen, denn gestern war ja das letzte Spiel der Saison. Da gab es nochmal eine Niederlage gegen Dortmund und ich als Fan bin auf jeden Fall sehr froh, dass diese wieder mal schlechte Werder-Saison vorbei ist. Und ich glaube auch, Werder-Torwart Mio Backhaus ist nicht so ganz unglücklich, dass die Saison jetzt vorbei ist.
2: War für uns alle keine einfache Saison. Es macht immer mehr Spaß, zum Training zu kommen, wenn man Spiele gewinnt, als wenn man Spiele verliert. Und ich bin trotzdem froh, dass wir das jetzt ja irgendwie gedreht haben, als es ja teilweise echt hoffnungslos aussah. Und deswegen bin ich froh, dass wir das irgendwie noch geschafft haben, unser Mindestziel erreicht. Platz 15 sind wir, glaube ich. Ist jetzt nicht schön, aber es reicht und hoffentlich wird es dann nächste Saison besser.
0: Ja, Platz 15 in der Tabelle, also gerade so vorbeigeschrappt an dem Relegationsplatz. Platz 16, der geht jetzt an Wolfsburg. Aber das Ding ist, was wird jetzt besser in der nächsten Saison oder was soll Werder besser machen? Wir haben euch mal nach Tipps gefragt.
3: Auf jeden Fall ein bisschen besser verteidigen.
4: Breit machen.
5: Mehr passen.
6: Mehr Tore schießen.
7: Ich sag, die müssen halt sich mehr trauen. Die müssen nicht hinten immer so rumspielen, sondern auch mal lange Dinger nach vorne bringen. Und im Gym soll man das Treffen lernen.
0: Also ein paar mehr Tore schießen. Am besten nicht nur Jinma, sondern auch alle anderen. Und dann hoffen wir mal, dass nächste Saison von Werder wieder besser wird.
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0: Wart ihr schon mal in einer Audiothek? Also, da kann man jetzt nicht so richtig reingehen, aber ihr müsst euch eine Audiothek so ein bisschen vorstellen wie eine Bibliothek. Nur in der Audiothek gibt es halt keine Bücher, sondern da gibt es Geschichten und Podcasts zum genau Hören. Denn es ist ja eine Audiothek und sowas hat die ARD auch. Die heißt ARD Sounds. Das gibt es als Homepage, das gibt es aber natürlich auch als App. Und da findet ihr so viel Kram, so viele so coole Sachen, natürlich auch für Kinder und Jugendliche, zum Beispiel so Hörspielklassiker. Das sind eben Hörspiele, die schon ein bisschen älter sind, aber trotzdem immer noch richtig, richtig cool sind und vor allem richtig schön gemacht sind. Wie zum Beispiel die Geschichte Die Gespensterjäger in großer Gefahr, die ist sogar auch ein kleines bisschen gruselig und spannend. Ich habe mal einen kleinen Ausschnitt für euch.
1: Meiner Schwester habe ich gemailt, ich ziehe diesmal in eine Schlammschlacht.
2: Sehr gut.
1: Und dass ein Mann namens Hornhobel uns am liebsten gar kein Zimmer in seinem Gasthaus gegeben hätte.
2: Und dass deine Eltern sich um Himmels Willen nicht schon wieder so viele Sorgen machen sollen.
1: Weil ich ja nur ein ganz kleines bisschen in Lebensgefahr geraten werde. Das habe ich ihr natürlich auch gemailt. Eigentlich ist alles wie immer.
2: Also das mit der Lebensgefahr kann ich diesmal ausschließen, junger Mann.
1: Echt?
2: Ja, bei der Prüfung zum dritten Gespensterjäger-Diplom hat man es nicht mit besonders gefährlichen Exemplaren zu tun. Da haben wir nun wirklich schon Schlimmeres erlebt.
0: Aber es gibt da natürlich Spukerscheinungen in Moorweier, wo eben diese Prüfung stattfinden soll. Und nicht nur das, da gibt's auch noch was anderes.
3: Bringen Sie Gummistiefel mit. Hohe Gummistiefel. Wir haben ein Schlammproblem in Moorweier. Verstehen Sie? Hier ist Schlamm. Überall Schlamm.
0: Ja, sehr viel Schlamm. Und was der da macht und ob der irgendwas mit der Geschichte zu tun hat, das könnt ihr euch natürlich anhören, wenn ihr die Geschichte Die Gespensterjäger in großer Gefahr euch da mal anhören möchtet. Und ansonsten gibt es da auch noch ganz, ganz viel anderes sehr, sehr Cooles bei ARD Sounds.

My Regards war das von Macy Peters um kurz nach 9:30. Am Sonntagmorgen und ich bin Milton. Moin Freunde, ich wünsche euch einen schönen Start in den Sonntag. Wenn ihr jetzt erst aufwacht, ja, Pech gehabt, die Sonne ist weg und kommt heute auch nicht mehr raus. Heute Morgen, als ich aufgestanden bin, so um 5:30, okay, da war sie noch nicht da, aber dann so ab 5:30, 6:00 war richtig schön Sonne. Jetzt müssen wir warten, so ein paar Tage bis nächste Woche oder so und dann ist hier gefühlt Sommer, dann kriegen wir nämlich über 20 Grad. Also wenn ihr die Sonne verpasst habt heute Morgen, ärgert euch jetzt nicht zu doll, sie kommt wieder. Und dann macht sie uns das hier auch richtig schön warm, bald in den nächsten Tagen. So, ab Mitte nächster Woche. Deswegen jetzt genießt euren wolkigen Sonntag.

0: nicht.
1: Na, jetzt ist aber was los auf den Straßen. Zumindest so ein bisschen. Ich habe hier auf jeden Fall eine Meldung für euch reinbekommen. Vorsicht bitte in beiden Richtungen auf der A27, Bremen Richtung Bremerhaven, zwischen dem Dreieck Bremen Industriehäfen und Bremen Nord sind Personen auf der Fahrbahn. Neue Musik habe ich aber auch noch für euch und zwar von der Band The Tampa City. Die haben ihre erste Single rausgebracht und sind damit direkt voll erfolgreich geworden. Platz 12 in Deutschland, Platz 4 in Österreich, Platz 79 in den USA und Platz 36 in England aktuell in den Charts. Und ich glaube, das ist auch noch nicht vorbei mit diesem Song, denn der geht gerade noch überall sehr, sehr ab, vor allem auf Social Media. Daher kennt ihr den eventuell auch. Und sonst gleich hier von uns von Bremen 4. Das hier sind Tampa City mit Self-Aware um jetzt genau 20 vor 10. Und ich wünsche euch natürlich immer noch einen schönen Sonntagmorgen.

Heute ist der internationale Museumstag. Ja, ja. Und das bedeutet, wir alle können in ganz, ganz viele Museen umsonst rein. Und zwar heute, logischerweise, ganz, ganz viele Museen machen damit. Ich glaube sogar die meisten in ganz Deutschland. Und hier bei uns in Bremen und in Bremerhaven sind das zum Beispiel das Überseemuseum. Klar, das große Ding, wenn ihr aus dem Bahnhof rauskommt. 10 bis 17 Uhr, es gibt freien Eintritt. Ich weiß gar nicht, ob es da auch noch spezielle Aktionen gibt. Müsst ihr nochmal die Homepage von denen checken. Einige machen nämlich auch sowas. Zum Beispiel Weserburg Museum für moderne Kunst. Ich weiß jetzt nicht, ehrlich gesagt, ob das schon was für euch ist, wenn ihr irgendwie, weiß ich nicht, 8, 9, 10, 11, 12 Jahre alt seid, aber da gibt es zum Beispiel so eine Comic- und Collagen-Workshop oder so Filmscreenings, ne? Sowas gibt es dann da in diesem Weserburg-Museum. Aber auch in Bremerhaven ist natürlich einiges los, zum Beispiel im Deutschen Schifffahrtsmuseum, da war ich auch schon mal, das ist auch sehr cool. Auch da 10 bis 18 Uhr geöffnet, Eintritt frei im gesamten Museum und um 14 Uhr gibt es dann auch nochmal, oder ab 14 Uhr gibt es dann auch nochmal Führungen so draußen am Museumshafen. Also auch das eine sehr coole Aktion und das ist auch nicht das einzige Museum in Bremerhaven. Auch da gibt es noch das Historische Museum Bremerhaven, das hat auf. Auch da gibt es einen freien Eintritt, Kunstmuseum in Bremerhaven hat freien Eintritt und so weiter und so fort. Und wenn ihr jetzt denkt, oh Mann, ich wohne aber in Oldenburg oder so, ja auch da wird es wahrscheinlich irgendein Museum freien Eintritt geben. Denn heute ist eben internationaler Museumstag. Wetter ist eh nicht so super, also warum nicht mal raus und dann wieder rein in ein Museum eurer Wahl. Und vor allem wann, wenn nicht heute?

0: Und Michael Schulte war das mit 5 AM und gleich habe ich noch für euch Monroes. Und zwar hiermit Shame gibt es gleich noch vor 10 Uhr.
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0: Vierland. Und im Laufe des Tages kommen dann noch die Schauer mit dazu. Deswegen wird es auch nicht so wirklich viel wärmer. Maximal bekommen wir heute so 15 bis 16 Grad.
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0: Mit Laura Knepper. Die Weltgesundheitsorganisation WHO schlägt Alarm.
2: Es geht um den Ebola-Ausbruch in Afrika. Dann warnt CSU-Chef Söder vor einem Scheitern der Bundesregierung und St. Pauli und Heidenheim steigen aus der Fußball-Bundesliga ab. Die WHO hat wegen des Ebola-Ausbruchs in der Demokratischen Republik Kongo und in Uganda eine internationale Gesundheitsnotlage ausgerufen. Die Kriterien für die höchste Alarmstufe, eine Pandemie, seien bislang aber nicht erfüllt, erklärte die Weltgesundheitsorganisation. Aus Genf hat Katrin Hondel die Details.
3: Der Ebola-Ausbruch war am Freitag im Nordosten der Demokratischen Republik Kongo gemeldet worden. Mehr als 80 Menschen sind mutmaßlich bereits an Infektionen gestorben. Insgesamt gäbe es rund 250 Verdachtsfälle. Laut WHO könnte der Ausbruch jedoch viel größer sein und die tatsächlichen Fallzahlen deutlich höher. Deshalb sei das Risiko groß für eine weitere Ausbreitung in den Nachbarländern Uganda und Südsudan. Zudem gibt es keinen Impfstoff für die Ebola-Variante, die hinter dem Ausbruch steckt, den sogenannten Bundibugyo-Stamm des Virus.
2: CSU-Chef Markus Söder hat vor einem Scheitern der amtierenden schwarz-roten Koalition in Berlin gewarnt. Wenn das passiere, sei die Demokratie in Gefahr, sagte Söder beim Katholikentag in Würzburg. Aufgabe aller sei es, die Demokratie zu erhalten. Die AfD nannte Söder die schlimmste rechte Organisation in ganz Europa. Bulgarien hat den 70. Eurovision Song Contest gewonnen. Die 27-jährige Sängerin Dara bekam bei der Live-Show in Wien die mit Abstand meisten Punkte. Den zweiten Rang belegte Israel vor Rumänien. Deutschland muss wieder ein enttäuschendes Ergebnis hinnehmen. Sarah Engels landete auf dem drittletzten Platz.

0: Werder Bremen hat das letzte Saisonspiel der Fußball-Bundesliga verloren. Die Bremer unterlagen Borussia Dortmund zu Hause mit 0:2. Werder beendet die Saison damit auf Tabellenplatz 15. Für Mittelfeldspieler Leonardo Bittencourt war es das letzte Spiel für Werder. Er ist froh, dass er und sein Team den drohenden Abstieg verhindert haben.
1: Ich glaube, nach dem Spiel gegen St. Pauli hat keine Sau mehr mit uns gerechnet. Und dass wir dann einen Spieltag vor Schluss mit 6 Punkten im entspannten Spiel reingehen können, hätte auch keiner gedacht. Deswegen bin ich unfassbar stolz auf die Truppe und dass ich mich doch entschieden habe, im Winter hier zu bleiben und der Mannschaft dazu zu helfen, dass es so kommt, wie es gekommen ist.
0: Abgestiegen sind St. Pauli und Heidenheim. Wolfsburg muss in die Relegation. Gegen wen, das stellt sich heute raus. Um 15.30 Uhr starten die Partien des letzten Spieltags der zweiten Fußball-Bundesliga. Das waren die Fenius mit Laura Knepper.
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3: Und hier beim Verkehr bleibt es weiterhin ruhig. Ich habe aktuell keine Meldungen für euch und auch Blitzer. Habt ihr uns immer noch keine gemeldet?
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3: Und ich bin Milton. Ich wünsche euch einen schönen Sonntagmorgen. Jetzt geht's hier gleich los mit Zebra 4 Forsch, wie immer in der letzten Stunde von 10 bis 11 Uhr. Und heute erforschen wir mal ein bisschen das Schriftsteller- oder Schriftstellerinnen-Dasein. Denn unsere Kinderreporterin Tilda möchte gerne eine ganz berühmte Schriftstellerin werden. Und wie man das eigentlich macht und was man dann den ganzen Tag so macht, außer schreiben, das hat sie besprochen mit einer echten Schriftstellerin, nämlich Sabine Mohlmann. Und was sie da so gelernt hat, hören wir gleich.

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0: Wir haben es jetzt gleich 21:45.
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0: Unsere Kinderreporterin Tilda hat einen ganz besonderen Wunsch. Sie möchte nämlich eine berühmte Schriftstellerin werden. Und wo sie da starten kann, wie das überhaupt funktioniert, das wollte sie natürlich erfahren und hat dafür eine Frau gefragt, die es wissen muss, nämlich eine der erfolgreichsten Kinderbuchautorinnen in Deutschland.
2: Sabine Buhlmann. Sie ist nicht nur Buchautorin, sie ist auch Schauspielerin und Synchronsprecherin. Sie ist zum Beispiel die Stimme von Lisa Simpson aus der Fernsehserie Die Simpsons.
3: Keine Sorge, das mache ich gern. Ich weiß, wie das ist, wenn man als Außenstehender wohin kommt.
2: Sie hat auch das Pokémon Pikachu gesprochen in der ersten Staffel.
4: Pikachu!
2: Seit über 20 Jahren schreibt sie auch Kinderbücher. Zum Beispiel Frau Honig, Ein Mädchen namens Willow, Der kleine Siebenschläfer oder Willkommen bei den Grauses. Und vor ein paar Tagen durfte ich mit ihr sprechen. Darf ich sie duzen?
5: Ja, gern.
2: Wie viele Bücher hast du eigentlich schon geschrieben?
5: Oh, ich habe es jetzt gar nicht ganz frisch gezählt, aber ungefähr sind es zwischen 80 und 90 Büchern.
2: Wow, so viele?
5: Es werden immer mehr.
2: Und wann hast du damit angefangen? Wolltest du schon immer Schriftstellerin werden?
5: Also, ich habe wahnsinnig gern Rollenspiele gemacht als Kind und habe mir da schon immer Geschichten ausgedacht, die ich dann mit meinen Freundinnen so nachgespielt habe. Und habe auch mal ein Theaterstück in der 4. Klasse geschrieben und es aufgeführt mit meinen Freundinnen. Dann bin ich erstmal Schauspielerin geworden. Aber ich habe immer gern Geschichten geschrieben und dann, als meine Kinder auf die Welt kamen, habe ich denen zu Weihnachten immer Geschichten geschrieben. Und irgendwann hatte ich so einen ganzen Stapel da mal zusammen mit Kindergeschichten. Und dann habe ich gedacht, vielleicht wäre das ja auch was für mehrere Kinder und andere Kinder.
2: Ich habe auch schon Bücher angefangen und 2,5 Kapitel waren mein Rekord. Kannst du mir sagen, wie ich das zu Ende schaffe?
5: Also es ist gar nicht so einfach. Es ist wirklich, hat mit Durchhaltevermögen zu tun, weil es ist schon anstrengend, so eine ganze Geschichte bis zum Ende durchzuschreiben. Also ich würde dir raten, erstmal mit kürzeren Geschichten anzufangen, weil man die schneller zu Ende schreiben kann, weil sie nicht so viele Seiten haben. Dann, dass man sich wirklich einen Plan macht, wo soll es eigentlich hingehen? Also man weiß ja, manchmal weiß man einfach nur so den Anfang, man hat sowas im Kopf, wie es sein könnte, aber dass man sich dann wirklich mal so ausdenkt, was passiert da, was passiert in der Mitte und wie soll das alles enden und wo soll es hinführen. Und wenn man sich das vorher schon mal so aufschreibt, einfach mal sich so ein, ich mache mir dann oft so einen ganz langen Strich, wie so einen roten Faden und dann schreibe ich an den Strich so dran, was wann passieren kann oder soll. Und dann kann ich da hinschauen und dann weiß ich, ah, jetzt wollte ich eigentlich so weiterschreiben und jetzt sollen die das erleben. Und natürlich ist es dann so, dass zwischendrin auch mal Sachen passieren, die ich dort noch nicht geplant hatte, sondern die dann einfach so noch passieren. Aber so glaube ich, schafft man es schon, eine Geschichte fertig zu schreiben.
2: Wem man es dann schickt, damit da vielleicht irgendwann ein Buch draus wird, das hat sie mir auch erzählt. Hört ihr gleich. Bleibt dran.
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1: BTS waren das mit Swim.
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1: Wie entsteht eigentlich ein Kinderbuch? Muss man das irgendwie an einem besonderen Ort schreiben? Gibt es da irgendwelche Geheimrezepte? Zebra 4 Kinderreporterin Tilda hat Sabine Bohlmann gefragt, denn Sabine ist eine der erfolgreichsten Schriftstellerinnen Deutschlands, besonders für Kinderbücher. Von ihr ist zum Beispiel Frau Honig oder auch der kleine Siebenschläfer. Und sie hat ein paar Tipps mit Tilda geteilt.
3: Wenn man also eine Geschichte geschrieben hat und denkt, okay, da könnte jetzt ein Buch draus werden, wem schickt man es dann? Wie wird es dann zum Buch?
4: Das ist eine sehr lange Geschichte eigentlich. Also ich würde sagen, also bis eine Geschichte, die ich schreibe, wirklich ein Buch wird und ich es in Händen halte, dauert es ungefähr ein Jahr. Ich bin jetzt so weit, ich darf tatsächlich jetzt einfach drauf losschreiben und sage dann einem Verlag einfach nur, hey, ich habe hier eine neue Idee. Und mein lieber Verlag, der sagt dann meistens so, ja, erzähl mal. Und dann erzähle ich das am Telefon und dann sagen die, ja, super, mach das. Und gibt mir aber dann schon so einen Abgabetermin. Und dann weiß ich ganz genau, bis zu dem Tag muss ich fertig sein und dann diese Geschichte an den Verlag zurückschicken. Wenn man jetzt aber noch kein Buch geschrieben hat, noch kein Autor ist, aber einer werden möchte, dann muss man tatsächlich so anfangen, dass man diese Geschichte fertig schreibt, erstmal wahrscheinlich so für sich und dann an die Verlage herantritt und den Verlagen die Idee schickt und einfach mal fragt, hey, wie findet ihr die Idee? Wenn ihr die gut findet, wollt ihr nicht mit mir zusammen ein Buch draus machen? Und in meinem Fall ist es eben so, dass ich dann die Geschichte, wenn sie fertig ist, lese ich die natürlich noch ein paar Mal durch und korrigiere sie selbst. Und dann schicke ich es dem Verlag und dann bekommt es die Lektorin. Eine Lektorin ist jemand, die ist dafür da, dass sie wirklich die Geschichte ganz genau liest und wirklich auch nochmal ganz viele Fragen stellt und auch nochmal Sachen findet, die vielleicht ein bisschen unlogisch sind. Dann bekommt man es wieder zurück und dann sieht es so ein bisschen aus, wie wenn du wahrscheinlich von deiner Deutschlehrerin einen Aufsatz zurückbekommst, also mit ganz vielen Anmerkungen und rot geschrieben, auch Fehler entdeckt und Satzzeichenfehler. Und dann musst du nochmal drüber gehen und das nochmal korrigieren. Und so wird es so ein paar Mal hin und her geschickt, bis man so davon ausgeht, dass keine Fehler mehr drin sind. Und dann kommt die Illustratorin dazu. Weißt du, was das ist?
3: Nee, noch nie gehört.
4: Eine Illustratorin oder ein Illustrator, die können ganz, ganz toll zeichnen und die lesen sich dann die Geschichte ganz genau durch und die zeichnen dann die Bilder und das Cover für das Buch.
3: Und kann man reich werden vom Bücherschreiben? Das habe ich sie auch gefragt. Hört die gleich, hier in Zebra 4.
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Das ist natürlich ein All-Time-Favorite, Zombie Stars von den Cranberries um 10.31 Uhr. Na, habt ihr schon ein bisschen was rausgefunden hier von unserer Kinderbuchautorin, die ja interviewt wurde von unserer Kinderreporterin Tilda? Sabine Bohlmann ist die Autorin. Ich finde es auf jeden Fall jetzt schon sehr interessant. Ich finde auch irgendwie cool, dass sie die Stimme von Pikachu ist, von der Fernsehserie, von Pokémon und auch von Lisa Simpson. Also sehr, sehr spannend, sehr, sehr cool und vor allem freue ich mich auf all das, was die beiden gleich noch besprechen, denn Tilda hatte natürlich noch ein paar mehr Fragen an Sabine Bohlmann. Das gibt's gleich. Vorher Marshmello zusammen mit Inchi. Das hier ist Kiss My Friends und ich bin Milton. Moin, Freunde.

0: Wie wird man eigentlich Schriftsteller oder Schriftstellerin?
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0: Ja, das ist hier heute Morgen unsere große Frage. Unsere Kinderreporterin Tilda wollte das wissen und hat dafür ein Interview gemacht mit Sabine Bohlmann, die ist erfolgreiche Kinderbuchautorin und unter anderem auch Synchronstimme von zum Beispiel Lisa Simpson aus der Fernsehserie Die Simpsons. Also die weiß, wie das läuft. Aber eine große andere Frage ist natürlich auch, wenn man das Schriftstellerinnen-Dasein jetzt zu seinem Beruf macht, Geld ist natürlich auch nicht so ganz verkehrt. Also, wie viel verdient man da eigentlich?
2: Wenn man Schriftstellerin ist, so als Beruf, kann man damit reich werden?
3: Man kann schon. Es hat damit zu tun, wie viele Leute dein Buch lesen. Was schätzt du denn, wenn so ein Buch 14 Euro kostet? Tilda, was schätzt du, bekommt der Autor von diesen 14 Euro?
4: Vielleicht die Hälfte?
3: Wären 7 Euro ungefähr.
4: Ja.
3: Also, nicht ganz. Ich sag's dir, ein Autor bekommt ungefähr 80 Cent bis 1 Euro von so einem Buch.
4: Oh.
3: Und das kommt dir jetzt vielleicht wenig vor. Es klingt, finde ich, auch total wenig. Aber jetzt muss man ja auch mal überlegen, ich mache das Buch ja nicht ganz allein. Also es gibt ja noch die Illustratorin, der Illustrator. Dann gibt es die Lektorin, Korrekturleserin. Dann gibt es die Leute, die das Buch drucken. Dann die Leute, die es in die Geschäfte bringen. Dann müssen ja natürlich auch die Buchläden auch noch was verdienen, weil sie müssen ja auch ihre Miete bezahlen. Und dann gibt es natürlich sehr, sehr viele Mitarbeiter in so einem Verlag. Die müssen auch alle bezahlt werden. Die müssen alle am Ende des Monats ihre Miete davon zahlen. Und deswegen ist es wie ein Kuchen und jeder kriegt ein Stückchen ab. Und deswegen kriegt der Autor so ungefähr, jetzt nehmen, sagen wir mal, 1 Euro von so einem Buch ab. Und jetzt kommt es drauf an. Jetzt stell dir vor, es gehen 20 Leute ins Geschäft und kaufen mein Buch. Wie viel habe ich dann verdient?
4: 20 Euro.
3: Genau, 20 Euro. Wenn ich 1000 Bücher verkaufe, habe ich 1000 Euro verdient.
4: Ja.
3: So.
4: Die Autorin von Harry Potter, J.K. Rowling, hat 600 Millionen Bücher verkauft. Wow, alleine mit Harry Potter. Ihr könnt euch also ausrechnen, was sie verdient haben muss. Aber mal abgesehen vom Geld. Was ist so toll daran, Kinderbuchautorin zu sein?
3: Ich glaube, ich bin einfach den Kindern sehr nah und mir macht es wahnsinnig Spaß, für Kinder zu schreiben, weil ich mich in diese Welt total gerne wieder begebe, weil ich mir auch ganz viel Kindlichkeit bewahrt habe, auch in mir. Und ich mache ziemlich viele alberne Sachen so für eine Erwachsene, finde ich. Und habe auch immer mit meinen Kindern sehr viel Spaß gehabt und sehr viel schräge Dinge gemacht. Und das bin ich irgendwie einfach auch. Manchmal sind mir die Erwachsenen zu erwachsen.
0: Ja, da waren schon wieder viele gute Tipps mit dabei. Und wie muss eigentlich eine Geschichte sein, damit Kinder die mögen? Auch das hat Tilda Sabine Bohlmann gefragt. Und was sie dazu gesagt hat, das hören wir gleich beim vierten Teil des Interviews.
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0: Waves ist das von Mr. Props um gleich 10 vor 11.
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0: Also die Liste ist schon lang, ne? Ein Mädchen namens Willow, Frau Honig, Willkommen bei den Grausens. Das sind alles Bücher, die Sabine Bohlmann geschrieben hat und insgesamt hat sie schon über 80 Stück veröffentlicht. Unsere Kinderreporterin Tilda ist auf jeden Fall großer Fan. Sie sagt sogar, Sabine Bohlmann ist meine Lieblingsschriftstellerin und darum hat sich Tilda mit ihr getroffen, sich natürlich sehr darüber gefreut und ihr ganz, ganz viele Fragen gestellt, denn Tilda möchte auch Schriftstellerin werden und hat von Sabine Bohlmann noch einige Tipps mit auf den Weg bekommen.
2: Was macht denn eine gute Geschichte für dich aus?
3: Sie darf nicht langweilig sein. Ich finde, auch für Kinder soll man sie schön formulieren und nicht so einfache Worte nur nehmen. Ich mache auch ganz gerne manchmal Wörter mit dazu, die vielleicht Kinder noch gar nicht kennen. Und wenn meine Lektorin dann sagt, du, das, nimm doch ein anderes Wort, das kennen Kinder nicht, dann sage ich, nee, lass es drin, weil dann lernen sie es einfach kennen und lernen einfach neue Worte auch kennen. Und da traue ich den Kindern schon ganz schön viel zu. Ich mag es, wenn Geschichten gut ausgehen. Ich brauche nicht immer einen Bösewicht. Also bei den Frau Honig-Geschichten kommt eigentlich fast nie, durch ein einziges Mal, so ein kleiner Bösewicht vor. Ich glaube, in dem Buch Die Magie der Worte, da gibt es so ein bisschen Bösewicht, aber nicht so richtig, weil ich glaube auch, dass gute Geschichten auch ohne Bösewichte funktionieren können. Und ich mag es, wenn es überrascht und wenn man sich so richtig da drin verlieren kann und am Schluss, wenn man das Buch zuklappt, wenn es einem ein bisschen besser geht als vorher oder man einfach ein richtig schönes Gefühl hat. Das mag ich.
2: Und ich mag Sabine Bohlmann und ich bin ihr sehr dankbar für ihre mega obercoolen, magisch aufregenden Geschichten. Sabine, danke für das Zebra 4 Interview mit mir.
3: Ja, sehr gern. Ich danke dir, Tilda. Hat Spaß gemacht.
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Drive Safe ist das von Miles Smith und Niall Horan und das war Zebra 4 für diesen Sonntag. Ich wünsche euch einen ganz, ganz schönen restlichen Sonntag. Genießt ihn, denkt dran, heute ist Tag der Museen. Falls ihr doch nochmal rausgehen wollt, kommt ihr eigentlich fast überall umsonst rein und wenn nicht, ist auch gut. Hauptsache, ihr habt's gemütlich. Hier macht June jetzt weiter und ich bin raus. Bis dann. Tschüss.

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1: Am Sonntagmorgen und ich bin Milton. Moin Freunde, 3 Stunden Zebra 4 starten genau jetzt und wir haben einiges vor. Wir haben Filmtipps, es geht um Spinnen, wir haben Hörspieltipps für euch, aber wir haben auch eine ganz große Fortstunde von 10 bis 11 Uhr und die mache ich diesmal quasi nicht selber, sondern die hat unsere Kinderreporterin Tilda vorbereitet. Sie hat nämlich ein Interview geführt mit einer echten Autorin. Tilda möchte nämlich auch gerne Buchautorin werden und wie das funktioniert, was man dafür machen muss und was man dann so den ganzen Tag macht, außer schreiben und sich Sachen überlegen, wenn man Buchautorin ist. All das hören wir von 10 bis 11 Uhr. Schönen Sonntagmorgen.

um 8:11 hier bei Zebra 4 am Sonntagmorgen. Im Mai sind so viele Feiertage. Es ist wirklich schwierig, da den Überblick zu behalten, weil es ja so viel los ist. Also am 1. Mai war frei. Klar, wie jedes Jahr, das ist Tag der Arbeit. Dann, wir gehen das jetzt mal kurz zusammen durch, war jetzt gerade am Donnerstag Himmelfahrt. Und Freitag waren dann ja auch noch Ferien. Also Donnerstag und Freitag hatte der dann direkt nochmal doppelt frei. Und jetzt sind die nächsten Feiertage schon wieder nächste Woche. Da ist nämlich Pfingsten. Da gibt es dann auch nochmal kurze Pfingstferien. Also das ist wirklich so viel. Und ich habe die ganze Zeit in meinen Kalender geguckt und ich bin wirklich so durcheinander gekommen, weil ich dachte, warte mal, jetzt ist frei. Dann ist nochmal ein freier Tag. Warte mal, da muss ich wirklich immer so richtig auf die Woche und auf die Tage gucken, dass ich da nicht durcheinander komme. Also es ist ein wirklich schön luftiger und mit Feiertagen gefüllter Mai. Nur eine Sache, die jetzt noch nicht so hundertprozentig stimmt, ist natürlich das Wetter. Viele Leute, vor allem Erwachsene, machen dann irgendwie an Vatertag bzw. an Himmelfahrt so Fahrradtouren. Das war natürlich weniger drin in diesem Jahr. Oder Minigolf spielen bin ich zum Beispiel mal gegangen in den letzten Jahren draußen. Auch das war dieses Jahr eher nicht so angesagt. Aber das Gute ist, wie gesagt, nächste Woche ist ja nochmal frei, da ist Pfingsten und so. Da soll das Wetter gut werden. Also wenn ich jetzt hier auf meine Wetter-App gucke, nächstes Wochenende auf jeden Fall Sonne und auf jeden Fall Stand jetzt über 20 Grad. Hoffen wir mal, dass es so bleibt. Und dann hoffe ich, dass ihr sehr, sehr erholt seid nach diesen ganzen Feiertagen. Jetzt schön erholt aus Himmelfahrt rein in die neue Woche, um dann erstmal wieder kurze Pfingstferien zu haben. Der Mai ist schön.

Taylor Swift war das hier bei Bremen 4. Und jetzt gibt es neue Musik von Fastboy. Die kommen aus Deutschland, die kommen aus Berlin und die kennt ihr wahrscheinlich von ganz, ganz vielen Songs. Zum Beispiel von diesem hier. Genau, also die heißen nicht nur Fastboy, also schneller Junge, sondern die machen auch in der Regel eher schnelle Musik. Aber sie können es auch ein bisschen ruhiger und langsamer. Das haben sie jetzt gezeigt bei ihrem neuesten Song. Der heißt Beautiful Life und ich finde den eigentlich auch ganz gut. Also muss gar nicht immer so Vollgas für mich sein bei Fastboy, sondern kann auch mal von mir aus gerne vor allem am Sonntagmorgen um 20 nach 8 ein bisschen entspannter sein. Hier sind sie, Fastboy mit Beautiful Life.

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1: Aber gleich habe ich einen Filmtipp für euch. Pferd am Stiel heißt dieser. Was das ist, worum es da geht und was das soll und vor allem wie der ist, hören wir gleich. Aber erstmal gibt's Rihanna.

0: Fever Dream war das von Alex Warren.
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0: Die Kinderreporter waren unterwegs und zwar im Kino und haben einen Film geguckt. Pferd am Stiel heißt der. Ein Hobby-Horsing-Abenteuer. Ich habe absolut gar keine Ahnung, worum das da gehen soll oder was das für ein Pferd sein soll. Was das für ein Pferd sein soll, weiß ich auch nicht. Aber ich weiß auch nicht, was das für ein Film sein soll. Aber Gott sei Dank haben wir unsere Kinderreporter Mathilda, Carla und Lea. Die waren nämlich in genau diesem Film und die erzählen uns jetzt mal, worum es da überhaupt geht.
2: Es geht um Sarah und um ihre beste Freundin Dilek. Die beiden sind ziemlich coole Mädels.
3: Die machen zusammen Videos und haben sogar einen eigenen Videokanal.
2: Auch wenn sie wenig Follower haben.
3: Aber das wollen sie ändern.
2: Die Frage ist, wie? Mit welchen Themen?
3: Da findet Sarah plötzlich im Netz einen finnischen Sport,
2: bei dem Jugendliche auf hölzernen Stockpferden Wettbewerbe austragen.
4: Oh mein Gott, was ist das denn?
5: Hobbyhorsing. Sowas könnten wir doch machen auf unserem Channel.
4: Das ist ja voll komisch.
5: Nee, gar nicht. Es ist ein richtiger Sport.
2: Den aber leider einige Leute belächeln. Zum Beispiel die Jungs aus ihrer Klasse.
3: Und die stellen ein heimlich gefilmtes Video von den beiden online.
6: Von wo habt ihr das?
7: Heimlich, gell?
8: Ihr süßen Pferde.
9: So blamiert will ich mich nicht, ne?
6: Ja, wir machen Hobbyhorsing. Und was juckt es euch? In Finnland ist das sogar ein richtiger Sport.
2: Die beiden Mädchen sind so sauer, dass sie auch miteinander streiten.
6: Wir müssen einfach dazu stehen, dann hören die schon auf.
4: Mann, die werden nie aufhören. Das ist jetzt auch kein Forever. Oh mein Gott.
6: Jetzt krieg dich mal wieder ein.
4: Du bist so uncool. Dir kann es doch auch voll egal sein. Ja, ohne dich wäre ich schon längst bei den New Pearls.
6: Dann geh doch zu deinen tollen Pearls.
4: Mach ich auch.
6: Ja, dann mach.
2: Dilek schließt sich den coolen Girls der Tanzgruppe New Pearls an.
3: Und Sarah, die probiert sich weiter im Hobbyhorsing.
2: Und dabei lernt sie Beatrice kennen.
10: Ich glaube, du brauchst eine Trainerin.
2: Damit Sarah ihren Traum erfüllen kann.
3: Und zwar bei der großen Hobbyhorsing-Meisterschaft in Finnland anzutreten.
11: Next rider is Sarah Meyer with Lucky.
10: Oh mein Gott, okay, das bin ich.
3: Wie das Abenteuer ausgeht, verraten wir euch jetzt nicht.
2: Aber hier kommt unsere Checker-Meinung zum Film.
3: Richtig toll.
2: Cooler Film.
12: Kann man empfehlen.
2: Coole Geschichte. Aber zu kurz. Da haben richtig viele Jugendliche mitgespielt und ich finde, die haben richtig gut geschauspielert.
3: Hobbyhorsing ist ja ein Sport, da machen sich viele drüber lustig. Ich finde das gut, dass da ein Film drüber gemacht wird, weil das ist ein total cooler Sport.
2: Unsere Note für den Film?
13: 2.
2: Also gut.
0: 2. Gut. Sehr, sehr gut. Schöner Film. Pferd am Stiel, den könnt ihr heute zum Beispiel um 15 Uhr im City 46 Kino sehen oder auch im Weserpark, da läuft der heute um 12 Uhr. Ich habe jetzt noch hier eine Verkehrsmeldung reinbekommen. Vorsicht bitte, in beiden Richtungen auf der A1, Bremen Richtung Osnabrück, zwischen dem Dreieck Stur und Groß-Ippener sind Personen auf der Fahrbahn.
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0: Es ist draußen eigentlich noch gar nicht so warm, aber trotzdem kann man schon sehr, sehr viele davon sehen. Kleine, ich sag mal, Krabbelfiecher, Fliegen, Käfer, Ameisen und auch Spinnen. Ich finde die ja auch alle irgendwie cool, vor allem wenn man die von so nahem anschaut. Wisst ihr, wenn man manchmal irgendwie so eine Doku im Fernsehen sieht über Fliegen und dann sieht man so genau die Augen von denen oder so. Ich finde das schon alles cool. Ich finde das alles aber auch irgendwie so ein kleines bisschen gruselig. Vor allem Spinnen. Und was ich auch nicht wusste, Spinnen sind keine Insekten. Spinnen sind sozusagen eine eigene Kategorie, weil die haben 8 Beine und alle Insekten haben nur 6 Beine. Also das ist schon mal ein Fakt über Spinnen, den ich noch nicht kannte. Und noch mehr Fakten zu Spinnen erzählt euch jetzt Mila.
1: Wusstest du eigentlich, dass es insgesamt weltweit etwa 40.000 Spinnenarten gibt? Und nicht alle Spinnen können Netze weben. Springspinnen zum Beispiel, die können das nicht. Die stürzen sich einfach selbst auf Insekten, die sie fangen wollen. Aber wer richtig schicke Netze macht, das ist die Gartenkreuzspinne. Die gibt's bei uns auch ganz viel. Und die kann ziemlich große und ziemlich runde Netze spinnen. Und da verfängt sich dann die Beute drin. Fliegen, Mücken, Wespen, Insekten eben. Und, was auch kaum jemand weiß, die Spinnenseide, also der Faden, der aus der Spinne kommt, der ist sehr, sehr dehnbar und so belastbar wie sonst fast nichts. Darum macht einem Spinnennetz das auch nichts aus, wenn da ein größeres Insekt gegenfliegt. Das bleibt meistens heil.
0: Sehr belastbar und sehr, sehr weich. Vielleicht könnten wir uns ja einfach riesige Betten aus Spinnennetzen machen. Aus so dicken Spinnennetzseilen und dann legt man sich da... Nee, doch nicht. Das ist mir irgendwie doch zu eklig.

0: Runaway war das von Pink und gleich habe ich noch für euch Linkin Park. Und zwar hiermit Burn It Down gibt es gleich noch vor 9 Uhr.
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1: Und ich bin Milton, moin Freunde. Ich wünsche euch einen wunderschönen Sonntagmorgen. Kommt gut rein. Ich hoffe, ihr konntet das lange Wochenende ein bisschen genießen. Jetzt habe ich für euch den neuen Song von Teddy Swims. Der ist nämlich wieder da. Mr. Know It All, so heißt seine neueste Single. Hat sich eine kleine Pause gegönnt, war in so ein Jährchen ein bisschen zurückgezogen. Jetzt ist er wieder da. Und über Werder, ja, es nützt ja nichts, müssen wir gleich auch nochmal sprechen.

0: Ja, na los, kommt. Einmal noch durch da und dann ist ja auch Sommerpause.
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0: Einmal müssen wir noch über Werder sprechen, denn gestern war ja das letzte Spiel der Saison. Da gab es nochmal eine Niederlage gegen Dortmund und ich als Fan bin auf jeden Fall sehr froh, dass diese wieder mal schlechte Werder-Saison vorbei ist. Und ich glaube auch, Werder-Torwart Mio Backhaus ist nicht so ganz unglücklich, dass die Saison jetzt vorbei ist.
2: War für uns alle keine einfache Saison. Es macht immer mehr Spaß zum Training zu kommen, wenn man Spiele gewinnt, als wenn man Spiele verliert. Und ich bin trotzdem froh, dass wir das jetzt ja irgendwie gedreht haben, als es ja teilweise echt hoffnungslos aussah. Und deswegen bin ich froh, dass wir das irgendwie noch geschafft haben, unser Mindestziel erreicht. Platz 15 sind wir, glaube ich. Ist jetzt nicht schön, aber es reicht und hoffentlich wird es dann nächste Saison besser.
0: Ja, Platz 15 in der Tabelle, also gerade so vorbeigeschrappt an dem Relegationsplatz. Platz 16, der geht jetzt an Wolfsburg. Aber das Ding ist, was wird jetzt besser in der nächsten Saison oder was soll Werder besser machen? Wir haben euch mal nach Tipps gefragt.
3: Auf jeden Fall ein bisschen besser verteidigen.
4: Breit machen.
5: Mehr passen.
6: Mehr Tore schießen.
7: Ich sag, die müssen halt sich mehr trauen. Die müssen nicht hinten immer so rumspielen, sondern auch mal lange Dinger nach vorne bringen. Und im Gym soll man das Treffen lernen.
0: Also ein paar mehr Tore schießen. Am besten nicht nur Jinma, sondern auch alle anderen. Und dann hoffen wir mal, dass nächste Saison von Werder wieder besser wird.
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0: Wart ihr schon mal in einer Audiothek? Also, da kann man jetzt nicht so richtig reingehen, aber ihr müsst euch eine Audiothek so ein bisschen vorstellen wie eine Bibliothek. Nur in der Audiothek gibt es halt keine Bücher, sondern da gibt es Geschichten und Podcasts zum genau Hören. Denn es ist ja eine Audiothek und sowas hat die ARD auch. Die heißt ARD Sounds. Das gibt es als Homepage, das gibt es aber natürlich auch als App. Und da findet ihr so viel Kram, so viele so coole Sachen, natürlich auch für Kinder und Jugendliche, zum Beispiel so Hörspielklassiker. Das sind eben Hörspiele, die schon ein bisschen älter sind, aber trotzdem immer noch richtig, richtig cool sind und vor allem richtig schön gemacht sind. Wie zum Beispiel die Geschichte Die Gespensterjäger in großer Gefahr, die ist sogar auch ein kleines bisschen gruselig und spannend. Ich habe mal einen kleinen Ausschnitt für euch.
1: Meiner Schwester habe ich gemailt, ich ziehe diesmal in eine Schlammschlacht.
2: Sehr gut.
1: Und dass ein Mann namens Hornhobel uns am liebsten gar kein Zimmer in seinem Gasthaus gegeben hätte.
2: Und dass deine Eltern sich um Himmels Willen nicht schon wieder so viele Sorgen machen sollen.
1: Weil ich ja nur ein ganz kleines bisschen in Lebensgefahr geraten werde. Das habe ich ihr natürlich auch gemailt. Eigentlich ist alles wie immer.
2: Also das mit der Lebensgefahr kann ich diesmal ausschließen, junger Mann.
1: Echt?
2: Ja, bei der Prüfung zum dritten Gespensterjäger-Diplom hat man es nicht mit besonders gefährlichen Exemplaren zu tun. Da haben wir nun wirklich schon Schlimmeres erlebt.
0: Aber es gibt da natürlich Spukerscheinungen in Moorweier, wo eben diese Prüfung stattfinden soll. Und nicht nur das, da gibt's auch noch was anderes.
3: Bringen Sie Gummistiefel mit. Hohe Gummistiefel. Wir haben ein Schlammproblem in Moorweier. Verstehen Sie? Hier ist Schlamm. Überall Schlamm.
0: Ja, sehr viel Schlamm. Und was der da macht und ob der irgendwas mit der Geschichte zu tun hat, das könnt ihr euch natürlich anhören, wenn ihr die Geschichte Die Gespensterjäger in großer Gefahr euch da mal anhören möchtet. Und ansonsten gibt es da auch noch ganz, ganz viel anderes sehr, sehr Cooles bei ARD Sounds.

My Regards war das von Macy Peters um kurz nach 9:30. Am Sonntagmorgen und ich bin Milton. Moin Freunde, ich wünsche euch einen schönen Start in den Sonntag. Wenn ihr jetzt erst aufwacht, ja, Pech gehabt, die Sonne ist weg und kommt heute auch nicht mehr raus. Heute Morgen, als ich aufgestanden bin, so um 4:30, okay, da war sie noch nicht da, aber dann so ab 5:30, 6:00 war richtig schön Sonne. Jetzt müssen wir warten, so ein paar Tage bis nächste Woche oder so und dann ist hier gefühlt Sommer, dann kriegen wir nämlich über 20 Grad. Also wenn ihr die Sonne verpasst habt heute Morgen, ärgert euch jetzt nicht zu doll, sie kommt wieder. Und dann macht sie uns das hier auch richtig schön warm, bald in den nächsten Tagen. So, ab Mitte nächster Woche. Deswegen jetzt genießt euren wolkigen Sonntag. 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

0: nicht.
1: Na, jetzt ist aber was los auf den Straßen. Zumindest so ein bisschen. Ich habe hier auf jeden Fall eine Meldung für euch reinbekommen. Vorsicht bitte in beiden Richtungen auf der A27, Bremen Richtung Bremerhaven, zwischen dem Dreieck Bremen Industriehäfen und Bremen Nord sind Personen auf der Fahrbahn. Neue Musik habe ich aber auch noch für euch, und zwar von der Band The Tampa City. Die haben ihre erste Single rausgebracht und sind damit direkt voll erfolgreich geworden. Platz 12 in Deutschland, Platz 4 in Österreich, Platz 79 in den USA und Platz 36 in England, aktuell in den Charts. Und ich glaube, das ist auch noch nicht vorbei mit diesem Song, denn der geht gerade noch überall sehr, sehr ab, vor allem auf Social Media. Daher kennt ihr den eventuell auch. Und sonst gleich hier von uns von Bremen 4. Das hier sind Tampa City mit Self-Aware um jetzt genau 20 vor 10. Und ich wünsche euch natürlich immer noch einen schönen Sonntagmorgen.

Heute ist der internationale Museumstag. Ja, ja. Und das bedeutet, wir alle können in ganz, ganz viele Museen umsonst rein. Und zwar heute, logischerweise, ganz, ganz viele Museen machen damit. Ich glaube sogar die meisten in ganz Deutschland. Und hier bei uns in Bremen und in Bremerhaven sind das zum Beispiel das Überseemuseum. Klar, das große Ding, wenn ihr aus dem Bahnhof rauskommt. 10 bis 17 Uhr, es gibt freien Eintritt. Ich weiß gar nicht, ob es da auch noch spezielle Aktionen gibt. Müsst ihr nochmal die Homepage von denen checken. Einige machen nämlich auch sowas. Zum Beispiel Weserburg Museum für moderne Kunst. Ich weiß jetzt nicht, ehrlich gesagt, ob das schon was für euch ist, wenn ihr irgendwie, weiß ich nicht, 8, 9, 10, 11, 12 Jahre alt seid, aber da gibt es zum Beispiel so eine Comic- und Collagen-Workshop oder so Filmscreenings, ne? Sowas gibt es dann da in diesem Weserburg-Museum. Aber auch in Bremerhaven ist natürlich einiges los, zum Beispiel im Deutschen Schifffahrtsmuseum, da war ich auch schon mal, das ist auch sehr cool. Auch da 10 bis 18 Uhr geöffnet, Eintritt frei im gesamten Museum und um 14 Uhr gibt es dann auch nochmal, oder ab 14 Uhr gibt es dann auch nochmal Führungen so draußen am Museumshafen. Also auch das eine sehr coole Aktion und das ist auch nicht das einzige Museum in Bremerhaven. Auch da gibt es noch das Historische Museum Bremerhaven, das hat auf. Auch da gibt es einen freien Eintritt, Kunstmuseum in Bremerhaven hat freien Eintritt und so weiter und so fort. Und wenn ihr jetzt denkt, oh Mann, ich wohne aber in Oldenburg oder so, ja auch da wird es wahrscheinlich irgendein Museum freien Eintritt geben. Denn heute ist eben internationaler Museumstag. Wetter ist eh nicht so super, also warum nicht mal raus und dann wieder rein in ein Museum eurer Wahl. Und vor allem wann, wenn nicht heute?

0: Michael Schulte war das mit 5 AM und gleich habe ich noch für euch Monroes. Und zwar hier mit Shame gibt es gleich noch vor 10 Uhr.
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0: Vierland. Und im Laufe des Tages kommen dann noch die Schauer mit dazu. Deswegen wird es auch nicht so wirklich viel wärmer. Maximal bekommen wir heute so 15 bis 16 Grad.
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0: Mit Laura Knepper. Die Weltgesundheitsorganisation WHO schlägt Alarm.
2: Es geht um den Ebola-Ausbruch in Afrika. Dann warnt CSU-Chef Söder vor einem Scheitern der Bundesregierung und St. Pauli und Heidenheim steigen aus der Fußball-Bundesliga ab. Die WHO hat wegen des Ebola-Ausbruchs in der Demokratischen Republik Kongo und in Uganda eine internationale Gesundheitsnotlage ausgerufen. Die Kriterien für die höchste Alarmstufe, eine Pandemie, seien bislang aber nicht erfüllt, erklärte die Weltgesundheitsorganisation. Aus Genf hat Katrin Hondel die Details.
3: Der Ebola-Ausbruch war am Freitag im Nordosten der Demokratischen Republik Kongo gemeldet worden. Mehr als 80 Menschen sind mutmaßlich bereits an Infektionen gestorben. Insgesamt gäbe es rund 250 Verdachtsfälle. Laut WHO könnte der Ausbruch jedoch viel größer sein und die tatsächlichen Fallzahlen deutlich höher. Deshalb sei das Risiko groß für eine weitere Ausbreitung in den Nachbarländern Uganda und Südsudan. Zudem gibt es keinen Impfstoff für die Ebola-Variante, die hinter dem Ausbruch steckt, den sogenannten Bundibugyo-Stamm des Virus.
2: CSU-Chef Markus Söder hat vor einem Scheitern der amtierenden schwarz-roten Koalition in Berlin gewarnt. Wenn das passiere, sei die Demokratie in Gefahr, sagte Söder beim Katholikentag in Würzburg. Aufgabe aller sei es, die Demokratie zu erhalten. Die AfD nannte Söder die schlimmste rechte Organisation in ganz Europa. Bulgarien hat den 70. Eurovision Song Contest gewonnen. Die 27-jährige Sängerin Dara bekam bei der Live-Show in Wien die mit Abstand meisten Punkte. Den zweiten Rang belegte Israel vor Rumänien. Deutschland muss wieder ein enttäuschendes Ergebnis hinnehmen. Sarah Engels landete auf dem drittletzten Platz. Werder Bremen hat das letzte Saisonspiel der Fußball-Bundesliga verloren. Die Bremer unterlagen Borussia Dortmund zu Hause mit 0:2. Werder beendet die Saison damit auf Tabellenplatz 15. Für Mittelfeldspieler Leonardo Bittencourt war es das letzte Spiel für Werder. Er ist froh, dass er und sein Team den drohenden Abstieg verhindert haben.
4: Ich glaube, nach dem Spiel gegen St. Pauli hat keine Sau mehr mit uns gerechnet. Und dass wir dann einen Spieltag vor Schluss mit 6 Punkten im entspannten Spiel reingehen können, hätte auch keiner gedacht. Deswegen bin ich unfassbar stolz auf die Truppe und dass ich mich doch entschieden habe, im Winter hier zu bleiben und der Mannschaft dazu zu helfen, dass es so kommt, wie es gekommen ist.
2: Abgestiegen sind St. Pauli und Heidenheim. Wolfsburg muss in die Relegation. Gegen wen, das stellt sich heute raus. Um 15.30 Uhr starten die Partien des letzten Spieltags der zweiten Fußball-Bundesliga. Das waren die Vier News mit Laura Knepper.
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0: Und hier beim Verkehr bleibt es weiterhin ruhig. Ich habe aktuell keine Meldungen für euch. Und auch Blitzer, habt ihr uns immer noch keine gemeldet.
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0: Und ich bin Milton. Ich wünsche euch einen schönen Sonntagmorgen. Jetzt geht's hier gleich los mit Zebra 4 Forsch, wie immer in der letzten Stunde von 10 bis 11 Uhr. Und heute erforschen wir mal ein bisschen das Schriftsteller- oder Schriftstellerinnen-Dasein. Denn unsere Kinderreporterin Tilda möchte gerne eine ganz berühmte Schriftstellerin werden. Und wie man das eigentlich macht und was man dann den ganzen Tag so macht, außer schreiben, das hat sie besprochen mit einer echten Schriftstellerin, nämlich Sabine Mohlmann. Und was sie da so gelernt hat, hören wir gleich.

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0: Wir haben es jetzt gleich 10:15.
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0: Unsere Kinderreporterin Tilda hat einen ganz besonderen Wunsch. Sie möchte nämlich eine berühmte Schriftstellerin werden. Und wo sie da starten kann, wie das überhaupt funktioniert, das wollte sie natürlich erfahren und hat dafür eine Frau gefragt, die es wissen muss, nämlich eine der erfolgreichsten Kinderbuchautorinnen in Deutschland.
2: Sabine Buhlmann. Sie ist nicht nur Buchautorin, sie ist auch Schauspielerin und Synchronsprecherin. Sie ist zum Beispiel die Stimme von Lisa Simpson aus der Fernsehserie Die Simpsons.
3: Keine Sorge, das mache ich gern. Ich weiß, wie das ist, wenn man als Außenstehender wohin kommt.
2: Sie hat auch das Pokémon Pikachu gesprochen in der ersten Staffel.
4: Pikachu!
2: Seit über 20 Jahren schreibt sie auch Kinderbücher, zum Beispiel Frau Honig, Ein Mädchen namens Willow, Der kleine Siebenschläfer oder Willkommen bei den Grauses. Und vor ein paar Tagen durfte ich mit ihr sprechen. Darf ich sie duzen?
5: Ja, gern.
2: Wie viele Bücher hast du eigentlich schon geschrieben?
5: Oh, ich habe es jetzt gar nicht ganz frisch gezählt, aber ungefähr sind es zwischen 80 und 90 Büchern.
2: Wow, so viele?
5: Es werden immer mehr.
2: Und wann hast du damit angefangen? Wolltest du schon immer Schriftstellerin werden?
5: Also, ich habe wahnsinnig gern Rollenspiele gemacht als Kind und habe mir da schon immer Geschichten ausgedacht, die ich dann mit meinen Freundinnen so nachgespielt habe. Und habe auch mal ein Theaterstück in der 4. Klasse geschrieben und es aufgeführt mit meinen Freundinnen. Dann bin ich erstmal Schauspielerin geworden. Aber ich habe immer gern Geschichten geschrieben und dann, als meine Kinder auf die Welt kamen, habe ich denen zu Weihnachten immer Geschichten geschrieben. Und irgendwann hatte ich so einen ganzen Stapel da mal zusammen mit Kindergeschichten. Und dann habe ich gedacht, vielleicht wäre das ja auch was für mehrere Kinder und andere Kinder.
2: Ich habe auch schon Bücher angefangen und 2,5 Kapitel waren mein Rekord. Kannst du mir sagen, wie ich das zu Ende schaffe?
5: Also es ist gar nicht so einfach. Es ist wirklich, hat mit Durchhaltevermögen zu tun, weil es ist schon anstrengend, so eine ganze Geschichte bis zum Ende durchzuschreiben. Also ich würde dir raten, erstmal mit kürzeren Geschichten anzufangen, weil man die schneller zu Ende schreiben kann, weil sie nicht so viele Seiten haben. Dann, dass man sich wirklich einen Plan macht, wo soll es eigentlich hingehen? Also man weiß ja, manchmal weiß man einfach nur so den Anfang. Man hat sowas im Kopf, wie es sein könnte. Aber dass man sich dann wirklich mal so ausdenkt, was passiert da, was passiert in der Mitte und wie soll das alles enden und wo soll es hinführen. Und wenn man sich das vorher schon mal so aufschreibt, einfach mal sich so ein, ich mache mir dann oft so einen ganz langen Strich, wie so einen roten Faden und dann schreibe ich an den Strich so dran, was wann passieren kann oder soll. Und dann kann ich da hinschauen und dann weiß ich, jetzt wollte ich eigentlich so weiterschreiben und jetzt sollen die das erleben. Und natürlich ist es dann so, dass zwischendrin auch mal Sachen passieren, die ich dort noch nicht geplant hatte, sondern die dann einfach so noch passieren. Aber so glaube ich, schafft man es schon, eine Geschichte fertig zu schreiben.
2: Wem man es dann schickt, damit da vielleicht irgendwann ein Buch draus wird, das hat sie mir auch erzählt. Hört ihr gleich. Bleibt dran.
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1: BTS waren das mit Swim.
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1: Wie entsteht eigentlich ein Kinderbuch? Muss man das irgendwie an einem besonderen Ort schreiben? Gibt es da irgendwelche Geheimrezepte? Zebra 4 Kinderreporterin Tilda hat Sabine Bohlmann gefragt, denn Sabine ist eine der erfolgreichsten Schriftstellerinnen Deutschlands. Besonders für Kinderbücher von ihr ist zum Beispiel Frau Honig oder auch der kleine Siebenschläfer. Und sie hat ein paar Tipps mit Tilda geteilt.
3: Wenn man also eine Geschichte geschrieben hat und denkt, okay, da könnte jetzt ein Buch draus werden. Wem schickt man es dann? Wie wird es dann zum Buch?
4: Das ist eine sehr lange Geschichte eigentlich. Also ich würde sagen, also bis eine Geschichte, die ich schreibe, wirklich ein Buch wird und ich es in Händen halte, dauert es ungefähr ein Jahr. Ich bin jetzt so weit, ich darf tatsächlich jetzt einfach drauf losschreiben und sage dann einem Verlag einfach nur, hey, ich habe hier eine neue Idee. Und mein lieber Verlag, der sagt dann meistens so, ja, erzähl mal. Dann erzähle ich das am Telefon und dann sagen die, ja, super, mach das. Und gibt mir aber dann schon so einen Abgabetermin. Und dann weiß ich ganz genau, bis zu dem Tag muss ich fertig sein und dann diese Geschichte an den Verlag zurückschicken. Wenn man jetzt aber noch kein Buch geschrieben hat, noch kein Autor ist, aber einer werden möchte, dann muss man tatsächlich so anfangen, dass man diese Geschichte fertig schreibt, erstmal wahrscheinlich so für sich und dann an die Verlage herantritt und den Verlagen die Idee schickt und einfach mal fragt, hey, wie findet ihr die Idee? Wenn ihr die gut findet, wollt ihr nicht mit mir zusammen ein Buch draus machen? Und in meinem Fall ist es eben so, dass ich dann die Geschichte, wenn sie fertig ist, lese ich die natürlich noch ein paar Mal durch und korrigiere sie selbst. Und dann schicke ich es dem Verlag und dann bekommt es die Lektorin. Eine Lektorin ist jemand, die ist dafür da, dass sie wirklich die Geschichte ganz genau liest und wirklich auch nochmal ganz viele Fragen stellt und auch nochmal Sachen findet, die vielleicht ein bisschen unlogisch sind. Dann bekommt man es wieder zurück und dann sieht es so ein bisschen aus, wie wenn du wahrscheinlich von deiner Deutschlehrerin einen Aufsatz zurückbekommst, also mit ganz vielen Anmerkungen und rot geschrieben, auch Fehler entdeckt und Satzzeichenfehler. Und dann musst du nochmal drüber gehen und das nochmal korrigieren. Und so wird es so ein paar Mal hin und her geschickt, bis man so davon ausgeht, dass keine Fehler mehr drin sind. Und dann kommt die Illustratorin dazu. Weißt du, was das ist?
3: Nee, noch nie gehört.
4: Eine Illustratorin oder ein Illustrator, die können ganz, ganz toll zeichnen und die lesen sich dann die Geschichte ganz genau durch und die zeichnen dann die Bilder und das Cover für das Buch.
3: Und kann man reich werden vom Bücherschreiben? Das habe ich sie auch gefragt. Hört die gleich, hier in Zebra 4.
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0: Das ist natürlich ein All-Time-Favorite, Zombie Stars von den Cranberries um 10.31 Uhr.
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0: Na, habt ihr schon ein bisschen was rausgefunden hier von unserer Kinderbuchautorin, die ja interviewt wurde von unserer Kinderreporterin Tilda? Sabine Bohlmann ist die Autorin. Ich finde es auf jeden Fall jetzt schon sehr interessant. Ich finde auch irgendwie cool, dass sie die Stimme von Pikachu ist, von der Fernsehserie, von Pokémon und auch von Lisa Simpson. Also sehr, sehr spannend, sehr, sehr cool und vor allem freue ich mich auf all das, was die beiden gleich noch besprechen, denn Tilda hatte natürlich noch ein paar mehr Fragen an Sabine Bohlmann. Das gibt's gleich. Vorher Marshmallow zusammen mit Inchi. Das hier ist Kissin' My Friends und ich bin Milton. Moin, Freunde.

0: Wie wird man eigentlich Schriftsteller oder Schriftstellerin?
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0: Ja, das ist hier heute Morgen unsere große Frage. Unsere Kinderreporterin Tilda wollte das wissen und hat dafür ein Interview gemacht mit Sabine Bohlmann. Die ist erfolgreiche Kinderbuchautorin und unter anderem auch Synchronstimme von zum Beispiel Lisa Simpson aus der Fernsehserie Die Simpsons. Also die weiß, wie das läuft. Aber eine große andere Frage ist natürlich auch, wenn man das Schriftstellerinnen-Dasein jetzt zu seinem Beruf macht, Geld ist natürlich auch nicht so ganz verkehrt. Also, wie viel verdient man da eigentlich?
2: Wenn man Schriftstellerin ist, so als Beruf, kann man damit reich werden?
3: Man kann schon. Es hat damit zu tun, wie viele Leute dein Buch lesen. Was schätzt du denn, wenn so ein Buch 14 Euro kostet? Tilda, was schätzt du, bekommt der Autor von diesen 14 Euro?
4: Vielleicht die Hälfte?
3: Wären 7 Euro ungefähr.
4: Ja.
3: Also, nicht ganz. Ich sag's dir, ein Autor bekommt ungefähr 80 Cent bis 1 Euro von so einem Buch.
4: Oh.
3: Und das kommt dir jetzt vielleicht wenig vor. Es klingt, finde ich, auch total wenig. Aber jetzt muss man ja auch mal überlegen, ich mache das Buch ja nicht ganz allein. Also es gibt ja noch die Illustratorin, der Illustrator. Dann gibt es die Lektorin, Korrekturleserin. Dann gibt es die Leute, die das Buch drucken. Dann die Leute, die es in die Geschäfte bringen. Dann müssen ja natürlich auch die Buchläden auch noch was verdienen, weil sie müssen ja auch ihre Miete bezahlen. Und dann gibt es natürlich sehr, sehr viele Mitarbeiter in so einem Verlag. Die müssen auch alle bezahlt werden. Die müssen alle am Ende des Monats ihre Miete davon zahlen. Und deswegen ist es wie ein Kuchen und jeder kriegt ein Stückchen ab. Und deswegen kriegt der Autor so ungefähr, jetzt sagen wir mal einen Euro von so einem Buch ab. Und jetzt kommt es drauf an. Jetzt stell dir vor, es gehen 20 Leute ins Geschäft und kaufen mein Buch. Wie viel habe ich dann verdient?
4: 20 Euro.
3: Genau, 20 Euro. Wenn ich 1000 Bücher verkaufe, habe ich 1000 Euro verdient.
4: Ja.
3: So.
4: Die Autorin von Harry Potter, J.K. Rowling, hat 600 Millionen Bücher verkauft. Wow, alleine mit Harry Potter. Ihr könnt euch also ausrechnen, was sie verdient haben muss. Aber mal abgesehen vom Geld. Was ist so toll daran, Kinderbuchautorin zu sein?
3: Ich glaube, ich bin einfach den Kindern sehr nah und mir macht es wahnsinnig Spaß, für Kinder zu schreiben, weil ich mich in diese Welt total gerne wieder begebe, weil ich mir auch ganz viel Kindlichkeit bewahrt habe, auch in mir. Und ich mache ziemlich viele alberne Sachen so für eine Erwachsene, finde ich. Und habe auch immer mit meinen Kindern sehr viel Spaß gehabt und sehr viel schräge Dinge gemacht. Und das bin ich irgendwie einfach auch. Mir ist manchmal, sind mir die Erwachsenen zu erwachsen.
0: Ja, da waren schon wieder viele gute Tipps mit dabei. Und wie muss eigentlich eine Geschichte sein, damit Kinder die mögen? Auch das hat Tilda Sabine Bohlmann gefragt. Und was sie dazu gesagt hat, das hören wir gleich beim vierten Teil des Interviews.
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0: Waves ist das von Mr. Props um gleich 10 vor 11.
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0: Also die Liste ist schon lang, ne? Ein Mädchen namens Willow, Frau Honig, Willkommen bei den Grausend. Das sind alles Bücher, die Sabine Bohlmann geschrieben hat und insgesamt hat sie schon über 80 Stück veröffentlicht. Unsere Kinderreporterin Tilda ist auf jeden Fall großer Fan. Sie sagt sogar, Sabine Bohlmann ist meine Lieblingsschriftstellerin und darum hat sich Tilda mit ihr getroffen, sich natürlich sehr darüber gefreut und ihr ganz, ganz viele Fragen gestellt, denn Tilda möchte auch Schriftstellerin werden und hat von Sabine Bohlmann noch einige Tipps mit auf den Weg bekommen.
2: Was macht denn eine gute Geschichte für dich aus?
3: Sie darf nicht langweilig sein. Ich finde, auch für Kinder soll man sie schön formulieren und nicht so einfache Worte nur nehmen. Ich mache auch ganz gerne manchmal Wörter mit dazu, die vielleicht Kinder noch gar nicht kennen. Und wenn meine Lektorin dann sagt, du, das, nimm doch ein anderes Wort, das kennen Kinder nicht, dann sage ich, nee, lass es drin, weil dann lernen sie es einfach kennen und lernen einfach neue Worte auch kennen. Und da traue ich den Kindern schon ganz schön viel zu. Ich mag es, wenn Geschichten gut ausgehen. Ich brauche nicht immer einen Bösewicht. Also bei den Frau Honig-Geschichten kommt eigentlich fast nie, ich glaube, ein einziges Mal so ein kleiner Bösewicht vor. Ich glaube, in dem Buch Die Magie der Worte, da gibt es so ein bisschen Bösewicht, aber nicht so richtig, weil ich glaube auch, dass gute Geschichten auch ohne Bösewichte funktionieren können. Und ich mag es, wenn es überrascht und wenn man sich so richtig da drin verlieren kann und am Schluss, wenn man das Buch zuklappt, wenn es ein bisschen besser geht als vorher oder man einfach ein richtig schönes Gefühl hat. Das mag ich.
2: Und ich mag Sabine Bohlmann und ich bin ihr sehr dankbar für ihre mega obercoolen, magisch aufregenden Geschichten. Sabine, danke für das Zebra 4 Interview mit mir.
3: Ja, sehr gern. Ich danke dir, Tilda. Hat Spaß gemacht.
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Drive Safe ist das von Miles Smith und Niall Horan und das war Zebra 4 für diesen Sonntag. Ich wünsche euch einen ganz, ganz schönen restlichen Sonntag. Genießt ihn, denkt dran, heute ist Tag der Museen. Falls ihr doch nochmal rausgehen wollt, kommt ihr eigentlich fast überall umsonst rein und wenn nicht, ist auch gut. Hauptsache, ihr habt's gemütlich. Hier macht June jetzt weiter und ich bin raus. Bis dann. Tschüss.

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1: Am Sonntagmorgen und ich bin Milton. Moin Freunde, 3 Stunden Zebra 4 starten genau jetzt und wir haben einiges vor. Wir haben Filmtipps, es geht um Spinnen, wir haben Hörspieltipps für euch, aber wir haben auch eine ganz große Fortstunde von 10 bis 11 Uhr und die mache ich diesmal quasi nicht selber, sondern die hat unsere Kinderreporterin Tilda vorbereitet. Sie hat nämlich ein Interview geführt mit einer echten Autorin. Tilda möchte nämlich auch gerne Buchautorin werden und wie das funktioniert, was man dafür machen muss und was man dann so den ganzen Tag macht, außer schreiben und sich Sachen überlegen, wenn man Buchautorin ist, all das hören wir von 10 bis 11 Uhr. Schönen Sonntagmorgen.

ist das von Julia Marleen um 11 Minuten nach 8 hier bei Zebra 4 am Sonntagmorgen. Im Mai sind so viele Feiertage. Es ist wirklich schwierig, da den Überblick zu behalten, weil es ja so viel los ist. Also am 1. Mai war frei. Klar, wie jedes Jahr, das ist Tag der Arbeit. Dann, wir gehen das jetzt mal kurz zusammen durch, war jetzt gerade am Donnerstag Himmelfahrt. Und Freitag waren dann ja auch noch Ferien. Also Donnerstag und Freitag hatte der dann direkt nochmal doppelt frei. Und jetzt sind die nächsten Feiertage schon wieder nächste Woche. Da ist nämlich Pfingsten. Da gibt es dann auch nochmal kurze Pfingstferien. Also das ist wirklich so viel. Und ich habe die ganze Zeit in meinen Kalender geguckt und ich bin wirklich so durcheinander gekommen, weil ich dachte, warte mal, jetzt ist frei. Dann ist nochmal ein freier Tag. Warte mal, da muss ich wirklich immer so richtig auf die Woche und auf die Tage gucken, dass ich da nicht durcheinander komme. Also es ist ein wirklich schön luftiger und mit Feiertagen gefüllter Mai. Nur eine Sache, die jetzt noch nicht so hundertprozentig stimmt, ist natürlich das Wetter. Viele Leute, vor allem Erwachsene, machen dann irgendwie an Vatertag bzw. an Himmelfahrt so Fahrradtouren. Das war natürlich weniger drin in diesem Jahr. Oder Minigolf spielen bin ich zum Beispiel mal gegangen in den letzten Jahren draußen. Auch das war dieses Jahr eher nicht so angesagt. Aber das Gute ist, wie gesagt, nächste Woche ist ja nochmal frei, da ist Pfingsten und so. Da soll das Wetter gut werden. Also wenn ich jetzt hier auf meine Wetter-App gucke, nächstes Wochenende auf jeden Fall Sonne und auf jeden Fall Stand jetzt über 20 Grad. Hoffen wir mal, dass es so bleibt. Und dann hoffe ich, dass ihr sehr, sehr erholt seid nach diesen ganzen Feiertagen. Jetzt schön erholt aus Himmelfahrt rein in die neue Woche, um dann erstmal wieder kurze Pfingstferien zu haben. Der Mai ist schön.

Taylor Swift war das hier bei Bremen 4. Und jetzt gibt es neue Musik von Fastboy. Die kommen aus Deutschland, die kommen aus Berlin und die kennt ihr wahrscheinlich von ganz, ganz vielen Songs. Zum Beispiel von diesem hier. Genau, also die heißen nicht nur Fastboy, also schneller Junge, sondern die machen auch in der Regel eher schnelle Musik, aber sie können es auch ein bisschen ruhiger und langsamer. Das haben sie jetzt gezeigt bei ihrem neuesten Song, der heißt Beautiful Life und ich finde den eigentlich auch ganz gut. Also muss gar nicht immer so Vollgas für mich sein bei Fastboy, sondern kann auch mal von mir aus gerne vor allem am Sonntagmorgen um 20 nach 8 ein bisschen entspannter sein. Hier sind sie, Fastboy mit Beautiful Life.

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1: Aber gleich habe ich einen Filmtipp für euch. Pferd am Stiel heißt dieser. Was das ist, worum es da geht und was das soll und vor allem wie der ist, hören wir gleich. Aber erstmal gibt's Rihanna.

0: Fever Dream war das von Alex Warren.
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0: Die Kinderreporter waren unterwegs und zwar im Kino und haben einen Film geguckt. Pferd am Stiel heißt der. Ein Hobby-Horsing-Abenteuer. Ich habe absolut gar keine Ahnung, worum das da gehen soll oder was das für ein Pferd sein soll. Weiß ich auch nicht. Aber ich weiß auch nicht, was das für ein Film sein soll. Aber Gott sei Dank haben wir unsere Kinderreporter Mathilda, Carla und Lea. Die waren nämlich in genau diesem Film und die erzählen uns jetzt mal, worum es da überhaupt geht.
2: Es geht um Sarah und um ihre beste Freundin Dilek. Die beiden sind ziemlich coole Mädels.
3: Die machen zusammen Videos und haben sogar einen eigenen Videokanal.
2: Auch wenn sie wenig Follower haben.
3: Aber das wollen sie ändern.
2: Die Frage ist, wie? Mit welchen Themen?
3: Da findet Sarah plötzlich im Netz einen finnischen Sport,
2: bei dem Jugendliche auf hölzernen Stockpferden Wettbewerbe austragen.
4: Oh mein Gott, was ist das denn? Hobbyhorsing. Sowas könnten wir doch machen auf unserem Channel.
5: Das ist ja voll komisch.
4: Nee, gar nicht. Es ist ein richtiger Sport.
2: Den aber leider einige Leute belächeln. Zum Beispiel die Jungs aus ihrer Klasse.
3: Und die stellen ein heimlich gefilmtes Video von den beiden online.
4: Von wo habt ihr das?
6: Heimlich, gell?
7: Ihr süßen Pferde.
8: So blamiert will ich mich nicht, ne?
4: Ja, wir machen Hobbyhorsing. Und was juckt es euch? In Finnland ist das sogar ein richtiger Sport.
2: Die beiden Mädchen sind so sauer, dass sie auch miteinander streiten.
4: Wir müssen einfach dazu stehen, dann hören die schon auf.
9: Mann, die werden nie aufhören. Das ist jetzt online forever. Oh mein Gott.
4: Jetzt krieg dich mal wieder ein.
9: Du bist so uncool. Dir kann es doch auch voll egal sein. Ja, ohne dich wäre ich schon längst bei den New Pearls.
4: Dann geh doch zu deinen tollen Pearls.
9: Mach ich auch.
4: Ja, dann mach.
2: Dilek schließt sich den coolen Girls der Tanzgruppe New Pearls an.
3: Und Sarah, die probiert sich weiter im Hobbyhorsing.
2: Und dabei lernt sie Beatrice kennen.
10: Ich glaube, du brauchst eine Trainerin.
2: Damit Sarah ihren Traum erfüllen kann.
3: Und zwar bei der großen Hobbyhorsing-Meisterschaft in Finnland anzutreten.
11: Next rider is Sarah Meyer with Lucky.
10: Oh mein Gott, okay, das bin ich.
3: Wie das Abenteuer ausgeht, verraten wir euch jetzt nicht.
2: Aber hier kommt unsere Checker-Meinung zum Film.
3: Richtig toll.
2: Cooler Film.
12: Kann man empfehlen.
2: Coole Geschichte. Aber zu kurz. Da haben richtig viele Jugendliche mitgespielt und ich finde, die haben richtig gut geschauspielert.
3: Hobbyhorsing ist ja ein Sport, da machen sich viele drüber lustig. Ich finde das gut, dass da ein Film drüber gemacht wird, weil das ist ein total cooler Sport.
2: Unsere Note für den Film?
13: 2.
2: Also gut.
0: 2. Gut. Sehr, sehr gut. Schöner Film. Pferd am Stiel, den könnt ihr heute zum Beispiel um 15 Uhr im City 46 Kino sehen oder auch im Weserpark, da läuft der heute um 12 Uhr. Ich habe jetzt noch hier eine Verkehrsmeldung reinbekommen. Vorsicht bitte, in beiden Richtungen auf der A1, Bremen Richtung Osnabrück, zwischen dem Dreieck Stur und Groß-Ippener sind Personen auf der Fahrbahn.
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0: Es ist draußen eigentlich noch gar nicht so warm, aber trotzdem kann man schon sehr, sehr viele davon sehen. Kleine, ich sag mal, Krabbelfiecher, Fliegen, Käfer, Ameisen und auch Spinnen. Ich finde die ja auch alle irgendwie cool, vor allem wenn man die von so Namen anschaut. Wisst ihr, wenn man manchmal irgendwie so eine Doku im Fernsehen sieht über Fliegen und dann sieht man so genau die Augen von denen oder so. Ich finde das schon alles cool. Ich finde das alles aber auch irgendwie so ein kleines bisschen gruselig. Vor allem Spinnen. Und was ich auch nicht wusste, Spinnen sind keine Insekten. Spinnen sind sozusagen eine eigene Kategorie, weil die haben 8 Beine und alle Insekten haben nur 6 Beine. Also das ist schon mal ein Fakt über Spinnen, den ich noch nicht kannte. Und noch mehr Fakten zu Spinnen erzählt euch jetzt Mila.
1: Wusstest du eigentlich, dass es insgesamt weltweit etwa 40.000 Spinnenarten gibt? Und nicht alle Spinnen können Netze weben. Springspinnen zum Beispiel, die können das nicht. Die stürzen sich einfach selbst auf Insekten, die sie fangen wollen. Aber wer richtig schicke Netze macht, das ist die Gartenkreuzspinne. Die gibt's bei uns auch ganz viel. Und die kann ziemlich große und ziemlich runde Netze spinnen. Und da verfängt sich dann die Beute drin. Fliegen, Mücken, Wespen, Insekten eben. Und, was auch kaum jemand weiß, die Spinnenseide, also der Faden, der aus der Spinne kommt, der ist sehr, sehr dehnbar und so belastbar wie sonst fast nichts. Darum macht einem Spinnennetz das auch nichts aus, wenn da ein größeres Insekt gegenfliegt. Das bleibt meistens heil.
0: Sehr belastbar und sehr, sehr weich. Vielleicht könnten wir uns ja einfach riesige Betten aus Spinnennetzen machen. Aus so dicken Spinnennetzseilen und dann legt man sich da... Nee, doch nicht. Das ist mir irgendwie doch zu eklig.

0: Runaway war das von Pink und gleich habe ich noch für euch Linkin Park. Und zwar hiermit Burn It Down gibt es gleich noch vor 9 Uhr.
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1: Und ich bin Milton, moin Freunde. Ich wünsche euch einen wunderschönen Sonntagmorgen. Kommt gut rein. Ich hoffe, ihr konntet das lange Wochenende ein bisschen genießen. Jetzt habe ich für euch den neuen Song von Teddy Swims. Der ist nämlich wieder da. Mr. Know It All, so heißt seine neueste Single. Hat sich eine kleine Pause gegönnt, war in so ein Jährchen ein bisschen zurückgezogen. Jetzt ist er wieder da. Und über Werder, ja, es nützt ja nichts, müssen wir gleich auch nochmal sprechen.

0: Ja, na los, kommt. Einmal noch durch da und dann ist ja auch Sommerpause.
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0: Einmal müssen wir noch über Werder sprechen, denn gestern war ja das letzte Spiel der Saison. Da gab es nochmal eine Niederlage gegen Dortmund und ich als Fan bin auf jeden Fall sehr froh, dass diese wieder mal schlechte Werder-Saison vorbei ist. Und ich glaube auch, Werder-Torwart Mio Backhaus ist nicht so ganz unglücklich, dass die Saison jetzt vorbei ist.
2: War für uns alle keine einfache Saison. Es macht immer mehr Spaß, zum Training zu kommen, wenn man Spiele gewinnt, als wenn man Spiele verliert.

0: halt sich mehr trauen. Die müssen nicht hinten immer so rumspielen, sondern auch mal lange Dinger nach vorne bringen. Und im Gym soll man das Treffen lernen.
1: Also ein paar mehr Tore schießen. Am besten nicht nur Jinma, sondern auch alle anderen. Und dann hoffen wir mal, dass nächste Saison von Werder wieder besser wird.
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0: Wart ihr schon mal in einer Audiothek? Also, da kann man jetzt nicht so richtig reingehen, aber ihr müsst euch eine Audiothek so ein bisschen vorstellen wie eine Bibliothek. Nur in der Audiothek gibt es halt keine Bücher, sondern da gibt es Geschichten und Podcasts zum genau Hören. Denn es ist ja eine Audiothek und sowas hat die ARD auch. Die heißt ARD Sounds. Das gibt es als Homepage, das gibt es aber natürlich auch als App. Und da findet ihr so viel Kram, so viele so coole Sachen, natürlich auch für Kinder und Jugendliche, zum Beispiel so Hörspielklassiker. Das sind eben Hörspiele, die schon ein bisschen älter sind, aber trotzdem immer noch richtig, richtig cool sind und vor allem richtig schön gemacht sind. Wie zum Beispiel die Geschichte Die Gespensterjäger in großer Gefahr, die ist sogar auch ein kleines bisschen gruselig und spannend. Ich habe mal einen kleinen Ausschnitt für euch.
1: Meiner Schwester habe ich gemailt, ich ziehe diesmal in eine Schlammschlacht.
2: Sehr gut.
1: Und dass ein Mann namens Hornhobel uns am liebsten gar kein Zimmer in seinem Gasthaus gegeben hätte.
2: Und dass deine Eltern sich um Himmels Willen nicht schon wieder so viele Sorgen machen sollen.
1: Weil ich ja nur ein ganz kleines bisschen in Lebensgefahr geraten werde. Das habe ich ihr natürlich auch gemailt. Eigentlich ist alles wie immer.
2: Also das mit der Lebensgefahr kann ich diesmal ausschließen, junger Mann.
1: Echt?
2: Ja, bei der Prüfung zum dritten Gespensterjägerdiplom hat man es nicht mit besonders gefährlichen Exemplaren zu tun. Da haben wir nun wirklich schon Schlimmeres erlebt.
0: Aber es gibt da natürlich Spukerscheinungen in Moorweier, wo eben diese Prüfung stattfinden soll. Und nicht nur das, da gibt's auch noch was anderes.
3: Bringen Sie Gummistiefel mit. Hohe Gummistiefel. Wir haben ein Schlammproblem in Moorweier. Verstehen Sie? Hier ist Schlamm. Überall Schlamm.
0: Ja, sehr viel Schlamm. Und was der da macht und ob der irgendwas mit der Geschichte zu tun hat, das könnt ihr euch natürlich anhören, wenn ihr die Geschichte Die Gespensterjäger in großer Gefahr euch da mal anhören möchtet. Und ansonsten gibt es da auch noch ganz, ganz viel anderes sehr, sehr Cooles bei ARD Sounds.

My Regards war das von Macy Peters um kurz nach 9:30. Am Sonntagmorgen und ich bin Milton. Moin Freunde, ich wünsche euch einen schönen Start in den Sonntag. Wenn ihr jetzt erst aufwacht, ja, Pech gehabt, die Sonne ist weg und kommt heute auch nicht mehr raus. Heute Morgen, als ich aufgestanden bin, so um 4:30, okay, da war sie noch nicht da, aber dann so ab 5:30, 6:00 war richtig schön Sonne. Jetzt müssen wir warten, so ein paar Tage bis nächste Woche oder so und dann ist hier gefühlt Sommer, dann kriegen wir nämlich über 20 Grad. Also wenn ihr die Sonne verpasst habt heute Morgen, ärgert euch jetzt nicht zu doll, sie kommt wieder. Und dann macht sie uns das hier auch richtig schön warm, bald in den nächsten Tagen. So, ab Mitte nächster Woche. Deswegen jetzt genießt euren wolkigen Sonntag.

Naja, jetzt ist aber was los auf den Straßen. Zumindest so ein bisschen. Ich habe hier auf jeden Fall eine Meldung für euch reinbekommen. Vorsicht bitte in beiden Richtungen auf der A27, Bremen Richtung Bremerhaven, zwischen dem Dreieck Bremen Industriehäfen und Bremen Nord sind Personen auf der Fahrbahn. Neue Musik habe ich aber auch noch für euch, und zwar von der Band The Tempest City. Die haben ihre erste Single rausgebracht und sind damit direkt voll erfolgreich geworden. Platz 12 in Deutschland, Platz 4 in Österreich, Platz 79 in den USA und Platz 36 in England aktuell in den Charts. Und ich glaube, das ist auch noch nicht vorbei mit diesem Song, denn der geht gerade noch überall sehr, sehr ab, vor allem auf Social Media. Daher kennt ihr den eventuell auch. Und sonst gleich hier von uns von Bremen 4. Das hier sind Tempest City mit Self-Aware um jetzt genau 20 vor 10. Und ich wünsche euch natürlich immer noch einen schönen Sonntagmorgen.

Heute ist der internationale Museumstag. Ja, ja. Und das bedeutet, wir alle können in ganz, ganz viele Museen umsonst rein. Und zwar heute logischerweise ganz, ganz viele Museen machen damit. Ich glaube sogar die meisten in ganz Deutschland. Und hier bei uns in Bremen und in Bremerhaven sind das zum Beispiel das Überseemuseum. Klar, das große Ding, wenn ihr aus dem Bahnhof rauskommt. 10 bis 17 Uhr, es gibt freien Eintritt. Ich weiß gar nicht, ob es da auch noch spezielle Aktionen gibt. Müsst ihr nochmal die Homepage von denen checken. Einige machen nämlich auch sowas. Zum Beispiel Weserburg Museum für moderne Kunst. Ich weiß jetzt nicht, ehrlich gesagt, ob das schon was für euch ist, wenn ihr irgendwie, weiß ich nicht, 8, 9, 10, 11, 12 Jahre alt seid, aber da gibt es zum Beispiel so eine Comic- und Collagen-Workshop oder so Filmscreenings, ne? Sowas gibt es dann da in diesem Weserburg-Museum. Aber auch in Bremerhaven ist natürlich einiges los, zum Beispiel im Deutschen Schifffahrtsmuseum, da war ich auch schon mal, das ist auch sehr cool. Auch da 10 bis 18 Uhr geöffnet, Eintritt frei im gesamten Museum und um 14 Uhr gibt es dann auch nochmal, oder ab 14 Uhr gibt es dann auch nochmal Führungen so draußen am Museumshafen. Also auch das eine sehr coole Aktion und das ist auch nicht das einzige Museum in Bremerhaven. Auch da gibt es noch das Historische Museum Bremerhaven, das hat auf. Auch da gibt es einen freien Eintritt, Kunstmuseum in Bremerhaven hat freien Eintritt und so weiter und so fort. Und wenn ihr jetzt denkt, oh Mann, ich wohne aber in Oldenburg oder so, ja auch da wird es wahrscheinlich irgendein Museum freien Eintritt geben. Denn heute ist eben internationaler Museumstag. Wetter ist eh nicht so super, also warum nicht mal raus und dann wieder rein in ein Museum eurer Wahl. Und vor allem wann, wenn nicht heute?

0: Und Michael Schulte war das mit 5 AM und gleich habe ich noch für euch Monrose. Und zwar hier mit Shame gibt es gleich noch vor 10 Uhr.
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0: im Vierland. Und im Laufe des Tages kommen dann noch die Schauer mit dazu. Deswegen wird es auch nicht so wirklich viel wärmer. Maximal bekommen wir heute so 15 bis 16 Grad.
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0: Mit Laura Knepper. Die Weltgesundheitsorganisation WHO schlägt Alarm.
2: Es geht um den Ebola-Ausbruch in Afrika. Dann warnt CSU-Chef Söder vor einem Scheitern der Bundesregierung und St. Pauli und Heidenheim steigen aus der Fußball-Bundesliga ab. Die WHO hat wegen des Ebola-Ausbruchs in der Demokratischen Republik Kongo und in Uganda eine internationale Gesundheitsnotlage ausgerufen. Die Kriterien für die höchste Alarmstufe, eine Pandemie, seien bislang aber nicht erfüllt, erklärte die Weltgesundheitsorganisation. Aus Genf hat Katrin Hondel die Details.
3: Der Ebola-Ausbruch war am Freitag im Nordosten der Demokratischen Republik Kongo gemeldet worden. Mehr als 80 Menschen sind mutmaßlich bereits an Infektionen gestorben. Insgesamt gäbe es rund 250 Verdachtsfälle. Laut WHO könnte der Ausbruch jedoch viel größer sein und die tatsächlichen Fallzahlen deutlich höher. Deshalb sei das Risiko groß für eine weitere Ausbreitung in den Nachbarländern Uganda und Südsudan. Zudem gibt es keinen Impfstoff für die Ebola-Variante, die hinter dem Ausbruch steckt, den sogenannten Bundibugyo-Stamm des Virus.
2: CSU-Chef Markus Söder hat vor einem Scheitern der amtierenden schwarz-roten Koalition in Berlin gewarnt. Wenn das passiere, sei die Demokratie in Gefahr, sagte Söder beim Katholikentag in Würzburg. Aufgabe aller sei es, die Demokratie zu erhalten. Die AfD nannte Söder die schlimmste rechte Organisation in ganz Europa. Bulgarien hat den 70. Eurovision Song Contest gewonnen. Die 27-jährige Sängerin Dara bekam bei der Live-Show in Wien die mit Abstand meisten Punkte. Den zweiten Rang belegte Israel vor Rumänien. Deutschland muss wieder ein enttäuschendes Ergebnis hinnehmen. Sarah Engels landete auf dem drittletzten Platz. Werder Bremen hat das letzte Saisonspiel der Fußball-Bundesliga verloren. Die Bremer unterlagen Borussia Dortmund zu Hause mit 0:2. Werder beendet die Saison damit auf Tabellenplatz 15. Für Mittelfeldspieler Leonardo Bittencourt war es das letzte Spiel für Werder. Er ist froh, dass er und sein Team den drohenden Abstieg verhindert haben.
4: Ich glaube, nach dem Spiel gegen St. Pauli hat keine Sau mehr mit uns gerechnet. Und dass wir dann einen Spieltag vor Schluss mit 6 Punkten im entspannten Spiel reingehen können, hätte auch keiner gedacht. Deswegen bin ich unfassbar stolz auf die Truppe und dass ich mich doch entschieden habe, im Winter hier zu bleiben und der Mannschaft dazu zu helfen, dass es so kommt, wie es gekommen ist.
2: Abgestiegen sind St. Pauli und Heidenheim. Wolfsburg muss in die Relegation. Gegen wen, das stellt sich heute raus. Um 15.30 Uhr starten die Partien des letzten Spieltags der zweiten Fußball-Bundesliga. Das waren die vier News mit Laura Knepper.
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0: Und hier beim Verkehr bleibt es weiterhin ruhig. Ich habe aktuell keine Meldungen für euch und auch Blitzer. Habt ihr uns immer noch keine gemeldet?
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0: Und ich bin Milton. Ich wünsche euch einen schönen Sonntagmorgen. Jetzt geht's hier gleich los mit Zebra 4 Forsch, wie immer in der letzten Stunde von 10 bis 11 Uhr. Und heute erforschen wir mal ein bisschen das Schriftsteller- oder Schriftstellerinnen-Dasein. Denn unsere Kinderreporterin Tilda möchte gerne eine ganz berühmte Schriftstellerin werden. Und wie man das eigentlich macht und was man dann den ganzen Tag so macht, außer schreiben, das hat sie besprochen mit einer echten Schriftstellerin, nämlich Sabine Mohlmann. Und was sie da so gelernt hat, hören wir gleich.

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0: Wir haben es jetzt gleich 21:45.
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0: Unsere Kinderreporterin Tilda hat einen ganz besonderen Wunsch. Sie möchte nämlich eine berühmte Schriftstellerin werden. Und wo sie da starten kann, wie das überhaupt funktioniert, das wollte sie natürlich erfahren und hat dafür eine Frau gefragt, die es wissen muss, nämlich eine der erfolgreichsten Kinderbuchautorinnen in Deutschland.
2: Sabine Buhlmann. Sie ist nicht nur Buchautorin, sie ist auch Schauspielerin und Synchronsprecherin. Sie ist zum Beispiel die Stimme von Lisa Simpson aus der Fernsehserie Die Simpsons.
3: Keine Sorge, das mache ich gern. Ich weiß, wie das ist, wenn man als Außenstehender wohin kommt.
2: Sie hat auch das Pokémon Pikachu gesprochen in der ersten Staffel.
4: Pikachu!
2: Seit über 20 Jahren schreibt sie auch Kinderbücher, zum Beispiel Frau Honig, Ein Mädchen namens Willow, Der kleine Siebenschläfer oder Willkommen bei den Grauses. Und vor ein paar Tagen durfte ich mit ihr sprechen. Darf ich sie duzen?
5: Ja, gern.
2: Wie viele Bücher hast du eigentlich schon geschrieben?
5: Oh, ich habe es jetzt gar nicht ganz frisch gezählt, aber ungefähr sind es zwischen 80 und 90 Büchern.
2: Wow, so viele?
5: Es werden immer mehr.
2: Und wann hast du damit angefangen? Wolltest du schon immer Schriftstellerin werden?
5: Also, ich habe wahnsinnig gern Rollenspiele gemacht als Kind und habe mir da schon immer Geschichten ausgedacht, die ich dann mit meinen Freundinnen so nachgespielt habe. Und habe auch mal ein Theaterstück in der 4. Klasse geschrieben und es aufgeführt mit meinen Freundinnen. Dann bin ich erstmal Schauspielerin geworden. Aber ich habe immer gern Geschichten geschrieben und dann, als meine Kinder auf die Welt kamen, habe ich denen zu Weihnachten immer Geschichten geschrieben. Und irgendwann hatte ich so einen ganzen Stapel da.

0: sich wirklich einen Plan macht, wo soll es eigentlich hingehen. Also man weiß ja, manchmal weiß man einfach nur so den Anfang, man hat sowas im Kopf, wie es sein könnte, aber dass man sich dann wirklich mal so ausdenkt, was passiert da, was passiert in der Mitte und wie soll das alles enden und wo soll es hinführen. Und wenn man sich das vorher schon mal so aufschreibt, einfach mal sich so ein, ich mache mir dann oft so einen ganz langen Strich, wie so einen roten Faden, und dann schreibe ich an den Strich so dran, was wann passieren kann oder soll. Und dann kann ich da hinschauen und dann weiß ich, ah, jetzt wollte ich eigentlich so weiterschreiben und jetzt sollen die das erleben. Und natürlich ist es dann so, dass zwischendrin auch mal Sachen passieren, die ich dort noch nicht geplant hatte, sondern die dann einfach so noch passieren. Aber so, glaube ich, schafft man es schon, eine Geschichte fertig zu schreiben.
1: Wem man es dann schickt, damit da vielleicht irgendwann ein Buch draus wird, das hat sie mir auch erzählt. Hört ihr gleich. Bleibt dran.
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1: BTS waren das mit Swim.
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1: Wie entsteht eigentlich ein Kinderbuch? Muss man das irgendwie an einem besonderen Ort schreiben? Gibt es da irgendwelche Geheimrezepte? Zebra 4 Kinderreporterin Tilda hat Sabine Bohlmann gefragt, denn Sabine ist eine der erfolgreichsten Schriftstellerinnen Deutschlands. Besonders für Kinderbücher von ihr ist zum Beispiel Frau Honig oder auch der kleine Siebenschläfer. Und sie hat ein paar Tipps mit Tilda geteilt.
3: Wenn man also eine Geschichte geschrieben hat und denkt, okay, da könnte jetzt ein Buch draus werden. Wem schickt man es dann? Wie wird es dann zum Buch?
4: Das ist eine sehr lange Geschichte eigentlich. Also ich würde sagen, also bis eine Geschichte, die ich schreibe, wirklich ein Buch wird und ich es in Händen halte, dauert es ungefähr ein Jahr. Ich bin jetzt so weit, ich darf tatsächlich jetzt einfach drauf losschreiben und sage dann einem Verlag einfach nur, hey, ich habe hier eine neue Idee. Und mein lieber Verlag, der sagt dann meistens so, ja, erzähl mal. Dann erzähle ich das am Telefon und dann sagen die, ja, super, mach das. Und gibt mir aber dann schon so einen Abgabetermin. Und dann weiß ich ganz genau, bis zu dem Tag muss ich fertig sein und dann diese Geschichte an den Verlag zurückschicken. Wenn man jetzt aber noch kein Buch geschrieben hat, noch kein Autor ist, aber einer werden möchte, dann muss man tatsächlich so anfangen, dass man diese Geschichte fertig schreibt, erstmal wahrscheinlich so für sich und dann an die Verlage herantritt und den Verlagen die Idee schickt und einfach mal fragt, hey, wie findet ihr die Idee? Wenn ihr die gut findet, wollt ihr nicht mit mir zusammen ein Buch draus machen? Und in meinem Fall ist es eben so, dass ich dann die Geschichte, wenn sie fertig ist, lese ich die natürlich noch ein paar Mal durch und korrigiere sie selbst. Und dann schicke ich es dem Verlag und dann bekommt es die Lektorin. Eine Lektorin ist jemand, die ist dafür da, dass sie wirklich die Geschichte ganz genau liest und wirklich auch nochmal ganz viele Fragen stellt und auch nochmal Sachen findet, die vielleicht ein bisschen unlogisch sind. Dann bekommt man es wieder zurück und dann sieht es so ein bisschen aus, wie wenn du wahrscheinlich von deiner Deutschlehrerin einen Aufsatz zurückbekommst, also mit ganz vielen Anmerkungen und rot geschrieben, auch Fehler entdeckt und Satzzeichenfehler. Und dann musst du nochmal drüber gehen und das nochmal korrigieren. Und so wird es so ein paar Mal hin und her geschickt, bis man so davon ausgeht, dass keine Fehler mehr drin sind. Und dann kommt die Illustratorin dazu. Weißt du, was das ist?
3: Nee, noch nie gehört.
4: Eine Illustratorin oder ein Illustrator, die können ganz, ganz toll zeichnen und die lesen sich dann die Geschichte ganz genau durch und die zeichnen dann die Bilder und das Cover für das Buch.
3: Und kann man reich werden vom Bücherschreiben? Das habe ich sie auch gefragt. Hört die gleich, hier in Zebra 4.
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Das ist natürlich ein All-Time-Favorite, Zombie Stars von den Cranberries um 10.31 Uhr. Na, habt ihr schon ein bisschen was rausgefunden hier von unserer Kinderbuchautorin, die ja interviewt wurde von unserer Kinderreporterin Tilda? Sabine Bohlmann ist die Autorin. Ich finde es auf jeden Fall jetzt schon sehr interessant. Ich finde auch irgendwie cool, dass sie die Stimme von Pikachu ist, von der Fernsehserie, von Pokémon und auch von Lisa Simpson. Also sehr, sehr spannend, sehr, sehr cool und vor allem freue ich mich auf all das, was die beiden gleich noch besprechen, denn Tilda hatte natürlich noch ein paar mehr Fragen an Sabine Bohlmann. Das gibt's gleich. Vorher Marshmallow zusammen mit Inchi. Das hier ist Kissin' My Friends und ich bin Milton. Moin, Freunde.

0: Wie wird man eigentlich Schriftsteller oder Schriftstellerin?
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0: Ja, das ist hier heute Morgen unsere große Frage. Unsere Kinderreporterin Tilda wollte das wissen und hat dafür ein Interview gemacht mit Sabine Bohlmann. Die ist erfolgreiche Kinderbuchautorin und unter anderem auch Synchronstimme von zum Beispiel Lisa Simpson aus der Fernsehserie Die Simpsons. Also die weiß, wie das läuft. Aber eine große andere Frage ist natürlich auch, wenn man das Schriftstellerinnen-Dasein jetzt zu seinem Beruf macht, Geld ist natürlich auch nicht so ganz verkehrt. Also, wie viel verdient man da eigentlich?
2: Wenn man Schriftstellerin ist, so als Beruf, kann man damit reich werden?
3: Man kann schon. Es hat damit zu tun, wie viele Leute dein Buch lesen. Was schätzt du denn, wenn so ein Buch 14 Euro kostet? Tilda, was schätzt du, bekommt der Autor von diesen 14 Euro?
2: Vielleicht die Hälfte?
3: Wären 7 Euro ungefähr.
2: Ja.
3: Also, nicht ganz. Ich sag's dir, ein Autor bekommt ungefähr 80 Cent bis 1 Euro von so einem Buch.
2: Oh.
3: Und das kommt dir jetzt vielleicht wenig vor. Es klingt, finde ich, auch total wenig. Aber jetzt muss man ja auch mal überlegen, ich mache das Buch ja nicht ganz allein. Also es gibt ja noch die Illustratorin, der Illustrator. Dann gibt es die Lektorin, Korrekturleserin. Dann gibt es die Leute, die das Buch drucken. Dann die Leute, die es in die Geschäfte bringen. Dann müssen ja natürlich auch die Buchläden auch noch was verdienen, weil sie müssen ja auch ihre Miete bezahlen. Und dann gibt es natürlich sehr, sehr viele Mitarbeiter in so einem Verlag. Die müssen auch alle bezahlt werden. Die müssen alle am Ende des Monats ihre Miete davon zahlen. Und deswegen ist es wie ein Kuchen und jeder kriegt ein Stückchen ab. Und deswegen kriegt der Autor so ungefähr, jetzt sagen wir mal einen Euro von so einem Buch ab. Und jetzt kommt es drauf an. Jetzt stell dir vor, es gehen 20 Leute ins Geschäft und kaufen mein Buch. Wie viel habe ich dann verdient?
2: 20 Euro.
3: Genau, 20 Euro. Wenn ich 1000 Bücher verkaufe, habe ich 1000 Euro verdient.
2: Ja.
3: So.
2: Die Autorin von Harry Potter, J.K. Rowling, hat 600 Millionen Bücher verkauft. Wow, alleine mit Harry Potter. Ihr könnt euch also ausrechnen, was sie verdient haben muss. Aber mal abgesehen vom Geld. Was ist so toll daran, Kinderbuchautorin zu sein?
3: Ich glaube, ich bin einfach den Kindern sehr nah und mir macht es wahnsinnig Spaß, für Kinder zu schreiben, weil ich mich in diese Welt total gerne wieder begebe, weil ich mir auch ganz viel Kindlichkeit bewahrt habe, auch in mir. Und ich mache ziemlich viele alberne Sachen so für eine Erwachsene, finde ich. Und habe auch immer mit meinen Kindern sehr viel Spaß gehabt und sehr viel schräge Dinge gemacht. Und ja, das bin ich irgendwie einfach auch. Mir ist manchmal, sind mir die Erwachsenen zu erwachsen.
0: Ja, da waren schon wieder viele gute Tipps mit dabei. Und wie muss eigentlich eine Geschichte sein, damit Kinder die mögen? Auch das hat Tilda Sabine Bohlmann gefragt. Und was sie dazu gesagt hat, das hören wir gleich beim vierten Teil des Interviews.

0: Waves ist das von Mr. Props um gleich 10 vor 11.
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0: Also die Liste ist schon lang, ne? Ein Mädchen namens Willow, Frau Honig, Willkommen bei den Grausens. Das sind alles Bücher, die Sabine Bohlmann geschrieben hat und insgesamt hat sie schon über 80 Stück veröffentlicht. Unsere Kinderreporterin Tilda ist auf jeden Fall großer Fan. Sie sagt sogar, Sabine Bohlmann ist meine Lieblingsschriftstellerin und darum hat sich Tilda mit ihr getroffen, sich natürlich sehr darüber gefreut und ihr ganz, ganz viele Fragen gestellt, denn Tilda möchte auch Schriftstellerin werden und hat von Sabine Bohlmann mal noch einige Tipps mit auf den Weg bekommen.
2: Was macht denn eine gute Geschichte für dich aus?
3: Sie darf nicht langweilig sein. Ich finde, auch für Kinder soll man sie schön formulieren und nicht so einfache Worte nur nehmen. Ich mache auch ganz gerne manchmal Wörter mit dazu, die vielleicht Kinder noch gar nicht kennen. Und wenn meine Lektorin dann sagt, du, das, nimm doch ein anderes Wort, das kennen Kinder nicht, dann sage ich, nee, lass es drin, weil dann lernen sie es einfach kennen und lernen einfach neue Worte auch kennen. Und da traue ich den Kindern schon ganz schön viel zu. Ich mag es, wenn Geschichten gut ausgehen. Ich brauche nicht immer einen Bösewicht. Also bei den Frau Honig-Geschichten kommt eigentlich fast nie, durch ein einziges Mal, so ein kleiner Bösewicht vor. Ich glaube, in dem Buch Die Magie der Worte, da gibt es so ein bisschen Bösewicht, aber nicht so richtig, weil ich glaube auch, dass gute Geschichten auch ohne Bösewichte funktionieren können. Und ich mag es, wenn es überrascht und wenn man sich so richtig da drin verlieren kann und am Schluss, wenn man das Buch zuklappt, wenn es einem ein bisschen besser geht als vorher oder man einfach ein richtig schönes Gefühl hat. Das mag ich.
4: Und ich mag Sabine Bohlmann und ich bin ihr sehr dankbar für ihre mega obercoolen, magisch aufregenden Geschichten. Sabine, danke für das Zebra 4 Interview mit mir.
3: Ja, sehr gern. Ich danke dir, Tilda. Hat Spaß gemacht.
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Drive Safe ist das von Miles Smith und Niall Horan und das war Zebra 4 für diesen Sonntag. Ich wünsche euch einen ganz, ganz schönen restlichen Sonntag. Genießt ihn, denkt dran, heute ist Tag der Museen. Falls ihr doch nochmal rausgehen wollt, kommt ihr eigentlich fast überall umsonst rein und wenn nicht, ist auch gut. Hauptsache, ihr habt's gemütlich. Hier macht June jetzt weiter und ich bin raus. Bis dann. Tschüss.

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1: Am Sonntagmorgen und ich bin Milton. Moin Freunde, 3 Stunden Zebra 4 starten genau jetzt und wir haben einiges vor. Wir haben Filmtipps, es geht um Spinnen, wir haben Hörspieltipps für euch, aber wir haben auch eine ganz große Fortstunde von 10 bis 11 Uhr und die mache ich diesmal quasi nicht selber, sondern die hat unsere Kinderreporterin Tilda vorbereitet. Sie hat nämlich ein Interview geführt mit einer echten Autorin. Tilda möchte nämlich auch gerne Buchautorin werden und wie das funktioniert, was man dafür machen muss und was man dann so den ganzen Tag macht, außer schreiben und sich Sachen überlegen, wenn man Buchautorin ist, all das hören wir von 10 bis 11 Uhr. Schönen Sonntagmorgen.

ist das von Joya Marleen um 11 Minuten nach 8 hier bei Zebra 4 am Sonntagmorgen. Im Mai sind so viele Feiertage, es ist wirklich schwierig, da den Überblick zu behalten, weil es ja so viel los ist. Also am 1. Mai war frei. Klar, wie jedes Jahr, das Tag der Arbeit. Dann, wir gehen das jetzt mal kurz zusammen durch, war jetzt gerade am Donnerstag Himmelfahrt. Und Freitag waren dann ja auch noch Ferien. Also Donnerstag und Freitag hatte der dann direkt nochmal doppelt frei. Und jetzt sind die nächsten Feiertage schon wieder nächste Woche. Da ist nämlich Pfingsten. Da gibt es dann auch nochmal kurze Pfingstferien. Also das ist wirklich so viel. Und ich habe die ganze Zeit in meinen Kalender geguckt und ich bin wirklich so durcheinander gekommen, weil ich dachte, warte mal, jetzt ist frei. Dann ist nochmal ein freier Tag. Warte mal, da muss ich wirklich immer so richtig auf die Woche und auf die Tage gucken, dass ich da nicht durcheinander komme. Also es ist ein wirklich schön luftiger und mit Feiertagen gefüllter Mai. Nur eine Sache, die jetzt noch nicht so hundertprozentig stimmt, ist natürlich das Wetter. Viele Leute, vor allem Erwachsene, machen dann irgendwie an Vatertag bzw. an Himmelfahrt so Fahrradtouren. Das war natürlich weniger drin in diesem Jahr. Oder Minigolf spielen bin ich zum Beispiel mal gegangen in den letzten Jahren draußen. Auch das war dieses Jahr eher nicht so angesagt. Aber das Gute ist, wie gesagt, nächste Woche ist ja nochmal frei, da ist Pfingsten und so. Da soll das Wetter gut werden. Also wenn ich jetzt hier auf meine Wetter-App gucke, nächstes Wochenende auf jeden Fall Sonne und auf jeden Fall Stand jetzt über 20 Grad. Hoffen wir mal, dass es so bleibt. Und dann hoffe ich, dass ihr sehr, sehr erholt seid nach diesen ganzen Feiertagen. Jetzt schön erholt aus Himmelfahrt rein in die neue Woche, um dann erstmal wieder kurze Pfingstferien zu haben. Der Mai ist schön.

4. Und jetzt gibt es neue Musik von Fastboy. Die kommen aus Deutschland, die kommen aus Berlin und die kennt ihr wahrscheinlich von ganz, ganz vielen Songs. Zum Beispiel von diesem hier. Genau, also die heißen nicht nur Fastboy, also schneller Junge, sondern die machen auch in der Regel eher schnelle Musik, aber sie können es auch ein bisschen ruhiger und langsamer. Das haben sie jetzt gezeigt bei ihrem neuesten Song, der heißt Beautiful Life und ich finde den eigentlich auch ganz gut. Also muss gar nicht immer so Vollgas für mich sein bei Fastboy, sondern kann auch mal von mir aus gerne vor allem am Sonntagmorgen um 20 nach 8 ein bisschen entspannter sein. Hier sind sie, Fastboy mit Beautiful Life.

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1: Aber gleich habe ich einen Filmtipp für euch. Pferd am Stiel heißt dieser. Was das ist, worum es da geht und was das soll und vor allem wie der ist, hören wir gleich. Aber erstmal gibt's Rihanna.

0: Fever Dream war das von Alex Warren.
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0: Die Kinderreporter waren unterwegs und zwar im Kino und haben einen Film geguckt. Pferd am Stiel heißt er. Ein Hobby-Horsing-Abenteuer. Ich habe absolut gar keine Ahnung, worum das da gehen soll oder was das für ein Pferd sein soll. Was das für ein Pferd sein soll, weiß ich auch nicht. Aber ich weiß auch nicht, was das für ein Film sein soll. Aber Gott sei Dank haben wir unsere Kinderreporter Mathilda, Carla und Lea. Die waren nämlich in genau diesem Film und die erzählen uns jetzt mal, worum es da überhaupt geht.
2: Es geht um Sarah und um ihre beste Freundin Dilek. Die beiden sind ziemlich coole Mädels.
3: Die machen zusammen Videos und haben sogar einen eigenen Videokanal.
2: Auch wenn sie wenig Follower haben.
3: Aber das wollen sie ändern.
2: Die Frage ist, wie? Mit welchen Themen?
3: Da findet Sarah plötzlich im Netz einen finnischen Sport,
2: bei dem Jugendliche auf hölzernen Stockpferden Wettbewerbe austragen.
4: Oh mein Gott, was ist das denn? Hobbyhorsing. Sowas könnten wir doch machen auf unserem Channel.
5: Das ist ja voll komisch.
4: Nee, gar nicht. Es ist ein richtiger Sport.
2: Den aber leider einige Leute belächeln. Zum Beispiel die Jungs aus ihrer Klasse.
3: Und die stellen ein heimlich gefilmtes Video von den beiden online.
4: Von wo habt ihr das?
6: Heimlich, gell?
7: Ihr süßen Pferde.
8: So blamiert will ich mich nicht, ne?
4: Ja, wir machen Hobbyhorsing. Und was juckt es euch? In Finnland ist das sogar ein richtiger Sport.
2: Die beiden Mädchen sind so sauer, dass sie auch miteinander streiten.
4: Wir müssen einfach dazu stehen, dann hören die schon auf.
9: Mann, die werden nie aufhören. Das ist jetzt online forever. Oh mein Gott.
4: Jetzt krieg dich mal wieder ein.
9: Du bist so uncool. Dir kann es doch auch voll egal sein. Ja, ohne dich wäre ich schon längst bei den New Pearls.
4: Dann geh doch zu deinen tollen Pearls.
9: Mach ich auch.
4: Ja, dann mach.
2: Dilek schließt sich den coolen Girls der Tanzgruppe New Pearls an.
3: Und Sarah, die probiert sich weiter im Hobbyhorsing.
2: Und dabei lernt sie Beatrice kennen.
10: Ich glaube, du brauchst eine Trainerin.
2: Damit Sarah ihren Traum erfüllen kann.
3: Und zwar bei der großen Hobbyhorsing-Meisterschaft in Finnland anzutreten.
11: Next rider is Sarah Meyer with Lucky.
10: Oh mein Gott, okay, das will ich.
3: Wie das Abenteuer ausgeht, verraten wir euch jetzt nicht.
2: Aber hier kommt unsere Checker-Meinung zum Film.
3: Richtig toll.
2: Cooler Film.
12: Kann man empfehlen.
2: Coole Geschichte. Aber zu kurz. Da haben richtig viele Jugendliche mitgespielt und ich finde, die haben richtig gut geschauspielert.
3: Hobbyhorsing ist ja ein Sport, da machen sich viele drüber lustig. Ich finde das gut, dass da ein Film drüber gemacht wird, weil das ist ein total cooler Sport.
2: Unsere Note für den Film?
13: 2.
2: Also gut.
0: 2. Gut. Sehr, sehr gut. Schöner Film. Pferd am Stiel, den könnt ihr heute zum Beispiel um 15 Uhr im City 46 Kino sehen oder auch im Weserpark, da läuft der heute um 12 Uhr. Ich habe jetzt noch hier eine Verkehrsmeldung reinbekommen. Vorsicht bitte, in beiden Richtungen auf der A1, Bremen Richtung Osnabrück, zwischen dem Dreieck Stur und Groß-Ippener sind Personen auf der Fahrbahn.
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0: Es ist draußen eigentlich noch gar nicht so warm, aber trotzdem kann man schon sehr, sehr viele davon sehen. Kleine, ich sag mal, Krabbelfiecher, Fliegen, Käfer, Ameisen und auch Spinnen. Ich finde die auch alle irgendwie cool, vor allem wenn man die von so Namen anschaut. Wisst ihr, wenn man manchmal irgendwie so eine Doku im Fernsehen sieht über Fliegen und dann sieht man so genau die Augen von denen oder so. Ich finde das schon alles cool. Ich finde das alles aber auch irgendwie so ein kleines bisschen gruselig. Vor allem Spinnen. Und was ich auch nicht wusste, Spinnen sind keine Insekten. Spinnen sind sozusagen eine eigene Kategorie, weil die haben 8 Beine und alle Insekten haben nur 6 Beine. Also das ist schon mal ein Fakt über Spinnen, den ich noch nicht kannte. Und noch mehr Fakten zu Spinnen erzählt euch jetzt Mila.
1: Wusstest du eigentlich, dass es insgesamt weltweit etwa 40.000 Spinnenarten gibt? Und nicht alle Spinnen können Netze weben. Springspinnen zum Beispiel, die können das nicht. Die stürzen sich einfach selbst auf Insekten, die sie fangen wollen. Aber wer richtig schicke Netze macht, das ist die Gartenkreuzspinne. Die gibt's bei uns auch ganz viel. Und die kann ziemlich große und ziemlich runde Netze spinnen. Und da verfängt sich dann die Beute drin. Fliegen, Mücken, Wespen, Insekten eben. Und, was auch kaum jemand weiß, die Spinnenseide, also der Faden, der aus der Spinne kommt, der ist sehr, sehr dehnbar und so belastbar wie sonst fast nichts. Darum macht einem Spinnennetz das auch nichts aus, wenn da ein größeres Insekt gegenfliegt. Das bleibt meistens heil.
0: Sehr belastbar und sehr, sehr weich. Vielleicht könnten wir uns ja einfach riesige Betten aus Spinnennetzen machen. Aus so dicken Spinnennetzseilen und dann legt man sich da... Nee, doch nicht. Das ist mir irgendwie doch zu eklig.

0: Runaway war das von Pink und gleich habe ich noch für euch Linkin Park. Und zwar hiermit Burn It Down gibt es gleich noch vor 9 Uhr.
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1: Und ich bin Milton, moin Freunde. Ich wünsche euch einen wunderschönen Sonntagmorgen. Kommt gut rein. Ich hoffe, ihr konntet das lange Wochenende ein bisschen genießen. Jetzt habe ich für euch den neuen Song von Teddy Swims. Der ist nämlich wieder da. Mr. Know It All, so heißt seine neueste Single. Hat sich eine kleine Pause gegönnt, war in so ein Jährchen ein bisschen zurückgezogen. Jetzt ist er wieder da. Und über Werder, ja, es nützt ja nichts, müssen wir gleich auch nochmal sprechen.

0: Ja, na los, kommt. Einmal noch durch da und dann ist ja auch Sommerpause.
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0: Einmal müssen wir noch über Werder sprechen, denn gestern war ja das letzte Spiel der Saison. Da gab es nochmal eine Niederlage gegen Dortmund und ich als Fan bin auf jeden Fall sehr froh, dass diese wieder mal schlechte Werder-Saison vorbei ist. Und ich glaube auch, Werder-Torwart Mio Backhaus ist nicht so ganz unglücklich, dass die Saison jetzt vorbei ist.
2: War für uns alle keine einfache Saison. Es macht immer mehr Spaß zum Training zu kommen, wenn man Spiele gewinnt, als wenn man Spiele verliert. Und ich bin trotzdem froh, dass wir das jetzt ja irgendwie gedreht haben, als es ja teilweise echt hoffnungslos aussah. Und deswegen bin ich froh, dass wir das irgendwie noch geschafft haben, unser Mindestziel erreicht. Platz 15 sind wir, glaube ich. Ist jetzt nicht schön, aber es reicht und hoffentlich wird es dann nächste Saison besser.
0: Ja, Platz 15 in der Tabelle, also gerade so vorbeigeschrappt an dem Relegationsplatz. Platz 16, der geht jetzt an Wolfsburg. Aber das Ding ist, was wird jetzt besser in der nächsten Saison oder was soll Werder besser machen? Wir haben euch mal nach Tipps gefragt.
3: Auf jeden Fall ein bisschen besser verteidigen.
4: Breit machen.
5: Mehr passen.
6: Mehr Tore schießen.
7: Ich sag, die müssen halt sich mehr trauen. Die müssen nicht hinten immer so rumspielen, sondern auch mal lange Dinger nach vorne bringen. Und im Gym soll man das Treffen lernen.
0: Also ein paar mehr Tore schießen, am besten nicht nur Jinma, sondern auch alle anderen und dann hoffen wir mal, dass nächste Saison von Werder wieder besser wird.
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0: Wart ihr schon mal in einer Audiothek? Also, da kann man jetzt nicht so richtig reingehen, aber ihr müsst euch eine Audiothek so ein bisschen vorstellen wie eine Bibliothek. Nur in der Audiothek gibt es halt keine Bücher, sondern da gibt es Geschichten und Podcasts zum genau Hören. Denn es ist ja eine Audiothek und sowas hat die ARD auch. Die heißt ARD Sounds. Das gibt es als Homepage, das gibt es aber natürlich auch als App. Und da findet ihr so viel Kram, so viele, so coole Sachen. Natürlich auch für Kinder und Jugendliche, zum Beispiel so Hörspielklassiker. Das sind eben Hörspiele, die schon ein bisschen älter sind, aber trotzdem immer noch richtig, richtig cool sind und vor allem richtig schön gemacht sind. Wie zum Beispiel die Geschichte Die Gespensterjäger in großer Gefahr. Die ist sogar auch ein kleines bisschen gruselig und spannend. Ich habe mal einen kleinen Ausschnitt für euch.
1: Meiner Schwester habe ich gemailt, ich ziehe diesmal in eine Schlammschlacht.
2: Sehr gut.
1: Und dass ein Mann namens Hornhobel uns am liebsten gar kein Zimmer in seinem Gasthaus gegeben hätte.
2: Und dass deine Eltern sich um Himmels Willen nicht schon wieder so viele Sorgen machen sollen.
1: Weil ich ja nur ein ganz kleines bisschen in Lebensgefahr geraten werde. Das habe ich ihr natürlich auch gemailt. Eigentlich ist alles wie immer.
2: Also das mit der Lebensgefahr kann ich diesmal ausschließen, junger Mann.
1: Echt?
2: Ja, bei der Prüfung zum dritten Gespensterjäger-Diplom hat man es nicht mit besonders gefährlichen Exemplaren zu tun. Da haben wir nun wirklich schon Schlimmeres erlebt.
0: Aber es gibt da natürlich Spukerscheinungen in Moorweier, wo eben diese Prüfung stattfinden soll. Und nicht nur das, da gibt's auch noch was anderes.
3: Bringen Sie Gummistiefel mit. Hohe Gummistiefel. Wir haben ein Schlammproblem in Moorweier. Verstehen Sie? Hier ist Schlamm. Überall Schlamm.
0: Ja, sehr viel Schlamm. Und was der da macht und ob der irgendwas mit der Geschichte zu tun hat, das könnt ihr euch natürlich anhören, wenn ihr die Geschichte Die Gespensterjäger in großer Gefahr euch da mal anhören möchtet. Und ansonsten gibt es da auch noch ganz, ganz viel anderes sehr, sehr Cooles bei ARD Sounds.

0: Tschüss.
1: My Regards war das von Macy Peters um kurz nach 9:30.
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1: Am Sonntagmorgen und ich bin Milton. Moin Freunde, ich wünsche euch einen schönen Start in den Sonntag. Wenn ihr jetzt erst aufwacht, ja, Pech gehabt, die Sonne ist weg und kommt heute auch nicht mehr raus. Heute Morgen, als ich aufgestanden bin, so um 4:30, okay, da war sie noch nicht da, aber dann so ab 5:30, 6:00 war richtig schön Sonne. Jetzt müssen wir warten, so ein paar Tage bis nächste Woche oder so. Und dann ist hier gefühlt Sommer, dann kriegen wir nämlich über 20 Grad. Also wenn ihr die Sonne verpasst habt heute Morgen, ärgert euch jetzt nicht zu doll, sie kommt wieder. Und dann macht sie uns das hier auch richtig schön warm, bald in den nächsten Tagen. So, ab Mitte nächster Woche. Deswegen jetzt genießt euren wolkigen Sonntag.
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Na, jetzt ist aber was los auf den Straßen. Zumindest so ein bisschen. Ich habe hier auf jeden Fall eine Meldung für euch reinbekommen. Vorsicht bitte in beiden Richtungen auf der A27, Bremen Richtung Bremerhaven, zwischen dem Dreieck Bremen Industriehäfen und Bremen Nord sind Personen auf der Fahrbahn. Neue Musik habe ich aber auch noch für euch, und zwar von der Band The Tempest City. Die haben ihre erste Single rausgebracht und sind damit direkt voll erfolgreich geworden. Platz 12 in Deutschland, Platz 4 in Österreich, Platz 79 in den USA und Platz 36 in England aktuell in den Charts. Und ich glaube, das ist auch noch nicht vorbei mit diesem Song, denn der geht gerade noch überall sehr, sehr ab, vor allem auf Social Media. Daher kennt ihr den eventuell auch. Und sonst gleich hier von uns von Bremen 4. Das hier sind Tempest City mit Self-Aware um jetzt genau 20 vor 10. Und ich wünsche euch natürlich immer noch einen schönen Sonntagmorgen.

Heute ist der internationale Museumstag. Ja, ja. Und das bedeutet, wir alle können in ganz, ganz viele Museen umsonst rein. Und zwar heute, logischerweise, ganz, ganz viele Museen machen damit. Ich glaube sogar die meisten in ganz Deutschland. Und hier bei uns in Bremen und in Bremerhaven sind das zum Beispiel das Überseemuseum. Klar, das große Ding, wenn ihr aus dem Bahnhof rauskommt. 10 bis 17 Uhr, es gibt freien Eintritt. Ich weiß gar nicht, ob es da auch noch spezielle Aktionen gibt. Müsst ihr nochmal die Homepage von denen checken. Einige machen nämlich auch sowas. Zum Beispiel Weserburg Museum für moderne Kunst. Ich weiß jetzt nicht, ehrlich gesagt, ob das schon was für euch ist, wenn ihr irgendwie, weiß ich nicht, 8, 9, 10, 11, 12 Jahre alt seid, aber da gibt es zum Beispiel so eine Comic- und Collagen-Workshop oder so Filmscreenings, ne? Sowas gibt es dann da in diesem Weserburg-Museum. Aber auch in Bremerhaven ist natürlich einiges los, zum Beispiel im Deutschen Schifffahrtsmuseum, da war ich auch schon mal, das ist auch sehr cool. Auch da 10 bis 18 Uhr geöffnet, Eintritt frei im gesamten Museum und um 14 Uhr gibt es dann auch nochmal, oder ab 14 Uhr gibt es dann auch nochmal Führungen so draußen am Museumshafen. Also auch das eine sehr coole Aktion und das ist auch nicht das einzige Museum in Bremerhaven. Auch da gibt es noch das Historische Museum Bremerhaven, das hat auf. Auch da gibt es einen freien Eintritt, Kunstmuseum in Bremerhaven hat freien Eintritt und so weiter und so fort. Und wenn ihr jetzt denkt, oh Mann, ich wohne aber in Oldenburg oder so, ja auch da wird es wahrscheinlich irgendein Museum freien Eintritt geben. Denn heute ist eben internationaler Museumstag. Wetter ist eh nicht so super, also warum nicht mal raus und dann wieder rein in ein Museum eurer Wahl. Und vor allem wann, wenn nicht heute?